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1: Um 3 Uhr mit Olaf Knapp. Vor der spanischen Exklave Ceuta versuchen Einsatzkräfte im Mittelmeer weiterhin nach Ertrunkenen. Suchen weiterhin nach Ertrunkenen. Bisher wurden nach offiziellen Angaben 72 Leichen geborgen. In Ceuta selbst warten weiterhin Menschen, vor allem aus Marokko, darauf, ob sie in Spanien aufgenommen werden. Aus Madrid, Anne Mund.
2: Wie viele noch in der Exklave sind, das ist aktuell nicht ganz klar. Manche sprechen von Hunderten, der Regionalpräsident von Tausenden. Sicher ist, viele von ihnen, die halten sich vor dem Aufnahmezentrum auf, dem CETI, das ist ziemlich überfüllt. Deshalb sind viele draußen. Viele sind wohl offenbar auch Menschen aus Subsahara-Afrika, die in diesem Chaos wohl auch über die Grenze gelangt sind und die hoffen wohl darauf, in das Aufnahmezentrum zu kommen und werden jetzt aktuell vom Militär mit Wasser versorgt.
1: Im Waldbrandgebiet in Griechenland sind beim Zusammenstoß von 2 Löschhubschraubern 2 Menschen getötet worden. 2 weitere Besatzungsmitglieder überlebten den Unfall in der Nähe von Athen, teilte die Feuerwehr mit. Westlich der griechischen Hauptstadt und auf der Halbinsel Peloponnes wüten die größten Feuer. Landesweit brennt es auf einer Fläche von 100 Quadratkilometern. Mehrere Ortschaften sind evakuiert worden. Rund 200 Häuser sind bereits verbrannt. Das Fürstentum Liechtenstein ist von Hackern angegriffen worden. Zehntausende hochsensible Daten wurden erbeutet. Thomas Wagner mit den Einzelheiten.
3: Es geht um sage und schreibe 31.000 Datensätze, die, so hieß es am Sonntagabend auf einer eiligst einberufenen Pressekonferenz, von bislang unbekannten Hackern von den Servern des Amtes für Justiz des Fürstentums Liechtenstein illegal heruntergeladen worden sind. Es handelt sich, so Liechtensteins Regierungschefin Brigitte Haas, um das sogenannte Verzeichnis der wirtschaftlich berechtigten Personen, all diejenigen, die hinter den vielen Stiftungen, Treuhandgesellschaften und Unternehmen stehen, die im Fürstentum Liechtenstein ihren Sitz haben und die eigentlich gerade nicht öffentlich in Erscheinung treten wollen.
1: Israel hat erneut Zweifel an der Vereinbarung zur Entwaffnung der Hamas angemeldet. Ein Sprecher von Ministerpräsident Netanyahu sagte, nach Einschätzung der israelischen Geheimdienste strebe die Hamas nach wie vor an, ihr militärisches Potenzial wieder aufzubauen, anstatt tatsächlich abzurüsten. Nach seinen Worten wird sich das israelische Militär nicht aus dem Gazastreifen zurückziehen, bevor die Waffen tatsächlich niedergelegt sind. Die Hamas hatte gestern erklärt, sie habe die zuvor von US-Präsident Trump verkündete Vereinbarung angenommen, die jedoch Zugeständnisse Israels voraussetzt. Das Wetter in Deutschland. Am Tage freundlich, vermehrt Wolken, vom Rheinland bis zu den Alpen Schauer und teils schwere Gewitter. Höchstwerte 23 bis 31, in Rheinland-Pfalz 38 Grad. Dienstag gebietsweise heiter, 24 bis 38 Grad. Es ist 3.03 Uhr.
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1: Um 4 Uhr mit Olaf Knapp. Marokko hat Falschinformationen in den sozialen Medien für den Ansturm auf Ceuta verantwortlich gemacht. Außerdem sei ein spanisches Gerichtsurteil falsch interpretiert worden, teilte das Innenministerium mit. Aus der Nachrichtenredaktion Constanze Semidey.
2: Diese Erklärung deckt sich mit dem, was Spanien schon am Freitag mitgeteilt hat. Das entsprechende Gerichtsurteil stammt von Anfang Juli und besagt, dass Migranten, die über das Meer auf spanischem Gebiet eintreffen, nicht ohne ordnungsgemäßes Verfahren zurückgeschickt werden dürfen. Etwa 60.000 Menschen waren binnen Stunden von Marokko in die Exklave Ceuta gelangt. Nach spanischen Angaben kamen 72 Menschen dabei ums Leben. Marokko spricht dagegen von 11. Unklar ist, wie viele der Menschen sich momentan noch in Ceuta befinden. Der Regionalpräsident spricht von Tausenden.
1: Im Waldbrandgebiet in Griechenland sind beim Zusammenstoß von zwei Löschhubschraubern zwei Menschen getötet worden. Zwei weitere Besatzungsmitglieder überlebten den Unfall in der Nähe von Athen, teilte die Feuerwehr mit. Westlich der griechischen Hauptstadt und auf der Halbinsel Peloponnes wüten die größten Feuer. Landesweit brennt es auf einer Fläche von 100 Quadratkilometern. Mehrere Ortschaften sind evakuiert worden, 200 Häuser verbrannten. US-Präsident Trump hat für heute neue Gespräche mit dem Iran angekündigt. An Bord seiner Präsidentenmaschine Air Force One sagte er, die Verhandlungen würden am Nachmittag beginnen. Am Samstagabend hatte Trump erklärt, die USA und Israel würden den Iran vorläufig nicht mehr angreifen. Die Iraner und andere Golfstaaten hätten darum gebeten. Eine Aussage, die der Iran bestreitet. Die Polizei setzt ab heute wieder verstärkt auf Geschwindigkeitskontrollen. Die europaweite Speed Week, auch Blitzermarathon genannt, läuft bis Sonntag. Christian Nagel zur Frage, wo genau Autofahrerinnen und Autofahrer mit Blitzern und Kontrollen rechnen müssen.
3: Ja, konkret will die Polizei aus nachvollziehbaren Gründen natürlich nicht die Orte nennen, aber vor allem dort, wo Fußgänger und Radfahrer besonders von zu schnell fahrenden Autos, LKW oder Motorrädern gefährdet werden, also zum Beispiel in der Nähe von Krankenhäusern, Seniorenheimen, Fußgängerüberwegen und Bushaltestellen, wollen Beamte in den nächsten Tagen die Geschwindigkeit kontrollieren. Dabei kommen nach Angaben der Polizei nicht nur stationäre Blitzer zum Einsatz, auch zivile Autos, die mit Videoaufzeichnung ausgestattet sind, werden unterwegs sein.
1: Das Wetter in Deutschland. Tagsüber wird es freundlich, vermehrt Wolken vom Rheinland und an den Alpen vom Rheinland bis zu den Alpen, Schauer und teils schwere Gewitter. Höchstwerte 23 bis 31 Grad, bis teils 38 Grad in Rheinland-Pfalz. Ein Blick zur Uhr, es ist gleich 4.03 Uhr.
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1: Um 5 Uhr mit Olaf Knapp. Vor der spanischen Exklave Ceuta suchen Einsatzkräfte im Mittelmeer weiterhin nach Ertrunkenen. Bisher wurden nach offiziellen Angaben 72 Leichen geborgen. In Ceuta selbst warten weiterhin Menschen vor allem aus Marokko darauf, ob sie in Spanien aufgenommen werden. Aus Madrid Anne Mund.
2: Wie viele noch in der Exklave sind, das ist aktuell nicht ganz klar. Manche sprechen von Hunderten, der Regionalpräsident von Tausenden. Sicher ist, viele von ihnen, die halten sich vor dem Aufnahmezentrum auf, dem CETI, das ist ziemlich überfüllt. Deshalb sind viele draußen. Viele sind wohl offenbar auch Menschen aus Subsahara-Afrika, die in diesem Chaos wohl auch über die Grenze gelangt sind und die hoffen wohl darauf, in das Aufnahmezentrum zu kommen und werden jetzt aktuell vom Militär mit Wasser versorgt.
1: Im Waldbrandgebiet in Griechenland sind beim Zusammenstoß von 2 Löschhubschraubern 2 Menschen getötet worden. 2 weitere Besatzungsmitglieder überlebten den Unfall in der Nähe von Athen, teilte die Feuerwehr mit. Westlich der griechischen Hauptstadt und auf der Halbinsel Peloponnes wüten die größten Feuer. Landesweit brennt es auf einer Fläche von 100 Quadratkilometern. Mehrere Ortschaften sind evakuiert worden, 200 Häuser verbrannten. US-Präsident Trump hat für heute neue Gespräche mit dem Iran angekündigt. An Bord seiner Präsidentenmaschine Air Force One sagte er, die Verhandlungen würden am Nachmittag beginnen. Am Samstagabend hatte Trump erklärt, die USA und Israel würden den Iran vorläufig nicht mehr angreifen. Die Iraner und andere Golfstaaten hätten darum gebeten. Eine Aussage, die der Iran bestreitet. Die Polizei setzt ab heute wieder verstärkt auf Geschwindigkeitskontrollen. Die europaweite Speed Week, auch Blitzermarathon genannt, läuft bis Sonntag. Christian Nagel zur Frage, wo genau Autofahrer mit Blitzern und Kontrollen rechnen müssen.
3: Ja, konkret will die Polizei aus nachvollziehbaren Gründen natürlich nicht die Orte nennen, aber vor allem dort, wo Fußgänger und Radfahrer besonders von zu schnell fahrenden Autos, LKW oder Motorrädern gefährdet werden, also zum Beispiel in der Nähe von Krankenhäusern, Seniorenheimen, Fußgängerüberwegen und Bushaltestellen, wollen Beamte in den nächsten Tagen die Geschwindigkeit kontrollieren. Dabei kommen nach Angaben der Polizei nicht nur stationäre Blitzer zum Einsatz, auch zivile Autos, die mit Videoaufzeichnung ausgestattet sind, werden unterwegs sein.
1: Das Wetter in Deutschland. Am Tage wird es freundlich, es gibt vermehrt Wolken, vom Rheinland bis zu den Alpen Schauer und teils schwere Gewitter. Höchstwerte 23 bis 31 Grad, im Rheinland-Pfalz sogar bis 38 Grad. Dienstag dann gebietsweise heiter, zum Teil kräftige Schauer und Gewitter bei 24 bis maximal 38 Grad. Es ist gleich 5.03 Uhr.
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1: Sechs Uhr. Die Nachrichten des Bayerischen Rundfunks mit Gabi Hinterstreuser. Die Übersicht. Weber wirft Spanien Anreize für illegale Migration vor. Fratscher hält Abschaffung der Rente mit 63 für unverzichtbar. Liechtenstein meldet Hackerangriff auf Regierung. Und das Wetter. Viel Sonne am Abend, Schauer und Gewitter. Brüssel. Nach dem massenhaften Andrang von Migranten auf die spanische Exklave Ceuta kritisiert EVP-Chef Weber die Regierung in Madrid. Im BR24-Gespräch prangerte der CSU-Politiker eine Maßnahme gegen Arbeitskräftemangel an, die eine Legalisierung des Aufenthalts von 500.000 Migranten vorsieht, die illegal in Spanien sind. Weber sieht darin einen Anreiz für Migration. Die SPD-Politikerin Eichwede sagte der Rheinischen Post, der Andrang auf Ceuta sei offenbar Ziel einer durch Falschinformationen gesteuerten Migrationsbewegung gewesen. Dem müsse Europa geschlossen entgegentreten. Morgen beraten in Brüssel die Innenminister der EU-Staaten über Konsequenzen aus den Vorfällen in Ceuta. Schon heute kommen die Botschafter der Mitgliedstaaten zusammen, um das Treffen vorzubereiten. Berlin. Der Präsident des Deutschen Instituts für Wirtschaftsforschung, Fratscher, hält die geplante Abschaffung der Rente mit 63 für unverzichtbar. Der Rheinischen Post sagte er, die Abschaffung bedeute knapp 10 Milliarden Euro an langfristigen Einsparungen. Ohne dieses Element sei die gesamte Rentenreform tot, warnte der DEW-Präsident. Auch CSU-Chef Söder ist dagegen, das Gesamtpaket wieder aufzuschnüren. Im ARD-Sommerinterview hatte der bayerische Ministerpräsident gesagt, man werde auf die wichtige Frage der demografischen Entwicklung keine Antwort haben, wenn man die Arbeit der Rentenreformkommission jetzt in Frage stelle. Die drei ostdeutschen Ministerpräsidenten von Sachsen, Sachsen-Anhalt und Thüringen hatten sich dafür ausgesprochen, dass die Rente nach 45 Beitragsjahren erhalten werden soll. Washington. US-Präsident Trump hat für heute neue Gespräche mit dem Iran angekündigt. An Bord seiner Präsidentenmaschine Air Force One sagte er, die Verhandlungen beginnen am Nachmittag. Am Samstagabend hatte Trump erklärt, die USA und Israel würden den Iran vorläufig nicht mehr angreifen. Die Iraner und andere Golfstaaten hätten darum gebeten. Eine Aussage, die der Iran bestreitet. Einen Tag zuvor hatte Trump dem Iran noch massive neue Angriffe angedroht. Genf. Bei einem Hackerangriff auf die Regierung in Liechtenstein sind Zehntausende Datensätze gestohlen worden. Wie die Regierung in Vaduz mitteilte, hat sich ein unbekannter Zugriff auf ein Register verschafft. Den Angaben zufolge wird es geführt, um Geldwäsche und Terrorismusfinanzierung zu verhindern. Entwendet wurden Daten von etwa 30.000 Personen, Unternehmen und Stiftungen. Die Betroffenen sollen so schnell wie möglich informiert werden. Was der Hacker mit den Daten vorhat, ist noch unklar. Lösegeldforderungen gibt es nach Angaben der Regierung nicht. München. Mehrere bayerische SPD-Politiker sprechen sich für Landtagspräsidentin Aigner von der CSU als Bundespräsidentin aus. Landtagsvizepräsident Rindersbacher sagte dem Tagesspiegel, Aigner bringe alles mit, was eine gute Präsidentin brauche. Erfahrung, Integrität und ein tiefes Verständnis für die parlamentarische Demokratie. Bayerns SPD-Chef Roloff bescheinigt der CSU-Politikerin ein überparteilich breites Ansehen und eine verbindende Art. Der Fürther Oberbürgermeister Jung meinte, niemand sei für das Präsidentenamt besser geeignet als Aigner. Und auch CSU-Chef Söder unterstrich im Bericht aus Berlin erneut, dass er Aigner als Kandidatin vorschlagen wolle, erinnerte aber auch daran, dass er das im September mit der Schwesterpartei CDU besprechen müsse. Das Wetter in Bayern. Viel Sonne am späten Nachmittag und am Abend, im Süden einzelne Schauer und Gewitter, Höchstwerte 31 bis 36 Grad. In der Nacht kaum noch Niederschläge, Abkühlung auf 23 bis 15 Grad. Auch morgen und am Mittwoch zunächst Sonne, dann lokale Schauer und Gewitter. Der heißeste Tag wird morgen erwartet bei bis zu 38 Grad. Soweit diese Nachrichten. Es ist gleich 6.05 Uhr. Der Verkehrsservice, es herrscht derzeit normaler Verkehr auf den Fernstraßen in Bayern. Soweit diese Meldung.
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2: Guten Morgen, mein Name, ich bin's, der Markus Tremmel und damit herzlich willkommen im August. Packen wir's mit den Bläser der Fraster Verdanzelmusik und einem Erntedanklied.

Ein Erntedanklied, der Bläser, der Fraßdorfer Tanzl, muss ich da mir jetzt im ersten Moment sagen, hat es ein bisschen früher drum im Erntedank, kann man doch erst im Oktober. Aber erstens kann man ja schon mal ein Zwischenfazit ziehen und außerdem, gerade durch die Erderwärmung, zieht sich die Ernte auch ein bisschen vor und die meisten Felder sind so abdroschen. Der Mais steht halt nur tausend. Ansonsten ist schon fast um die Ernte. Viele Felder natürlich auch noch. Andere Sachen drauf. So ganz fertig haben wir noch nicht draußen auf den Feldern, aber ein Großteil ist doch schon erledigt. Drum ein Erntedanklied, auch passend Anfang August schon. Die Oberlandler Musikanten, Volksmusikanten hören wir jetzt mit dem Almsteig-Landler, dann den Seckauer Jodler von den Riederinger Sänger und Triggerwarnung, Maultrommelmusik spielt an Meier, da wir bohrischen. Und dann da wir auf den Sonnenaufgang schauen.

Also wenn du den richtigen Humor hast, kannst du auch mit einer Maultrommelmusik gut in den Tag kommen. Fröhlich und fidel klingt das auf alle Fälle. So, schauen wir fröhlich und fidel auf den Sonnenaufgang. Es ist ein wolkenloser Himmel über Bayern, meistens zumindest, oder fast überall. Die Sonne ist aufgegangen vor einer halben Stunde ungefähr. In Passau 5.44 Uhr, auch in Hof übrigens 5.44 Uhr. Dann kommt 5.50 Uhr Nürnberg, 5.52 Uhr München, 5.53 Uhr Würzburg und 5.59 Uhr Kempten. Sonnenuntergang 20.43 Uhr in Passau, dann 20.49 Uhr München, 20.53 Uhr Kempten, dann im Gleichklang 20.55 Uhr Hof und Nürnberg und 20.58 Uhr Sonnenuntergang heute in Würzburg. Schauen wir uns vielleicht nochmal Hof und Nürnberg an, weil das durchaus interessant ist. Die haben nämlich den gleichen Sonnenuntergang, 20.55 Uhr. Hof hat den Sonnenaufgang aber 5.44 Uhr, Nürnberg 5.50 Uhr. Das heißt, 6 Minuten ist der Tag heute länger, der Sonnentag in Hof. Gut, dann lässt man die Klarinettenmusik von Karl Edelmann auf G und zwar das Klarinettenquartett mit einem Klarinettenjodler, weil es so klar ist heute.

Hinterberger Weißenbläser. Das Stück hat geheißen, wie ich bin aufgegangen. Ja, da hätten wir jetzt natürlich textlich auch gern gehört, was da passiert ist, wie ich bin aufgegangen. Aber war nur instrumental. Geigenmusik Kiesenhofer haben wir davor gehört, für den Christian das Stück und den Klarinettenjodler eben. Von der Klarinettenmusik vom Karl Edelmann vom Quartett. So, 20 Minuten nach 6. Gehen wir es ganz gemütlich an. Heute um halb schauen wir auf die Wetterwerte ein bisschen, wie es ausschaut in Bayern. Wird er wieder warm, haben wir schon gehört in den Nachrichten bzw. im Wetterbericht. Dann nach halb gehen wir mit dem Gerald Huber wieder in die Berge. Da geht es heute um Kopf, Kofel, Kobel, Guffert. Und in den Gedenktagskalender schauen wir dann noch dreiviertel sind wir rein. Da steht heute die erste Christin Europas drin. Zumindest so, wie sie überliefert ist. Gut, hören wir jetzt die Hopfenstrassler für den Günther, ein langsamer Landler. Also ein Stück heißt für den Günther, dann der Singkreis Seon, Fahrt mit der Zuin über den See und der Dieter Schaborak an der steirischen Harmonika führt einen Geburtstagstanz auf.

Der Dieter Schabrack an der Steirischen Harmonika mit einem Geburtstagstanz. Allen, die Geburtstag haben, natürlich alles Gute zum Geburtstag heute. Das wissen wir nicht so genau, wer alles Geburtstag hat. Wer Namenstag hat, das wissen wir schon. Die Lydia hat Namenstag heute. Dazu dann mehr in 20 Minuten ungefähr, wenn wir in den Gedenktagskalender reinschauen. Steht heute die Lydia drin. So, was steht im Wetterbericht drin? Dass es sonnig wird heute mit einigen Wolkenfeldern und später gibt es Quellwolken am späten Nachmittag und auf die Nacht zu. Ganz vereinzelt teils kräftige Schauer oder Gewitter möglich. Am ehesten in den Alpen oder an den Alpen und in der Donaualp-Region. Höchstwerte heute 31 bis 36 Grad. In der Nacht dann auf morgen 15 bis 23 Grad Abkühlung. Und morgen, glaube ich, wird es am Herzesten diese Woche bis 38 Grad, hat er gesagt, der Wetterbericht. Gut, dann schauen wir auf die Wetterwerte, was wir gerade so gehabt hätten in der letzten Viertelstunde. Da tun wir ein bisschen Musik dazu, und zwar das Harfenduo Holzner Schroll mit dem Südtiroler Walzer. Ganz gemütlich und gräbig im Hintergrund. Nehmen wir mal Franken, Kronach, Oberfranken, genauer gesagt Hesselbach, wolkenlos 17 Grad vor 5 Minuten, in Machtilshausen in Unterfranken, Enten bei Bad Kissingen, wolkenlos 20 Grad, in Mittelfranken in Neuendettelsau, Landkreis Ansbach, wolkenlos 19 Grad. Dann ganz oben, unten rechts, Berchtesgaden, Berchtesgadener Land, Oberbayern, fast wolkenlos 16 Grad, in Landsberg am Lech, genauer gesagt im Ort Weil, Oberbayern, ist es noch fast wolkenlos, 18 Grad. In Niederbayern im Landkreis Frei und Grafenau, ganz im Osten, Waldhäuser, leicht bewölkt, 19 Grad. In Weilheim schon, Oberbayern waren wir schon, können wir noch vom Bayerischen Wald über den Straubing-Bonge, Irlbach in Niederbayern, wolkenlos 17 Grad. Dann schauen wir nach Schwaben, Herbertshofen bei Augsburg, wolkenlos 17 Grad. Genau, so ungefähr. Im Allgäu haben wir da auch was. Müssen wir ein bisschen weiter zurückgehen, die haben früher schon aufgestanden. Wir könnten noch schnell über Illerberg gehen, im Landkreis Neu-Ulm. Ah, das ist schon eine halbe Stunde her, da war es auch schon, aber 19 Grad und leicht bewölkt. Gut, so ungefähr schaut es aus. Von Allgäu sehe ich gerade nichts aus der letzten Viertelstunde, aber da wird es ähnlich sein, wolkenlos oder leicht bewölkt bei ungefähr 20 Grad. Gut, so schaut es aus.

0: Grimbo-Musi, Gröbenbach, muss ich aber sagen, der Grimbo-Musi mit dem Muckelborischen, unser Nachbarskatz, heißt Muckel. Davor haben wir einen Sulzberger Dreigesang gehört, der eine Sommer ist mir nie vergessen und die Zwickelmusi hat den Hopfer-Zupfer-Borischen gespielt. So, 6.41 Uhr, jetzt gehen wir in die Berge mit dem Gerald Huber und gehen entweder auf den Kopf, auf den Kofi, auf den Kobel oder auf den Guffert. Zumindest hat der Gerald das in einer Reihe hingeschrieben. Kopf, Kofel, Kobel, Guffert. Warum, Gerald?
1: Weil all diese Wörter halt auf die gleiche lateinisch-romanische Grundlage zurückgehen. Lateinisch Coppa oder Cupa heißt Becher oder Tasse. Die Briten sagen ja immer noch Cup. Jetzt werden Sie sagen, schön und gut, aber was hat ein Becher mit einem Kopf zu tun? Erkläre ich Ihnen. Anfangen tut alles mit dem lateinischen Wort caput, aus dem im Althochdeutschen gaut, Haupt, geworden ist. Bloß noch in Zusammensetzungen gebräuchlich. Hauptbahnhof, Hauptmann und so weiter. Heipe, sagen wir in Bayern heute noch manchmal für einen Kopfsalat.

Das Wort gibt's übrigens auch im Bayerischen. Der Dez, also langer Rede, kurzer Sinn, noch im Mittelalter war Kopf ein Sturzbecher ohne Standfuß. Den hat man umgedreht hinstellen müssen mit der Wölbung nach oben. Und so schauen die Berge eben manchmal aus, wie umgestürzte Becher. Und deswegen heißen sie eben Kopf. Aber Koppa oder Kuppa hat auch noch andere Wörter hervorgebracht. Die Kuppe oder Koppe, wie die Schneekoppe im Riesengebirge. Genauso wie den Kobel, den Eichkatzelkobel. Der ist rund, wie der Füssener Hausbergkobel oder der Hennenkobel bei Zwiesel. Ein Gubel ist in der Schweiz ein einsamer Fels, ein Findling, rund in der Ebene. Kobel oder Gubel gibt's natürlich auch als Kofel oder Gufel, so wie der Bayer, Franke oder Schwabe, Alemanne heute zum Schrauben auch einmal Schraufen sagt, so wird aus dem Kobel ein Kofel. Und Orte im niederbayerischen Alpenvorland wie Adelkofen, Käufelkofen, Birnkofen etc., die liegen alle auf so einem tertiären Buckel droben. Und jetzt schauen Sie sich den berühmten und beliebten Guffert im Rofahren an. Auch bei dem ist aus dem P ein F geworden, weil der ist heute kuppert, respektive gupfert, wie aus dem Bilderbuch. Ein Gupf von der breiteren Sorte, genauso wie der Batscherkofel bei Innsbruck. Ein anderes Beispiel ist der Kofel in den Ammergauer Alpen. Der ist steil aufragend, schmal, aber oben halt auch gupfert. Ähnlich wie der mit 3001 Meter höchste Kofel, der Zahnkofel in der Langkofelgruppe in den Dolomiten. Bleibt zum Schluss noch so ein Berg wie der 1949 Meter hohe Giebel in den Hindelanger Bergen. Sie ahnen es längst. Auch der ist ein Kupp, Kobel, Kofel, Kopf, Gupf, Gipfel. Wie heute ein Hausgiebel auch. Gespitzter jedenfalls als wie ein Kübel. Aber das führt jetzt wirklich zu weit.

Die grosse Bläser am Klaus Heisel und am Predigtwetzer vom Zirchdu gehört Bastia. Der Predigtwetzer quasi zum Thema. Jetzt schauen wir in den Gedenktagskalender ein. Der Paulus hat auch so manche Predigten gehalten, der Apostel Paulus, und die erste in Europa, in Makedonien, in Philippi. Vermutlich dort ist er nämlich zum ersten Mal auf europäischen Boden getreten, der Paulus, um das Jahr 50 herum. Und wen hat er dort getroffen? Die Lydia. Und die steht heute im Gedenktagskalender drin. Wird auch noch, glaube ich, am 20. Mai gefeiert, je nachdem. Aber so im römischen Kalender da steht sie heute drin. Am 3. August die Lydia von Philippi. Sie war eine Purpurhändlerin dort im Norden Griechenlands, in Makedonien, eben in Philippi, wo dann der Paulus plötzlich aufgetaucht ist. Und der Paulus hat in solchen Orten ja oft einmal die jüdischen Synagogen aufgesucht und dort gepredigt, was sich Jahre zuvor in Israel mit Jesus ereignet hat. Die Apostelgeschichte berichtet uns über diese Reisen des Paulus, und bei diesen Synagogen oder im Umfeld dieser Synagogen hat es meist auch Menschen aus der Gegend gegeben, die zwar nicht jüdisch waren, aber sogenannte Gottesfürchtige, also Menschen, die interessehalber regelmäßig zum jüdischen Gottesdienst gekommen sind, weil sie sich für den Monotheismus, für den Ein-Gott-Glauben interessiert haben. Und sehr oft waren das Frauen wie die Lydia. Und sie hat das paulinische Angebot angenommen, sich über Jesus Christus zum jüdischen Gott, ja, quasi zu bekehren und sich taufen zu lassen. Und das ist eben die erste, zumindest berichtete Taufe auf europäischem Boden. Drum steht die Lydia von Philippi so als die europäische Christin da und wird so geehrt. Sie ist die erste Christin auf europäischem Boden geworden, der Überlieferung zufolge. Der Paulus hat mit seinem Kollegen, dem Silas, oder seinem Begleiter, in ihrem Haus gewohnt, und das Haus der Lydia, dieser Purpurhändlerin, in Philippi ist so ein Treffpunkt für die Christen dann später der Gegend worden. So, in der orthodoxen Kirche wird die Lydia sehr groß verehrt. Sie wird als Apostel gleich bezeichnet und auch auf vielen Ikonen dargestellt. Die Lydia von Philippi, heute am 3. August. Wir hören die Estner Fleidlmusi mit dem Gamsstadl Landler.

0: der Kerschbaum-Borische. Von der Hirschberg-Zittermusik gespielt. Und noch ein paar Klänge von der Hochwiss-Klarinettenmusik zum Abschluss dieser ersten Stunde. Dahinter Bichewalzer ist das. Was machen wir? Zwischen 7 und 8 nachher gleich. Wir blicken nochmal aufs Wochenende. Der Kollege Anton Rauch fasst die Waldbrände in Bayern zusammen. Der Steffen Armbruster ist rund um den Bodensee gefahren und hat sich die Situation bei Niedrigwasser angeschaut und was das für Auswirkungen hat in und am Bodensee. Dann fährt zwischen Rengsburg und Nürnberg und zwischen Nürnberg und Rengsburg die Bahn wieder. Zumindest sind die Gleise fertig oder die Sanierung ist fertig. Und wir blicken mit dem Kollegen Christian Wagner auch nochmal auf den Samstag retour, wo am Fernpass doch die Blockade war, die Anwohnerdemonstration, wie sich das auf den Ferienverkehr ausgewirkt hat und was dort geboten war, dazu eben der Christian Wagner in der nächsten Stunde. Gut, nur ein paar Takte Hochwiss, Klarinettenmusik, ich bin's, der Markus Dremmel. Wir hören uns gleich wieder.
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2: Die Nachrichten des Bayerischen Rundfunks mit Gabi Hinterstößer. Die Übersicht. EU berät über Migrantenansturm auf Ceuta. Fratscher nennt Abschaffung der Rente mit 63 unverzichtbar. Unterfränkische Ruderer gewinnen Gold in Italien. Das Wetter viel Sonne, am Abend Schauer und Gewitter. Brüssel. Nach dem Ansturm zehntausender Migranten auf die spanische Exklave Ceuta in Nordafrika beraten die Botschafter der EU-Staaten heute darüber, welche Lehren aus den Vorfällen zu ziehen sind. Dabei geht es auch um die bessere Koordinierung von Maßnahmen zum Schutz der EU-Außengrenzen. Während in Spanien weitgehend Einigkeit darüber herrscht, dass die Krise durch eine Mitwirkung oder zumindest Duldung durch Marokko herbeigeführt wurde, weist die Regierung in Rabat jegliche Schuld von sich. Sie verweist unter anderem auf Falschinformationen in den sozialen Medien. EVP-Chef Weber hat die Regierung in Madrid kritisiert. Im BR-Gespräch prangerte der CSU-Politiker eine Maßnahme gegen Arbeitskräftemangel an, die einen Aufenthalt von 500.000 Migranten vorsieht, die illegal in Spanien sind. Weber sieht darin einen Anreiz für Migration. Berlin. In der Diskussion um die sogenannte Rente mit 63 hat die IW-Präsident Fratscher vor einem Zurückrudern der Bundesregierung gewarnt. Der Chef des Deutschen Instituts für Wirtschaftsforschung sagte der Rheinischen Post, der Verzicht auf die abschlagsfreie Rente nach 45 Versicherungsjahren sei das wichtigste Element der geplanten Rentenreform. Wörtlich sagte Fratscher, ohne dieses Element ist die Rentenreform tot. Hintergrund ist die Forderung von drei ostdeutschen Ministerpräsidenten, die Rente mit 63 beizubehalten. Sven Schulze aus Sachsen-Anhalt, Michael Kretschmer aus Sachsen und Mario Vogt aus Thüringen schreiben in einem Brief an die Bundesregierung, wer 45 Jahre eingezahlt habe, habe genug eingezahlt. In Sachsen-Anhalt wird in einem Monat ein neuer Landtag gewählt. Die AfD liegt mit 41% in Umfragen deutlich vor der CDU. Berlin. In der Diskussion über die Anpassung an Hitzewellen kritisiert das Umweltministerium den Bundesrechnungshof. Staatssekretär Flass-Barth warf der Behörde indirekt vor, Hitzeschutzmaßnahmen wie etwa Klimaanlagen für Krankenhäuser zu erschweren. Das Ministerium habe ein Programm für Klimaanpassung in sozialen Einrichtungen, das vom Rechnungshof als Kompetenzüberschreitung gewertet werde. Laut Flassbart soll eine Grundgesetzänderung auf den Weg gebracht werden, damit die, so wörtlich, völlig überzogene Kritik der obersten deutschen Kassenprüfer ins Leere laufe. In Deutschland sind in diesem Jahr nach Schätzungen des Robert-Koch-Instituts schon fast 10.000 Menschen infolge hoher Temperaturen gestorben. Das ist mehr als in jedem Gesamtjahr seit 2016. Athen. Die Waldbrände in der Nähe der griechischen Hauptstadt sind nach wie vor nicht unter Kontrolle. Nach Angaben der Behörden wurden bisher etwa 12.000 Hektar zerstört. Hunderte Feuerwehrleute sind im Einsatz. Regierungschef Mitsotakis warnt vor äußerst schwierigen Tagen. Gestern waren über dem Gebiet zwei Löschhubschrauber zusammengestoßen. Die beiden Piloten kamen ums Leben. Damit steigt die Zahl der verunglückten Einsatzkräfte in Griechenland auf 5. Vergangene Woche starben 2 Feuerwehrmänner auf Kreta, einer auf der Halbinsel Peloponnes. Varese. Bei den Ruder-Europameisterschaften in Italien haben Patrick Erdmann und Johannes Ursprung aus Unterfranken Gold geholt, und zwar im Leichtgewichtsmänner-Zweier ohne Steuermann. Ihr Vereinskamerad Fabio Kress gewann im Leichtgewichtseiner Silber. Und bei der Schwimm-EM in Paris haben Lena Henschel und Luis Avila Sanchez Bronze vom 3-Meter-Brett geholt im Mixed-Synchron. Damit hat das deutsche Team einen Medaillensatz aus Gold, Silber und Bronze komplett. Das Wetter in Bayern. Viel Sonne, am späten Nachmittag und am Abend im Süden einzelne Schauer und Gewitter bei 31 bis 36 Grad. In der Nacht kaum noch Niederschläge, Abkühlung auf 23 bis 15 Grad. Auch morgen und am Mittwoch zunächst Sonne, dann lokale Schauer und Gewitter. Der heißeste Tag wird morgen bei bis zu 38 Grad. Soweit diese Nachrichten. Es ist jetzt 7.05 Uhr. Der Verkehrsservice mit 2 Meldungen. A8 Stuttgart Richtung München zwischen Friedberg und Dasing 5 Kilometer Stau nach einem Unfall. Und A99 Ostumfahrung München Richtung Salzburg. Am Kreuz München Ost ist die Überleitung zur A94 Richtung Passau nach einem LKW-Unfall blockiert. Soweit der Service.
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0: Jawohl, packen wir es nochmal. Nächste Runde, ich bin's der Markus Dremmel und lassen wir es auf 3 Spuren laufen. Böhmerwalder Tanzboden, Musik mit der Lorenz Polka, der Loisacher Dreigesang, hin über da immer, her über da immer, unsere Perti-Quartett mit dem Fachenlurger Borisch noch drauf.

0: Ruperti Quartett. So, Viertel nach 7 ist noch nicht ganz, 7.12 Uhr. Schauen wir mal zurück aufs Wochenende jetzt, was so geboten war. Also eher im negativen Sinne geboten, man Waldbränden und kleineren und größeren Feuern. Und was momentan noch so los ist, dazu der Kollege Anton Rauch.
1: In den Chiemgauer Alpen laufen nach einem Bergwaldbrand bei Oberwölsen die Nachlöscharbeiten. Am Johannisberg in der Oberpfalz ist das Feuer unter Kontrolle, aber weiterhin nicht vollständig gelöscht. In den kommenden Tagen gilt für die Waldbrandgefahr in weiten Teilen Bayerns die zweithöchste Warnstufe 4. Besonders hoch schätzt der Deutsche Wetterdienst die Gefahr für Brände am Dienstag und Mittwoch in der Mitte und im Norden Bayerns ein. Bayerns Innenminister Joachim Herrmann dankte unterdessen den rund 2300 Helferinnen und Helfern, die in den letzten Tagen im Einsatz waren, dafür, dass sie unermüdlich gegen die Flammen gekämpft haben. Dank ihres Einsatzes konnten die derzeitigen Waldbrände schnell eingedämmt und gelöscht werden, ohne dass die Anwohner in Gefahr gebracht wurden, sagte der Innenminister. Ein herzliches Vergelt's Gott für diesen vorbildlichen Einsatz und diese hervorragende Leistung, sagt er wörtlich. Den 7 Feuerwehrleuten, die bei dem Einsatz in der Oberpfalz verletzt wurden, wünschte Herrmann eine schnelle Genesung. Sie sind nach Angaben des Landratsamtes Amberg-Sulzbach wieder wohlauf. Herrmann verwies auch auf bis zu 6 Polizeihubschrauber, die die Arbeit von Feuerwehrhilfsorganisationen Bergwacht und des Technischen Hilfswerks aus der Luft unterstützen können. Anton Rauch, BR Heimat.

Hinterberger Sorten, muss ich mal gehört, mit dem Londoner Harfenlandler. Und noch die Dellenhauser Musikanten jetzt mit dem Hopfenmeister und der Spielmusik Karl Edelmann, die mit einem Walzer beim Klosterwirt sitzen. Schauen wir an den Bodensee, was dort das Niedrigwasser, die Hitze für Auswirkungen hat.

0: Beim Close, da wird dein Wetzel von der Spielmusik. Karl Edelmann um 8 Minuten vor 7:30. So, Brände haben wir schon gelöscht mit dem Kollegen Anton Rauch. Jetzt gehen wir ans Wasser, aber da ist auch nicht mehr viel da. Am Bodensee hat es Niedrigwasser, ganz niedrige Pegelstände. Und das hat durchaus Auswirkungen rund um den Bodensee. Nicht nur, dass man am Bodensee an manchen Orten nimmer baden kann oder sollte, weil es da einfach dreckig ist oder stinkt vor lauter Algen, wie der Kollege Steffen Armbruster jetzt berichtet, der rund um den Bodensee unterwegs gewesen ist.
1: Da riecht es, dass es schon was anderes ist.
2: Ganz unangenehm, muss man echt sagen. Fast schon so beißend.
3: Ja.
4: Ich stehe mit Hafenmeister Thomas Karg am sogenannten Kleinen See in Lindau. Der sichelförmige Hafen ist zwischen Insel, Bahndamm und Festland gut geschützt. Das Wasser bewegt sich kaum. Durch die Hitze wird es immer wärmer. Es bilden sich Algen.
1: Da war es jetzt weniger, oder? Da wird es wieder mehr.
4: Thomas Karg zeigt auf grünbraune Schleimklumpen. Sie schwimmen zwischen den Booten, die hier an den Stegen festgemacht sind. Das Gesundheitsamt hat Wasserproben genommen. Das Ergebnis? Cyanobakterien, Blaualgen. Sie können Hautreizungen verursachen und Durchfall auslösen. Gerade für Hunde sind die Giftstoffe sehr gefährlich. Ich frage eine Frau mit Hund, ob sie mit ihm am Wasser war.
5: Have you been with the dog near to the water?
6: Yes, I have, but he don't like water.
4: Die Touristin aus Dänemark wusste nichts von der Situation und ist froh, dass ihr Hund wasserscheu ist. Hafenmeister Thomas Karg nimmt mich in einem kleinen Boot mit nach draußen. Kurz vor der Lindauer Insel erhebt sich unter der Wasseroberfläche eine Sandbank. Ein Bootsvermieter hat eine Aluleiter hier in den Bodensee gestellt und eine rote Fahne daran befestigt. Das Provisorium soll Bootsfahrer warnen, dass sie nicht auf Grund laufen.
7: Im Sommer, wenn wir mehr Wasser eigentlich haben, dann macht es nichts aus. Aber jetzt bei dem niedrigen Wasserstand haben wir Probleme nachher. Das ist manchmal bis 20 cm Wassertiefe oder sowas nachher, ja.
4: Für diese Jahreszeit ist der Wasserstand im Bodensee historisch niedrig. Jetzt im Sommer liegt der Pegel normalerweise 1,20 Meter, 1,30 Meter höher als zurzeit. In der Schweiz treffe ich Pete Spark. Er leitet ein internationales Forschungsteam, das Veränderungen am Bodensee durch den Klimawandel untersucht. Er nennt vor allem drei Gründe für den Niedrigwasserstand.
8: Diesen Winter gab es kaum Schnee. Kaum Schnee bedeutet kaum Schmelzwasser. Das bedeutet wenig Wasser vom Rhein, das im See fließt. Dann ist es heiß, das bedeutet viel Wasser verdünstet. Und dann, ja, der See ist nicht reguliert. So, wenn weniger Wasser reinkommt, aber es fließt trotzdem raus, dann geht der Wasserspiegel nach unten.
4: Das Wasser wird seit Jahren auch immer wärmer, selbst in der Tiefe. Das führt dazu, dass sich der See nicht mehr richtig mischt. Die Folge? Es kommt weniger Sauerstoff nach unten. Was dem See wiederum hilft, ist seine stetig besser werdende Wasserqualität. Nochmal Pete Spark.
8: An sich geht der See gut, würde ich mal zusammenfassen.
4: Trotzdem verliert der Bodensee zurzeit jeden Tag Wasser. Auch für Kolja Packard von der Segelschule Insel Reichenau wird es langsam knapp unter dem Kiel. Er begleitet seine Segelschüler auf dem Motorboot. Im Hafen wirbelt die Schraube den Grund auf. Das klare Wasser verfärbt sich sandbraun.
9: Hier sieht man jetzt extrem, wie es das aufwirbelt, obwohl wir ja wirklich keinerlei Schub hier geben.
4: Kolja tuckert in Richtung Ufer und blickt hinauf zu den Bootsstegen, von denen die Leitern runter zu den Booten im niedrigen Wasser führen.
9: Wir gehen jetzt bis zur letzten Leiterstufe runter, um überhaupt auf Boote raufzukommen. Es gibt Jahre, da steigen wir vom Steg hoch auf die Boote. Also dann vor 2 Jahren zum Beispiel hatten wir um die Jahreszeit hier Hochwasser.
4: In diesem Jahr allerdings nicht. Und es sind weiter fallende Pegel vorhergesagt.

der Nachläufer, die von der Lokstraumusi und vom Heine Albrecht haben wir gehört, den Martin Geisreiter-Marsch. So, schon gut halbe Achte vorbei, ist wieder 7.33 Uhr gleich. Schauen wir ganz kurz aufs Wetter, tut sich nicht so viel. Warm wird es halt, aber wenn man schaut, wo Wolken herkommen oder so leichte Regenwolken, die werden von Süden herziehen, aber wenig. So über Ulm und Stuttgart kamen ein paar von Südosten, halt auf Südwesten Richtung Nordosten ziehend. Also nördlich von Augsburg werden es dann einer kommen Richtung Ansbach, Würzburg, wenn es so weitergeht mit der Richtung. Vielleicht lösen sie sich ja auf an der bayerischen Grenze, das heißt oft nicht. Gut, ansonsten können wir mal schauen, was die aktuellen Werte so haben. Wir brauchen nicht jetzt nochmal quer durch Bayern schauen. Es ist wolkenlos fast überall. Interessant vielleicht einmal die Zugspitz. Auf der Zugspitz bedeckt bei 10 Grad und ansonsten hat es so zwischen 15 Grad und 24 in Hohenpeißenberg momentan. Gut, recht viel mehr da gibt es nicht. Wir können auch die Wettermelder nochmal anschauen. Ja, die bestätigen das so, um die 20 Grad hat es fast überall in Bayern jetzt. Kurz ein bisschen drüber oder ein bisschen drunter. Trotteler Geigenmusi kommt direkt am Ende über den Äther jetzt via BR Heimat zu dir heim mit einem Bayerischen aus Oberbayern.

0: Trottel dagegen muss ich mit dem Burschen aus Oberbayern. Jetzt schauen wir aber nach Mittelfranken bzw. Oberpfalz. Also von Mittelfranken Richtung Oberpfalz fahren seit Samstag wieder Züge in die umgekehrte Richtung auch. Nürnberg, Regensburg, Regensburg, Nürnberg. Die ist jetzt über Monate ja saniert worden, diese Strecke, für gute 1,5 Milliarden Euro. Aber seit Samstag fahren die Züge wieder.
1: Die Erleichterung ist heute bei vielen Fahrgästen am Nürnberger Hauptbahnhof groß. Endlich können sie wieder mit dem Zug nach Regensburg fahren und sind nicht mehr auf Ersatzbusse angewiesen. Seit dem 2. Februar war das nicht möglich. Die Fahrgäste mussten deutlich mehr Zeit einplanen, denn die Strecke Nürnberg-Regensburg wurde umfassend saniert. Unter anderem hat die Bahn in den knapp 6 Monaten Bauzeit über 100 Kilometer Gleise, über 100 Kilometer Oberleitung mit 1300 Masten erneuert, an 20 Bahnhöfen Bahnsteige, Aufzüge und Beleuchtung modernisiert. 1,4 Milliarden Euro sollte das kosten und wurde am Ende günstiger als gedacht. Ihre Kostenprognose konnte die Bahn um einen dreistelligen Millionenbetrag senken. Damit hat die DB InfraGo AG die erste Korridorsanierung in Bayern abgeschlossen. Aus Nürnberg, Karin Göckel.
0: Ciao, es ist sogar einmal was günstiger geworden, als wir geplant. Also die 1,5 Milliarden, was ich gerade gesagt habe, stimmen gar nicht. Das war nur die Planung. Also am Streckennetz liegt es jetzt nicht zwischen Nürnberg und Nürnberg und Regensburg, falls der Zug nicht kommt. Die Gleise waren instand gesetzt, die Bahnhöfe auch. Und wehe, er kommt nicht, dann stehen die Regensburger Wirtshausmusikanten bereit mit dem Nudelwägler. Der Nudelwägler, zwei

0: Rottauer Klarinettenmusik Raud und Ruhm und die Brüder Rehm haben gesungen, dass sie als Lortal nicht aufsteigen. Davor eben die Ringsburger Wirtshausmusikanten. Dreiviertel acht ist genau, heute haben wir den 3. August, Moda ist. Das Wochenende war natürlich im Zeichen der Schulferien gestanden, Start in die Schulferien, also zumindest auf den Straßen. Und da geht es natürlich meistens von Bayern aus gen Süden und auch so Nadelöhr ist der Fernpass südlich von Reutte in Tirol. Und gerade da haben am Samstag die Anwohner demonstriert und die Straße den Fernpass blockiert. Was los war, berichtet der Christian Wagner.
1: Es ist eines der Wochenenden mit dem stärksten Urlauberverkehr, auch am Fernpass. Schließlich sind Bayern und Baden-Württemberg in die Schulferien gestartet. Und wie schon vor 5 Wochen sperrt die österreichische Polizei die Transitroute am Vormittag komplett für 2 Stunden.
2: Nee, habe ich nicht gewusst. Und wir wollten eigentlich auch gar nicht über den Fernpass rüber, sondern nur nach Erwald, um auf Zugspitze zu gehen. Also komme ich jetzt gar nicht weiter oder muss ich anders auch zur Zugspitze fahren? Nach Erwald. Ja gut, kann man nichts machen.
3: Überpünktlich. Unfair. Ja. Das hätte man noch schaffen können. Ja, irgendeine Demonstration, ne? Aber ich weiß nicht, wofür. Gut, dann müssen wir jetzt 2 Stunden hier warten.
1: Kurz hinter der Sperre, dort wo die B179 sich allmählich die Tiroler Berge hinaufschlängelt, ziehen die Anwohner über die Straße mit Transparenten und Trillerpfeifen. Rund 500 sind es, sagt die Polizei. Noch einmal 500 am anderen Ende der blockierten Strecke bei Nassereit. Sabine Kerber von der Bürgerinitiative am Fernpass macht deutlich, dass sie nicht nur gegen immer mehr Verkehr demonstrieren, sondern auch gegen die geplante Maut von 14 Euro, die auch die Anwohner zahlen sollen.
4: Wir wollen uns heute ausgrenzen lassen von unserer Landeshauptstadt. Und es sind ja viele, die haben Familien über dem Fernpass und da und so. Und wenn du für Verwandtschaftsbesuch anfangen musst, Geld zu zahlen und so, das funktioniert einfach nicht. Oder wenn man eine Freizeiteinrichtung besuchen will. Und der Widerstand, der ist massiv und der wird nicht weniger. Also das ist so.
1: Die Tiroler Bürgerinitiative wehrt sich jetzt auch mit juristischen Mitteln gegen die Pläne der Landesregierung in Innsbruck. Ein Streit innerhalb von Österreich, der sich auf Bayern, auf Deutschland auswirkt. Wenn sich der Verkehr zurückstaut bis zum Grenztunnel bei Füssen oder weiter, dann sitzen die Menschen im Tiroler Außerfern und im Ostallgäu in einem Boot.
4: Ich muss sagen, wir haben sehr viel Zuspruch auch gekriegt vom bayerischen Raum. Also es haben auch Leute uns angeschrieben, ja, wie kann ich kommen, ich möchte unterstützen. Also es sind halt mit Sicherheit einige Bayern oder die sagen, du, wir haben das gleiche Problem, uns geht es gleich. Uns geht es gewiss nicht um den Urlaubsgast, der da seinen Urlaub verbringen möchte. Also der ist nicht unser Problem, ganz gewiss nicht.
1: Die Urlauber, die auf der Fernpass-Bundesstraße im Stau stehen, sind teils genervt.
5: In jedes Winter sind wir in Lermoos, dann lieben sie uns, aber nur nicht.
1: Teils aber auch recht entspannt.
6: Ja, ist ja nur bis 12. Könnte schlimmer laufen.
1: Und kurz nach 12 Uhr läuft der Verkehr schon wieder. Pkw mit Wohnwagen, Wohnmobile, Motorräder, Lastwagen, dicht an dicht. So wie an den meisten Tagen am Fernpass. Die Anwohner setzen weiter darauf, dass diese Transitroute nicht ausgebaut wird, damit es zumindest nicht noch mehr Verkehr wird.

Ey, Gritschenmusi, im Nachtquartier hat dieses Stück geheißen. Und das Stück Drlexer haben wir von der Raffaele Musik Hüttlinger Milz gehört. Es geht, ich starte auf 8 zu, 4 Minuten vor 8, die haben wir es gleich. Was machen wir in der nächsten Stunde? Eine Stunde hätten wir noch zwischen 8 und 9, bevor es dann zu die Weißwürsch geht. Da schauen wir dann zuerst auf eine Idee des Landes Bayern, des Freistaats, wo man bis Ende 2027 42.000 Asylbewerberplätze abbauen will, weil man es nicht mehr braucht, heißt es, weil halt weniger Asylanträge gesteuert werden durch die Asylpolitik. Aber so einfach geht es gar nicht, wie der Rüdiger Kronthaler uns da in der nächsten Stunde berichten wird, dass man diese Plätze einfach wieder abbaut, beziehungsweise die Frage ja entsteht, sollte man sie eventuell auch vorhalten, wenn es wieder mehrer wurden. Dann fahren wir alle fort im Urlaub jetzt. Manche bleiben daheim, aber viele fliegen fort und dann stehen sie am Flughafen und haben in Handgepäck lauter Sachen drin, die da nicht eine dürfen. Da werden uns die Birgit Grundner die Frage beantworten, was darf ins Handgepäck, was nicht. Vor allem, wie schaut es mit den Flüssigkeitsregelungen aus, weil das ist ja auch so ein Punkt, das ist ja alle Augenblick anders mit dem, was man an Flüssigkeiten mitnehmen darf im Handgepäck in den Flieger. So, dann, was man auf dem Bulldog mitnehmen darf und nicht, das ist auch eine Frage auf dem Traktor. Oft sind oder meistens sind die Traktoren nicht dafür zugelassen, dass Kinder drauf mitfahren. Trotzdem ist es auf dem Land gang und gäbe natürlich, dass Kinder auf dem Bulldog sitzen, ob auf der Straße oder daheim auf dem Hof oder auf dem Feld. Ob das erlaubt ist, was die Gefahren dabei sind, werden uns die Asia Fröhlich erklären. Und dann ist natürlich die BR-Radeltour gestartet. Dazu mehr dann kurz vor 9 noch vom Willi Willmann. So, und die Wirschbecker Musikanten spielen uns mit dem Wiesbach-Marsch hinaus aus dieser Stunde. Ich bin's, der Markus Dremmel. Eine Stunde darin noch weiter. Wenn du Zeit hast, bleibst dabei. Ansonsten wünsche ich schon mal einen schönen Tag, wenn es Richtung Arbeit geht oder irgendwie aufs Feld aussehen.

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1: Die Nachrichten des Bayerischen Rundfunks mit Gabi Hinterstoißer, die Übersicht. EU berät über Migrantenansturm auf Ceuta. Fratscher kritisiert neue Diskussion über Rente mit 63. Bergsteiger stürzt am Jubiläumsgrat ab. Und das Wetter viel Sonne am Abend, Schauer und Gewitter. Berlin. Nach dem Massenandrang auf die spanische Exklave Ceuta in Marokko sprechen Grüne und SPD von einer gezielten Provokation. Die stellvertretende SPD-Fraktionsvorsitzende Eichwede forderte die konsequente Umsetzung des gemeinsamen europäischen Asylsystems GEAS. In der Rheinischen Post spricht sie von perfiden und kriminellen Geschäften der Schleuser, denen Europa gemeinsam und entschlossen entgegentreten müsse. Die Grünen-Politikerin Nani forderte die EU-Innenminister auf, die Hintergründe zu ermitteln. Es müsse um Aufklärung gehen, nicht um Populismus auf Kosten des europäischen Zusammenhalts. Der EVP-Vorsitzende Weber kritisierte im Gespräch mit dem BR, dass Spanien keine Unterstützung durch die EU-Grenzschutzagentur Frontex angefordert habe. In Ceuta sei ein unkontrollierter Zustand entstanden, den dürfe es in Europa nicht geben, so Weber. Berlin. Der Präsident des Deutschen Instituts für Wirtschaftsforschung Fratscher hält die geplante Abschaffung der Rente mit 63 für unverzichtbar. Der Rheinischen Post sagte er, die Abschaffung bedeute knapp 10 Milliarden Euro an langfristigen Einsparungen. Ohne dieses Element sei die gesamte Rentenreform tot, warnte der DIW-Präsident. Auch CSU-Chef Markus Söder ist dagegen, das Gesamtpaket wieder aufzuschnüren. Im ARD-Sommerinterview hatte der bayerische Ministerpräsident gesagt, man werde auf die wichtige Frage der demografischen Entwicklung keine Antwort haben, wenn man die Arbeit der Rentenreformkommission jetzt in Frage stelle. Die drei ostdeutschen Ministerpräsidenten aus Sachsen, Sachsen-Anhalt und Thüringen hatten sich dafür ausgesprochen, dass die Rente nach 45 Beitragsjahren erhalten werden soll. São Paulo. Der brasilianische Präsident Lula bewirbt sich um eine insgesamt vierte Amtszeit. Seine linke Arbeiterpartei hat den 80-Jährigen offiziell nominiert. Lulas Beliebtheitswerte sind zuletzt gestiegen. In den Wahlkampf geht der Präsident mit dem Versprechen, niedrige Einkommen zu entlasten. Sein Hauptgegner bei der Wahl wird Senator Flavio Bolsonaro sein, der Sohn von Lulas Vorgänger Jair Bolsonaro. Der rechtsgerichtete Ex-Präsident sitzt wegen eines versuchten Staatsstreichs im Gefängnis. Genf. Bei einem Hackerangriff auf die Regierung in Liechtenstein sind zehntausende Datensätze gestohlen worden. Wie die Regierung in Vaduz mitteilte, hat sich ein Unbekannter Zugriff auf ein Register verschafft. Den Angaben nach wird es geführt, um Geldwäsche und Terrorismusfinanzierung zu verhindern. Entwendet wurden Daten von etwa 30.000 Personen, Unternehmen und Stiftungen. Die Betroffenen sollen so schnell wie möglich informiert werden. Was der Hacker mit den Daten vorhat, ist noch unklar. Lösegeldforderungen gibt es nach Angaben der Regierung nicht. München. Mehrere bayerische SPD-Politiker sprechen sich für Landtagspräsidentin Aigner von der CSU als Bundespräsidentin aus. Landtagsvizepräsident Rindersbacher sagte dem Tagesspiegel, Aigner bringe alles mit, was eine gute Präsidentin brauche. Erfahrung, Integrität und ein tiefes Verständnis für die parlamentarische Demokratie. Bayerns SPD-Chef Roloff bescheinigt der CSU-Politikerin ein überparteilich breites Ansehen und eine verbindende Art. Der Fürther Oberbürgermeister Jung erklärte, niemand sei für das Präsidentenamt besser geeignet als Aigner. Garmisch-Partenkirchen. Ein Bergsteiger aus Baden-Württemberg ist in der Nähe der Zugspitze tot aufgefunden worden. Der 69-Jährige war auf dem als sehr schwierig bekannten Jubiläumsgrat unterwegs. Der Mann wurde seit zwei Tagen vermisst. Eine Handyortung blieb ohne Erfolg. Wanderer entdeckten die Leiche des Mannes auf der Südseite des Grats. Das Wetter in Bayern. Viel Sonne am späten Nachmittag und am Abend im Süden, einzelne Schauer und Gewitter bei 31 bis 36 Grad. In der Nacht kaum noch Niederschläge, Abkühlung auf 23 bis 15 Grad. Auch morgen und am Mittwoch zunächst Sonne, dann lokale Schauer und Gewitter. Der heißeste Tag wird morgen mit bis zu 38 Grad. Soweit die Nachrichten. Es ist jetzt 8.05 Uhr. Der Verkehrsservice A8 Stuttgart Richtung München zwischen Augsburg Ost und Dasing, 6 Kilometer stockender Verkehr wegen Bergungsarbeiten. A9 Berlin Richtung Nürnberg zwischen Markt Schorgast und Dreieck Bayreuth Kulmbach, 6 Kilometer stockend wegen Bauarbeiten. A9 Nürnberg Richtung München zwischen Manching und Dreieck Holledau, 7 Kilometer stockend. 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Dort werden die Radlerinnen und Radler gegen 17 Uhr erwartet. Soweit der Service.
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2: Morgen nochmal. Ich weiß, der Markus Tremmel zu den Radlern ist mir gerade Witze eingefallen, haben sie einen Vampir aufgehalten. Polizei im Auto, hat der Polizist einen Vampir gefragt und haben sie was getrunken. Sagt der Vampir, ja, 2 Radler.

Göllwurzenmusik, Struba-Polka ist es gewesen. Sie haben den Auftakt gemacht in diese dritte Stunde Heimatspiegel heute am 3. August. Hören wir jetzt noch den Affelder Dreiksang. Kommen aus Tirol, auf Neckal steht's Hütterl, Schlossgott, Musi hat Q7 drauf, so heißt das Stück, Q7. Und dann tun wir wieder was.

0: Schloss Goldmusi mit dem Stück Q7 um 7:45. So, schauen wir in den Landkreis Ebersberg als Beispiel für sinkende Zahl von Asylsuchenden bzw. leerstehende Unterkünfte nachhat. Das Bayerische Innenministerium fordert ja, dass bis Ende 2027 42.000 Plätze, die momentan noch vorgehalten werden, aber möglicherweise dann nicht mehr braucht werden oder jetzt schon nicht mehr braucht werden, aufgelöst werden, also Abbau dieser Unterkünfte. Das ist aber gar nicht so einfach, wie der Kollege Rüdiger Kronthaler jetzt berichtet, und zwar eben, wie gesagt, ist er, glaube ich, im Landkreis Ebersberg unterwegs.
1: Landkreis Ebersberg südlich von München. Die Unterbringung von Asylbewerbern ist Landkreisaufgabe. Etwa 85 Plätze wurden in diesem Jahr bereits abgebaut, sagt der Landrat, weil sie nicht belegt waren. Theoretisch könnte man noch mehr Plätze schließen, denn etwa die Hälfte der Bewohner in den verbliebenen Unterkünften sind sogenannte Fehlbelegungen. Die Betroffenen haben beispielsweise eine Duldung und müssen sich eigentlich selbstständig eine Wohnung suchen. Das Problem: Wenn sie keine Wohnung finden, müssen die Gemeinden für sie als Wohnungslose sorgen.
2: Um das Problem nicht auf die nächste Ebene der Gemeinden zu verlagern, haben wir gesagt, okay, das wird auch vom Staat geduldet, ihr könnt bei uns bleiben, aber wir motivieren natürlich die Menschen, Wohnungen zu suchen, was in der Metropolregion München ein großes Problem ist, weil wir kaum Leerstand haben.
1: Mit dem Ziel, 42.000 Plätze in Asylunterkünften bis Ende 2027 abzubauen, macht das Bayerische Innenministerium Druck auf die Landkreise. Der Freistaat bezahlt für die Unterbringungen und die Ankunftszahlen in Europa sinken seit längerer Zeit. Migrationsforscherin Petra Bendel von der Friedrich-Alexander-Universität Erlangen erklärt dies vor allem mit der höheren politischen Stabilität in Syrien. Sie warnt aber, dass jederzeit die Ankunftszahlen auch wieder steigen könnten. Beispielsweise, wenn der Krieg im Iran weiter eskaliert und gleichzeitig die Unterstützungsleistungen für UN-Organisationen wie das Welternährungsprogramm zurückgefahren werden, wie das aktuell der Fall ist.
3: Wir haben das in Syrien gesehen, wo die Syrerinnen und Syrer zunächst in die Nachbarländer gegangen sind. Und erst als es zu einer Krise der internationalen Unterstützersituation kam, haben sie sich auf den weiteren Weg gemacht.
1: Bendel empfiehlt den Kommunen, immer eine gewisse Anzahl an unbelegten Räumen vorzuhalten und zwischenzeitlich beispielsweise für Start-ups oder Ateliers anzubieten. Aber mit kurzen Mietverträgen, sodass man sie bei Bedarf wieder zu Unterkünften umfunktionieren kann. Die Stadt Hildesheim in Niedersachsen versuche so etwas.
3: Also Einrichtungen, in denen sowohl Flüchtlinge als auch andere Gruppen untergebracht werden oder in denen Flüchtlinge untergebracht werden und die gleichzeitig auch als Kulturzentren genutzt werden.
1: In Ebersberg sind solche Formen der Zwischennutzung derzeit nicht geplant, sagt CSU-Landrat Robert Niedergesess. Große Liegenschaften könne man nicht vorhalten, sagte er. Und wenn die Ankunftszahlen doch wieder steigen sollten?
2: Wir sind erfahren damit, wir haben jetzt zwei Wellen durchgemacht in den letzten 10 Jahren, wie wir das dann vor Ort lösen können.

0: Und Fallera, die Tankrentlermusikanten, ein Schottisch in S ist es gewesen. Und ein Dettendorfer Marsch, davor haben wir von der Betriebsmusik Dettendorf verkehrt. 7 Minuten vor Heavy Nine ist der 3. August, Reisezeit, Ferienzeit, Urlaubszeit, fui fliegen fort. Und am Flughafen dann beim Check-in, nicht beim Check-in, sondern beim Sicherheitscheck, Sicherheitskontrolle, die ewig gleiche leidige Frage, wie viel Flüssigkeit darf ich jetzt im Handgepäck drin haben, gilt das noch mit den 100 Milliliter oder nimmer, weil an manchen Flughäfen interessiert es überhaupt nicht, was du für Wasserflaschen oder Krachalflaschen dabei hast. An manchen Flughafen musst du das kleinste Dösel schon wegschmeißen. Fragen wir unsere Korrespondentin Birgit Grundner, wie das ist, zumindest am Münchner Flughafen mit den Flüssigkeiten im Handgepäck.
1: Die Regel, dass Shampoo, Gesichtswasser und sonstige Flüssigkeiten nur in Behältern für maximal 100 Milliliter erlaubt sind, ist am Flughafen München größtenteils aufgehoben. Schon seit vergangenen Herbst darf man wieder Behälter mit bis zu 2 Litern mitnehmen. Allerdings gilt das nur an den gut 40 Kontrollspuren, die mit CT-Scannern ausgestattet sind. Dazu muss man wissen, die 100-Milliliter-Regelung war vor 20 Jahren eingeführt worden, weil Terroristen in Großbritannien versucht hatten, flüssigen Sprengstoff mit Softdrinkbehältern in Flugzeuge zu schmuggeln. Inzwischen gibt es zwar die modernen CT-Scanner, die flüssigen Sprengstoff automatisch erkennen sollen und auch größere Flüssigkeitenmengen erfassen können. An etwa 20 Kontrollspuren am Flughafen München sind sie aber noch nicht im Einsatz und dort gilt deshalb weiterhin die 100-Milliliter-Regel. Wer unbedingt größere Flaschen oder Behälter mitnehmen und auf Nummer sicher gehen will, sollte sie am besten weiterhin mit dem normalen Koffer beim Einchecken abgeben. Vom Flughafen München, Birgit Grundner.

Der Freiensteiner Walzer von der Auerschmidt Musikspurt, Bradelberg Musik haben wir davor mit der Fini-Polka gehört und noch davor ein Landler von den Kattersdorfer Lausburm. Es ist eine Minute nach 8:30. Kurzer Blick aufs Wetter, da tut es ja nicht viel, weil es überall in Bayern wolkenlos ist. Überall nein. Ich habe schon gesagt vorhin, in der Stunde vorher oder nur vor zwei Stunden, dass von Westen her, und zwar so via Stuttgart und Ulm, so leichte Regenwolken auf Bayern zu steuern. Und die haben tatsächlich jetzt an der bayerisch-weiß-blauen Grenze angekommen. Bei Ulm, Neu-Ulm, das bestätigt auch der Wettermelder, der Josef aus Illerberg bei Neu-Ulm in Schwaben. Das ist der einzige, der stark bewölkt meldet. Das entspricht genau diesem Radarbeutel. Ansonsten haben wir Temperaturen schon über 20 Grad, 22, 23, 24, so in die Richtung. Fast überall in Bayern. Manchmal ist es ein bisschen drunter, jetzt in den letzten Minuten unter 20, aber es geht schon gut über 20. Gut, mehr da braucht man nicht sagen. Die Viertleiten muss ich ist auf der Landstraße unterwegs.

0: von uns leiten, muss ich auf der Landstraße. Ja, ob auf der Landstraße, auf dem Feldweg, auf dem Bauernhof oder auf dem Acker, da sind Bulldog unterwegs und auf diesen Bulldogs, Traktoren, sitzen nicht selten Kinder. Einer, zwei, drei, vier, fünf. Doch was im Straßenverkehr verboten ist, die meisten Traktoren haben nämlich nicht für Kindertransport oder Mitnahme von Passagieren zugelassen. Das gehört, wie gesagt, auf vielen Höfen zum Alltag, auf dem Feldweg, auf dem Acker oder auf dem Bauernhof. Kinder fahren auf dem Bulldog mit, ganz natürlich. Allerdings gibt es damit oder dabei auch immer wieder Unfälle. Manche enden tödlich und da genau deswegen will der Sicherheitsbeauftragte Christian Satzl von der Sozialversicherung für Landwirtschaft aufklären und ist auf den Höfen unterwegs. Mit dabei war in so einem Fall unsere Kollegin Diasia Fröhlich in Niederbayern bei der Familie Dulla.
1: Katharina ist 7 Jahre alt. Sie fährt gerne bei ihrem Papa Andi auf dem Traktor mit. Links neben dem Fahrersitz gibt es einen kleinen Sitz. Routiniert steigt die Grundschülerin auf den Traktor und schnallt sich an. Doch Traktoren sind für die Mitnahme von Kindern in der Regel gar nicht zugelassen. Die Realität auf den Höfen ist oft eine andere, sagt Landwirt Andi.
2: Bei uns in der Landwirtschaft ist es ja so, dass Kinder mit der Arbeit aufwachsen, auch mit den Maschinen aufwachsen und die von klein auf schon lernen, wie man damit umgeht. Und die Kinder freut sich und uns ist es immer lieber, die Kinder sitzen am Schlepper, weil hier neben mir, da sehe ich es einfach ganz genau.
1: Wenn Kinder auf Traktoren mitfahren, kommt es immer wieder zu gefährlichen Unfällen. Manche enden tödlich. Deshalb fährt Christian Satzl von der Sozialversicherung für Landwirtschaft, Forsten und Gartenbau von Hof zu Hof und klärt die Familien auf.
3: Meine Motivation, die kommt jedes Mal, wenn ich aus einem Betrieb rausgehe, wo ein schwerer und ein tödlicher Unfall passiert ist. Da denke ich mir jetzt mal, das darf nicht wieder passieren. Und deswegen werde ich nicht aufhören, dass ich das immer wieder anspreche, bei den Betrieben draußen, bei den Familien. Und dann gehen wir Schritt für Schritt ein bisschen weiter und werden wir ein Stück immer sicherer.
1: Er sagt, dass viele Unfälle dann passieren, wenn mehrere Kinder auf dem Traktor mitgenommen werden.
3: Wenn Kinder mitfahren auf den Traktoren, dann ist die große Gefahr, dass die keinen gescheiten Sitz haben. Also sie sind oft nicht angegurtet, der Sitz ist dafür nicht zugelassen.
1: Deshalb ist die wichtigste Regel, Katharina muss auf einem geeigneten Sitz sitzen und immer angeschnallt sein. In Papa Andis Traktor gibt es einige spannende Hebel, doch die sind für Katharina tabu. Auch beim Türgriff muss sie aufpassen.
3: Der Knopf, der wenn gedrückt wird, dann geht die Türe schlagartig auf. Und wenn ein Kind nicht angegurtet wäre, dann würde es runterfallen. Und das will man auf keinen Fall.
1: Und auch beim Auf- und Absteigen passieren Unfälle. Katharina weiß genau, wie sie sicher vom Traktor kommt. Der Sicherheitsbeauftragte ist begeistert.
4: Ich mach den Gurt auf.
3: Genau.
4: Dann stehe ich auf und ich gehe rückwärts runter.
3: Super, du drehst dich um und gehst rückwärts runter, kannst dich optimal einhalten und gehst sicher auf und ab. Du bist ja spitze. Und wo gehst du dann hin, wenn du runtergehst?
4: Dann gehe ich weg vom Boulder.
3: Und wohin?
4: Zur Mama.
3: Zur Mama, ganz genau. So

Stowiesholzer Reiseraumagier im Winkel und der Dreiwinkelgesang hat vom Zeisei gesungen und Außerfeldner Tanzelmuseum gehört zusammen mit den Pongauern, den Pongauer Bläsern, die haben die Innerbergweiß zum Besten gegeben im BR Heimatspiegel heute am 3. August. So, dreiviertel neun ist gut. Haben wir noch gut in der Zeit, da kämpfen wir uns noch das Autzinger Weizerle anhören von den Wedersturm-Musikanten oder wie es im englischsprachigen Bereich heißen, die Weatherstone Musicians.

0: Entweder Stammmusikanten, das Outzingerwalzle. So, jetzt gehen wir zum Ralf an, beziehungsweise die BR-Radl-Tour ist ja schon unterwegs gestartet. Am gestrigen Sonntag, wenn ich es richtig verstanden habe, Startzielsieg Nördlingen im Ries. Und mit dabei oder beobachtet hat es der Willi Willmann, der auch ansonsten noch Infos gibt, wo es weitergeht heute.
1: Teilweise deutlich mehr als 30 Grad in der Sonne. Die Anstrengung stand vielen Hobbyradlern ins Gesicht geschrieben, aber eben auch die Zufriedenheit, die Etappe geschafft zu haben. Nördlingens Oberbürgermeister David Wittner, der an der Spitze des Fahrerfeldes ins Ziel fuhr, sprach strahlend vom vielleicht schönsten Tag seiner Amtszeit. Start des Rundkurses war in Nördlingen, dann ging es über die Wasserpause in Wassertrüdingen und die Mittagspause in Dinkelsbühl wieder zurück. Dies war der einzige Abstecher der diesjährigen Tour nach Franken. In Dinkelsbühl wurde die Mammutaufgabe gestemmt, die 1000 Stamm- und die 600 Tagesradler in kürzester Zeit zu verköstigen. Der erste Tag der BR-Radl-Tour 2026 geht am Abend mit einem Konzert der Bayern 3-Entdeckung Loi zu Ende. Die zweite Etappe führt am Montag von Nördlingen über den Mittagsort Zusmarshausen nach Königsbrunn, wo am Abend Kamrad ein Open-Air-Konzert bei freiem Eintritt geben wird. Wegen der Länge von 108 Kilometern gibt es zwei Wasserpausen. Am Vormittag im Hofgut Bältleschweige und am Nachmittag in Stadtbergen im Landkreis Augsburg. Aus Nördlingen, Willi Willmann

Meister Otto Ebner und seine Blaskapellen zum Spitzingsee. Lisa Eipolk haben wir gehört von der Schladlmusi. So, geht schier gar auf Neini zu und das war's dann auch gewesen für heute mit dem Heimatspiegel am 3. August auf BR Heimat. Was machen wir am Vormittag noch auf BR Heimat? Da werden wir noch ein bisschen ratschen und zwar tut das die Hermine Kaiser mit der Wiener Historikerin Katrin Unterreiner. Diese Historikerin kennt sich vor allem aus mit dem Wiener Kongress, wo ja 1814-15 nach der Niederlage Napoleons Europa neu geordnet, neu aufgeteilt werden sollte. Darüber hat sie auch ein Buch geschrieben, das heißt Liebe und Macht hinter den Kulissen des Wiener Kongresses. Das kann ja spannend werden. Zu Gast bei der Hermine Kaiser, also die Historikerin Katrin Unterreiner von 10 bis um 12 hier auf BR Heimat in Habe die Ehre. Sage ich jetzt auch, Habe die Ehre. Und wir lassen uns noch aussehutschen von der Stunde, aus diesem Heimatspiegel heute von der Kellerstöckelmusi, von der Pentscherbäuerin. Servus, sagt der Markus Tremmer.

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1: Die Nachrichten des Bayerischen Rundfunks mit Gabi Hinterstößer. Die Übersicht. EU-Länder beraten über Migrantenansturm auf Ceuta. Fratscher nennt Abschaffung der Rente mit 63 unverzichtbar. Wichtiges A3-Teilstück in Franken wird heute freigegeben. Das Wetter viel Sonne, am Abend Schauer und Gewitter. Brüssel. Nach dem Ansturm zehntausender Migranten auf die spanische Exklave Ceuta in Nordafrika beraten die Botschafter der EU-Staaten heute darüber, welche Lehren aus den Vorfällen zu ziehen sind. Dabei geht es auch um die bessere Koordinierung von Maßnahmen zum Schutz der EU-Außengrenzen. Während in Spanien weitgehend Einigkeit darüber herrscht, dass die Krise durch eine Mitwirkung oder zumindest Duldung durch Marokko herbeigeführt wurde, weist die Regierung in Rabat jegliche Schuld von sich. Sie verweist unter anderem auf Falschinformationen in den sozialen Medien. EVP-Chef Weber hat die Regierung in Madrid kritisiert. Im BR-Gespräch prangerte der CSU-Politiker eine Maßnahme gegen Arbeitskräftemangel an, die einen Aufenthalt von 500.000 Migranten vorsieht, die illegal in Spanien sind. Weber sieht darin einen Anreiz für Migration. Berlin. In der Diskussion um die sogenannte Rente mit 63 hat DIW-Präsident Fratscher vor einem Zurückrudern der Bundesregierung gewarnt. Der Chef des Deutschen Instituts für Wirtschaftsforschung sagte der Rheinischen Post, der Verzicht auf die abschlagsfreie Rente nach 45 Versicherungsjahren sei das wichtigste Element der geplanten Rentenreform. Wörtlich sagte Fratscher, ohne dieses Element ist die Rentenreform tot. Hintergrund ist die Forderung von drei ostdeutschen Ministerpräsidenten, die Rente mit 63 beizubehalten. Sven Schulze aus Sachsen-Anhalt, Michael Kretschmer aus Sachsen und Mario Vogt aus Thüringen schreiben in einem Brief an die Bundesregierung, wer 45 Jahre eingezahlt habe, habe genug eingezahlt. Berlin. In der Diskussion über die Anpassung an Hitzewellen kritisiert das Umweltministerium den Bundesrechnungshof. Staatssekretär Flassbart warf der Behörde indirekt vor, Hitzeschutzmaßnahmen wie zum Beispiel Klimaanlagen für Krankenhäuser zu erschweren. Das Ministerium habe ein Programm für Klimaanpassung in sozialen Einrichtungen, das vom Rechnungshof als Kompetenzüberschreitung gewertet werde. Laut Flassbart soll eine Grundgesetzänderung auf den Weg gebracht werden, damit die so wörtlich völlig überzogene Kritik der obersten deutschen Kassenprüfer ins Leere laufe. Frankfurt am Main. Verbraucherschützer kritisieren die Preisgestaltung bei der Deutschen Bahn. Das günstigste Angebot sei zu üblichen Reisezeiten zwischen 7 und 19 Uhr oft nicht verfügbar, so das Ergebnis einer Untersuchung des Verbraucherzentrale Bundesverbands, aus der die FAZ zitiert. Verbandschefin Popp forderte die Deutsche Bahn auf, ihr Preissystem einfacher und transparenter zu gestalten. Die Suche nach dem preiswertesten Ticket könne sehr aufwendig sein. Die Deutsche Bahn wies die Vorwürfe zurück. Ziel sei es, die Züge für ein komfortables Reisen optimal auszulasten. Deshalb würden die Ticketkontingente so gesteuert, dass es nicht zu Überbuchungen komme. Aurach. Nach 6 Jahren Ausbau wird heute die 76 Kilometer lange Strecke der A3 zwischen den Autobahnkreuzen Bibelried und Fürth-Erlangen wieder freigegeben. Die Strecke wurde für 1,5 Milliarden Euro sechsspurig ausgebaut. Dabei mussten auch 90 Brücken neu bzw. umgebaut werden. Entstanden sind 8 neue Anschlussstellen sowie moderne Rastanlagen samt Lastwagenstellplätzen. Die A3 spielt eine entscheidende Rolle im regionalen und überregionalen Verkehr. Den Abschnitt, der heute freigegeben wird, passieren täglich etwa 90.000 Fahrzeuge. Das Wetter in Bayern. Viel Sonne am späten Nachmittag und am Abend, im Süden einzelne Schauer und Gewitter. Höchstwerte 31 bis 36 Grad. In der Nacht kaum noch Niederschlag, Abkühlung auf 23 bis 15 Grad. Auch morgen und am Mittwoch zunächst Sonne, dann lokale Schauer und Gewitter. Der heißeste Tag wird morgen mit bis zu 38 Grad. Soweit die Nachrichten, gleich ist es 9.05 Uhr. Der Verkehrsservice A7 Ulm Richtung Fulda zwischen dem Kreuz Bibelried und Würzburg-Estenfeld. 4 Kilometer Stau nach einem Unfall mit mehreren Fahrzeugen. Die linke Spur ist noch gesperrt. A8 Stuttgart Richtung München zwischen Augsburg-West und Dasing. Stockender Verkehr wegen Bergungsarbeiten. A9 Nürnberg Richtung München zwischen Manching und dem Dreikolledau. 8 Kilometer Stau wegen Bauarbeiten. A93 Weiden Richtung Hof zwischen Neustadt an der Waldnaab und Windisch Eschenbach ist nach einem Unfall die rechte Spur blockiert. Auf der B85 Amberg Richtung Cham ist der Tunnel Wetterfeld gesperrt. Dort wurde die Höhenkontrolle ausgelöst. Und zum Schluss der Service BR Radeltour auf der 2. Etappe. Dieser Radeltour sind die Radlerinnen und Radler in der nächsten Stunde unterwegs über Merzingen und Bissingen bis zur Pause in Bältle-Schweige. Soweit der Service.
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1: Die Nachrichten des Bayerischen Rundfunks mit Gabi Hinterstößer. Die Übersicht. Wasserstand des Bodensees sinkt täglich weiter. DAX steigt auf Rekordhoch. Wales spricht sich gegen Wiederwahl von FIFA-Präsident Infantino aus. Das Wetter viel Sonne, am Abend Schauer und Gewitter. Lindau. Der Bodensee verliert weiter Wasser. Jeden Tag sinkt der Pegel aktuell um bis zu 3 Zentimeter. Zuletzt wurden 2,89 Meter gemessen, ein neuer Tiefstand. Der Rhein und weitere Zuflüsse liefern wenig Regen- und Schmelzwasser. An der Westseite des Sees fließt doppelt so viel Wasser ab, wie die Zuflüsse einspeisen. Hinzu kommen Verluste durch Verdunstung. Auch die großen deutschen Flüsse leiden unter der Trockenheit. 8 von 10 Messstellen der Donau registrieren extremes Niedrigwasser. Am Rhein sind die Pegel so niedrig, dass Frachtschiffe nur noch eingeschränkt fahren können. NRW-Verkehrsminister Krischer fordert finanzielle Unterstützung des Bundes für eine Vertiefung der Fahrrinne. Die Verkehrsminister der Länder wollen am Donnerstag über weitere Gegenmaßnahmen beraten. Frankfurt am Main. Die erneute Hoffnung auf eine Lösung im Iran-Konflikt hat den DAX auf ein Rekordhoch befördert. Der deutsche Leitindex übertraf am Vormittag seine Anfang Juli aufgestellte Bestmarke und stieg im Vergleich zu Freitag um bis zu 1,2% auf über 25.900 Punkte. US-Präsident Trump hatte am Wochenende einen Großangriff auf den Iran abgesagt und gleichzeitig für heute neue Gespräche angekündigt. Ziel ist Trumps Worten zufolge eine sofortige Wiedereröffnung der Meerenge von Hormus sowie ein Ende der iranischen nuklearen Bedrohung. Daraufhin gaben die Ölpreise zu Wochenbeginn kräftig nach. Ein Barrel der Referenzsorte Brent kostete heute früh etwas über 83 US-Dollar. Das ist ein Rückgang um 7%. München. Mehrere bayerische SPD-Politiker sprechen sich für Landtagspräsidentin Aigner von der CSU als Bundespräsidentin aus. Landtagsvizepräsident Rindersbacher sagte dem Tagesspiegel, Aigner bringe alles mit, was eine gute Präsidentin brauche. Erfahrung, Integrität und ein tiefes Verständnis für die parlamentarische Demokratie. Bayerns SPD-Chef Roloff bescheinigt der CSU-Politikerin ein überparteilich breites Ansehen und eine verbindende Art. Ceuta. Marokko hat Falschinformationen in den sozialen Medien für den massiven Ansturm von Migranten auf die spanische Nordafrika-Exklave Ceuta verantwortlich gemacht. Der Andrang sei nicht organisiert gewesen, sondern spontan zustande gekommen, hieß es aus dem Innenministerium in Rabat. Zudem sei ein Urteil eines spanischen Gerichts, das die sofortige Rückführung von auf See abgefangenen Migranten verbiete, falsch interpretiert worden. In Brüssel kommen heute die Botschafter der EU-Staaten zusammen, um über Ursachen und Konsequenzen der Krise zu beraten. Dabei geht es auch um die bessere Koordinierung von Maßnahmen zum Schutz der EU-Außengrenzen. Zürich. Als erster einzelner Fußballverband hat Wales sich gegen eine Wiederwahl von Gianni Infantino zum FIFA-Chef im kommenden Jahr ausgesprochen. Laut Sky News England nennt der Verband als Begründung Defizite bei Werten, Kommunikation und Urteilsvermögen. Hintergrund ist vermutlich der inzwischen zurückgezogene Plan, Teile der kommerziellen WM-Rechte an private Investoren zu verkaufen. Der Europäische Fußballverband UEFA hatte das scharf kritisiert. Das Wetter in Bayern. Viel Sonne am späten Nachmittag und Abend, im Süden einzelne Schauer und Gewitter, Höchstwerte 31 bis 36 Grad. In der Nacht kaum noch Niederschläge, Abkühlung auf 23 bis 15 Grad. Auch morgen und am Mittwoch zunächst Sonne, dann lokale Schauer und Gewitter. Soweit diese Nachrichten. Es ist jetzt 10.04 Uhr. Der Verkehrsservice. A7 Ulm Richtung Fulda. Zwischen dem Kreuz Bebelried und Würzburg-Estenfeld. 4 Kilometer Stau nach einem Unfall mit mehreren Fahrzeugen. Die linke Spur ist gesperrt. A9 Nürnberg Richtung München. Zwischen Manching und dem Dreieck Holledau. 8 Kilometer Stau wegen Bauarbeiten. A995 Kreuz München Süd Richtung München. Zwischen München Süd und Giesing wird die Fahrbahn ausgebessert. Dadurch Stau in der Überleitung von der A8 auf die A995. Auf der B85 Amberg Richtung Cham ist der Tunnel Wetterfeld gesperrt. Dort wurde die Höhenkontrolle ausgelöst. B472 Peiting Richtung Bad Tölz zwischen Hohenpeißenberg West und Hohenpeißenberg Ost ein Unfall. Und zuletzt Service BR Radeltour. Auf der 2. Etappe der BR Radeltour sind die Radlerinnen und Radler in der nächsten halben Stunde unterwegs von Bissingen über Brachstadt nach Bältleschweige. Dort findet eine Pause von einer knappen Stunde statt. Soweit der Service.
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2: Und dazu sagt Hermine Kaiser herzlich Grüß Gott. Um Kaiser und Könige geht's heute in unserem Ratsch. Ein historisches Thema, zu dem wir über 200 Jahre zurückgehen müssen. Sie erinnern sich sicher noch aus dem Geschichtsunterricht an den Wiener Kongress. Aber was der Wiener Kongress bedeutet, da habe ich gestern nicht nur zurückgeblättert, sondern ein faszinierendes Buch lesen dürfen, das ich heute vorstellen wird. Es geht um Liebe und Macht hinter den Kulissen des Wiener Kongresses. Die Autorin, mit der werde ich gleich ratschen, das ist Katrin Unterreiner. Die hat uns schon einiges über das Hause Habsburg erzählt. Jetzt gehen wir aber nochmal zurück, um das geschichtlich einzuordnen. In das Jahr 1815, da hat der Wiener Kongress stattgefunden und in Europa haben zuvor noch Kaiser und Könige geherrscht. Napoleon ist von Anfang des Jahrhunderts aus von Sieg zu Sieg durch Europa gezogen, aber 1812 hat sich dann abgezeichnet, dass es eine Niederlage geben wird. Der Russlandfeldzug ist gescheitert, die Völkerschlacht bei Leipzig und schließlich Waterloo, das war dann sprichwörtlich, waren seine Niederlage. Und dann ist was ganz Großartiges passiert. Es war Zeit, Europa neu zu ordnen. Und das hat damals bedeutet, dass es die Herrscher unter sich neu aufgeteilt haben. Und deshalb hat Kaiser Franz Josef im Herbst 1814 die gekrönten Häupter nach Wien eingeladen zum Wiener Kongress. Und da waren nicht nur die herrschenden Herren wie Zar Alexander oder der österreichische Außenminister Clemens Fürst Metternich erschienen, sondern zahlreiche Frauen waren auch eingeladen. Und darüber unterhalten wir uns heute bei unserem Ratsch. Es geht um Liebe, um Macht, um Intrigen, um rauschende Feste und um diese 9 Monate währenden legendären Wiener Kongress. Wahrscheinlich kennen Sie auch den Film Der Kongress tanzt mit Lillian Harvey. Und über das und vieles mehr unterhalte ich mich gleich. Die Musik hat Johannes Hitzelberger ausgesucht nach dem Napoleon-Schottischen mit der Autorin und Historikerin Katrin Unterreiner. Wir freuen uns, dass wir mit Ihnen über den Wiener Kongress mehr erfahren und ich freue mich jetzt sehr auf den Ratsch.

Mit Napoleon hat alles angefangen. Herzlich grüß Gott, Katrin und der Rainer. Ich hoffe, Sie hören mich jetzt in Wien. Wir sind miteinander verbunden. Na, das klappt leider noch nicht. Da ist jetzt aber nicht Napoleon schuld. Wir finden eine Lösung, machen gleich weiter mit Musik und mit Wiener Grüßen.

0: Jetzt versuche ich mal ganz elegant aus der Musik rauszugehen und schaue, ob meine Leitung nach Wien steht. Frau Unterreiner, hören wir Sie jetzt?
1: Ja, ich glaube, jetzt klappt es.
0: Grüß Gott. Na wunderbar, grüße Gott. Dann möge man uns verzeihen, dass wir jetzt die Musik rausgemacht haben. Jetzt bin ich froh, dass wir uns hören und dass uns unsere Hörerinnen und Hörer hören. Grüße Gott nach Wien. Napoleon war bestimmt schuld. Napoleon war damals an allem schuld.
1: Genau.
0: Und Sie haben ein spannendes Buch geschrieben, wo ich habe es ja eingangs schon gesagt, wir haben ja im Geschichtsunterricht alle Wiener Kongress gehört und mit halbem Ohr, Sie sind ja die Expertin. Und ich finde es ja so ein faszinierendes Kapitel europäischer Geschichte, was damals passiert ist. Das kann man simpel sagen, Kaiser Franz hat alle eingeladen, alle sind gekommen und haben Europa unter sich aufgeteilt und eingeteilt. Aber Sie können es uns besser erzählen. Wie war das damals?
1: Es ist ein spannendes Kapitel Geschichte und hatte so viele Auswirkungen. Es ist aber ein bisschen in Vergessenheit geraten und ich muss gestehen, mich hat das schon lange interessiert, nicht nur aus historischer Sicht oder die politisch so weitreichenden Entscheidungen, die damals getroffen wurden, sondern dieses Persönliche. Es war ein politisches Zusammentreffen, bei dem es um so viel ging. Also ganz Europa wurde neu geordnet, neu gestaltet. Mhm. Und es war aber so menschlich, das hat mich so fasziniert. Da ging es nicht um nüchterne, sachliche Politik, sondern da ging es um ganz viele Emotionen und das hat mich sehr fasziniert. Und deswegen habe ich mir das Thema ausgesucht und das war eine sehr spannende, schöne Arbeit.
0: Aber das merkt man heutzutage, wo wir uns dann teilweise auch über Bildschirme verständigen, wie viel anders es ist, wenn man sich gegenüber sitzt und miteinander redet. Und dadurch, dass ja gerade eben alle möglichen Kriege waren, dass sich die ja alle friedlich, und wer das alles war, erzählen Sie uns gleich, dass sie die eigentlich friedlich zusammengesetzt haben und gesagt haben, wie erhalten wir den Frieden, wie gestalten wir Europa neu? Das finde ich völlig faszinierend.
1: Das stimmt. Man darf nicht vergessen, Europa hatte 20 Jahre Krieg hinter sich. Es waren alle kriegsmüde. Und deswegen war dann eigentlich von allen Beteiligten wirklich der Wille da, jetzt zu einer Lösung zu kommen, wie man in Zukunft friedlich zusammenleben kann. Nicht nur in Europa, sondern das hat ja Entscheidungen für die ganze Welt gehabt. Aber so friedlich war es dann doch nicht.
0: Hinter den Kulissen ist es ziemlich zugegangen. Und hinter die Kulissen, schauen wir gleich, ist es ja bewusst, dass Sie diesen Titel gewählt haben, Liebe und Macht hinter den Kulissen des Wiener Kongresses.
1: Ich muss gestehen, mich interessiert immer in erster Linie, welche Menschen haben da eigentlich eine Rolle gespielt, was für Charaktere sind da aufeinander getroffen und eben, wie hat es hinter den Kulissen ausgesehen? Was ist da so im Hintergrund gelaufen? Und das ist ja hochspannend, weil auch diese persönlichen Befindlichkeiten, Liebe, Eifersucht, Intrige, auch ganz starke negative Gefühle, Hass, das spielt natürlich eine große Rolle. Wo Menschen zusammenkommen, ja, wenn man zusammenkommt, kann man natürlich besser miteinander reden als fernmündlich, brieflich, wie auch immer es damals möglich war. Aber da kommen natürlich Menschen zusammen und es hat sich nicht viel geändert. Da menschelt es dann.
0: Da menschelt es sehr. Heutzutage organisiert man sich ja viel besser. Stichwort Logistik. Wie hat denn das überhaupt funktioniert? Kaiser Franz hat gesagt, jetzt laden wir alle zusammen. Das war aber nicht nur seine Idee. Und dann war Wien überfüllt und man wusste ja gar nicht, erstens, wer alles kommt. Zweitens, war es kompliziert, alle einzuladen. Drittens, die Zusagen. Viertens, alle unterzubringen. Es war ja unglaublich und man konnte ja nicht absehen, wie lange das Ganze dauert. Da war ja Wien damals im Ausnahmezustand.
1: Das Lustige ist, das war überhaupt nicht so geplant. Kaiser Franz hat noch am Schlachtfeld seine Partner, also den Zar Alexander und den preußischen König, nach Wien eingeladen. Also sozusagen, dass sie sich zu dritt an den Tisch setzen und sagen, so, und jetzt schauen wir mal, wie es weitergeht, nachdem wir in der großen Völkerschlacht bei Leipzig Napoleon besiegt haben. Und dann hat sich da so eine Eigendynamik entwickelt, dass eigentlich alle gekrönten Häupter dabei sein wollten und mitreden wollten, einfach auch um Einfluss zu gewinnen, ihre Ländereien abzusichern, vielleicht ein bisschen zu vergrößern. Also es wollte jeder so seine Interessen vertreten und dadurch wurde es immer größer. Und für den für die Beamten des Wiener Hofes eine immer größere Herausforderung, all diese gekrönten Häupter und Politiker und Delegationen und Sekretäre, die ganze Familie ist mitgekommen von allen, die alle unterzubringen, die alle zu bewirten. Also es hat dann plötzlich unglaubliche Dimensionen und Ausmaße angenommen. Und aus einem Treffen gemütlich zu dritt für ein paar Tage sind dann mehrere tausend Menschen und ein paar Monate geworden.
0: Wer war denn alles geladen und wer ist denn alles gekommen?
1: Also man muss dazu sagen, geladen, also eingeladen, vom Hof eingeladen waren mehr oder weniger die sogenannten Signatarmächte, also die großen, mächtigen Fürstentümer, Königreiche, also der Zar von Russland, der König von Preußen, von allen oder von vielen anderen Ländern natürlich auch. Es waren dann im Grunde genommen alle selber da. Viele haben auch Vertreter geschickt, wie der britische König, der kam nicht persönlich, aber sonst Schweden, all die Monarchien sind gekommen. Die waren auch eingeladen, aber es waren natürlich auch viele kleine Fürstentümer da, auch viele Abgesandte von Städten. Also es wollten alle Gemeinschaften sich da irgendwie auch positionieren, die waren nicht eingeladen. Also es sind viele auch auf eigene Kosten nach Wien gereist, um dabei zu sein. Weil
0: jeder wollte dabei sein.
1: Ja, es war dann irgendwie klar, also da geht es um viel und da habe ich dann alle Entscheidungsträger auf einem Haufen sozusagen und deswegen sind dann plötzlich alle, ob eingeladen oder nicht, sind dann plötzlich alle nach Wien gekommen.
0: Das war ja sicher auch ein großes Sicherheitsthema, wenn fast alle gekrönten Häupter und alle Vertreter, wichtigen Vertreter von den Ländern beieinander waren. Also wie das organisiert werden konnte, ist mir immer noch ein Rätsel. Es ist ja wie eine Einladung im Privaten, wenn man 10 Leute einladet und 100 erscheinen. Und das überhaupt zu organisieren mit Übernachtung. Ich meine, Sie haben auch einige Listen, was alles dort gegessen und getrunken wurde und wer wie untergebracht war und wie innerhalb von Familien oder Freunden, mit dem mag ich nicht in ein Palais sein und mit der schon. Und das war ja ein Riesenkuddelmuddel, das zu organisieren, war ja schon ein Meisterwerk.
1: Ja, man muss sagen, Kaiser Franz hat sich eigentlich gemütlich gemacht. Er hat zwar die Einladung ausgesprochen, aber seinem Oberst Hofmeister, dem Fürsten Trautmannsdorf, ist, glaube ich, der Schweiß ausgebrochen. er musste das nicht nur alles organisieren und auf alle Befindlichkeiten Rücksicht nehmen und auch auf die Kosten irgendwie achten. Und auch dafür sorgen, dass ja der Wiener Hof sich da glänzend repräsentieren und präsentieren kann. Aber wie Sie sagen, ja, also wie das Ganze zu organisieren ist, und das hat mich besonders fasziniert, wie man an die Sache herangegangen ist, wie man das gelöst hat. Eben vor allem auch so praktische Dinge, wie kommen die Personen von A nach B, wenn da tausende Menschen sind, also kann ja nicht jeder in seine private Kutsche steigen, da sind ja die Straßen verstopft und man kommt nicht weiter und da hat man schon im Vorfeld, man hat ja nicht so lange Zeit gehabt, also es waren ein paar Monate Vorlaufzeit und die wurde wirklich intensiv genutzt und es zeigt sich, dass dieser Oberst Hofmeister Trautmannsdorf ein unglaublich ein Organisationstalent war, weil es ist ihm wirklich gelungen, in der kurzen Zeit das so toll vorzubereiten, dass das dann eigentlich alles wie am Schnürchen geklappt hat.
0: Heutzutage ist es sehr einfacher, man hat ja ganz andere Kommunikationsmöglichkeiten. Und ich habe Ihrem Buch entnommen, dass der Verhandlungsort dann das Palais vom Außenminister Metternich war. Da haben ja genügend Leute reingepasst. Ich weiß ja gar nicht, Sie sagen sicher noch, wie viele Leute an dem runden Tisch dann gesessen sind, aber das Drumherum war ja das Gigantische.
1: Stimmt, und nachdem so viele Fürsten anwesend waren, also in der enge Kreis sozusagen derjenigen, die die Entscheidungen wirklich getroffen haben, das waren ja 7 Personen, die dann schlussendlich am Tisch gesessen sind, aber es waren so viele Interessensgruppen und das war ganz neu. Also das hat es bei so einem großen Friedenskongress vorher nie gegeben. Es ging nicht nur darum, dass die Vertreter der Länder anreisen, um jetzt sozusagen Grenzen neu zu definieren, sondern es waren eben auch viele Interessensgemeinschaften, zum Beispiel der Verband der Buchhändler, die gekommen sind. Da waren so Themen wie die auch ganz aktuell sind, wie Copyright und solche Sachen. Das wurde damals das erste Mal diskutiert. Also es haben sich auch Interessensgemeinschaften gefunden und das konnte man natürlich nicht in einer großen Runde besprechen. Und deswegen hat man von Anfang an beschlossen, lauter Untergruppen zu machen. Also es war auch sehr gut organisiert. Also für das Thema sitzen die Leute zusammen dort und die Leute dort. Und im Palais des Fürsten Metternich, der Staatskanzlei, wo eben heute der Bundeskanzler untergebracht ist, also vis-à-vis der Hofburg in Wien. Dort haben dann nur die großen Runden der Signatarmächte stattgefunden. Und sonst hat man sich sozusagen in den angemieteten Appartements und Wohnungen und Palais getroffen, in diesen Untergruppen, jede Gruppe war für so ein Thema zuständig. Und so hat man das ganz gut organisiert.
0: Fantastisch. Aber Sie haben ja auch geschrieben, das sollte ja kein Diktatfrieden sein, weil eigentlich war das ja noch gar keine Friedenszeit, sondern das war Napoleons Niederlage gewesen, was ja nicht gleich sprichwörtlich der Frieden ist. Und es sollte eine Einigung erzielt werden, dass die Einigung, dass das Gleichgewicht Europas und damit der Frieden garantiert ist.
1: Genau. Das ist ein ganz, ganz wichtiger Punkt und das ist auch das Aktuelle, denke ich. Das ist nicht nur ein Kongress oder ein Zusammenkommen in der Vergangenheit, wo es um Feste und Befindlichkeiten geht, sondern mich hat auch interessiert, warum war dieser Wiener Kongress so erfolgreich? Im Sinn von, warum hat er wirklich für eine so lange Friedenszeit, es hatte dann ja 100 Jahre keinen großen Krieg mehr gegeben. Was sind die Einflüsse, die das ermöglicht haben? Und an erster Stelle steht, dass man auch Frankreich, das besiegte Frankreich, mit an den Verhandlungstisch gesetzt hat. Das war die Idee Metternichs. Da waren die anderen, der Zar und der König von Preußen, gar nicht glücklich am Anfang. Entschuldigung, jetzt haben wir endlich den Napoleon besiegt und Frankreich als mächtiges Land sozusagen geschwächt. Wieso sollen wir die jetzt an den Verhandlungstisch holen und mit Frankreich auf Augenhöhe da einen Frieden verhandeln? Und der Metternich, und da zeigt sich seine Klugheit, sein Gespür und sein Weitblick, hat gesagt, nein, das ist das Wichtige. Wir müssen auch die besiegten Franzosen an den Tisch holen, weil es ist ein großes Land, es ist ein wichtiges Land und ohne Frankreich werden wir keinen stabilen Frieden zusammenbringen. Und das ist das, was wir wollen im Endeffekt. Und das haben dann auch alle eingesehen und deswegen war Frankreich, und das war ganz entscheidend, also da kann man auch was lernen, man muss auch die besiegten Mächte auf Augenhöhe mit an den Tisch bringen, um einen Frieden zu schaffen, der dann Bestand haben soll.
0: Das ist ein ganz wichtiger Satz von Ihnen. Das ist ja sehr vorausschauend und fortschrittlich und auch sehr demokratisch, wie das da stattgefunden hat, obwohl es ja noch viele Monarchien waren. Wie war denn der Zustand damals nach Napoleons Niederlage? Er hat sich ja selbst zum Kaiser gekrönt, und obwohl er gegen die Monarchie war. Wie war dann nach seiner Niederlage überhaupt die Staatsform in Frankreich? War das dann noch eine Monarchie?
1: Sie sind wieder zur alten Monarchie zurückgekehrt. Also er hat sich
0: zu
1: ja
0: den
1: zum
0: Bourbonen.
1: Kaiser. Genau, er hat sich ja zum Kaiser der Franzosen selbst gekrönt. Das war dann ein Kaisertum und nach seiner Niederlage ist man zum Königtum mehr oder weniger zurückgekehrt. Hat die Bourbonen wieder zurückgeholt, hat die da wieder installiert. Aber der mächtige Mann war Fürst Talleyrand, der eben die Verhandlungen geführt hat, Außenminister und mächtiger Staatsmann in ganz Europa, damals bekannt. Das war seine Persönlichkeit, der dann sozusagen die Interessen Frankreichs in Wien vertreten hat.
0: Und was man auch vergisst, wenn man so ein bisschen Historienfilme anschaut und so Napoleon und Josephine und die ganzen Geschichten drumherum, die aktuelle Ehefrau von Napoleon war ja zur Zeit seiner Niederlage, wo er dann auf St. Helena war, war ja Marie-Louise, das war ja eine Habsburgerin und die war auch beim Wiener Kongress.
1: Ja, Marie-Louise, eine österreichische Erzherzogin, die Napoleon geheiratet hat, 1810, natürlich wie immer eine politisch motivierte Hochzeit. Kaiser Franz hat gehofft, dass er sich mit Napoleon gut stellt, wenn er ihm seine Tochter zur Frau gibt. Und Marie-Louise ist nach Wien zurückgekommen. sie ist quasi zu ihrer Familie zurückgekehrt, nachdem ja dieses Kaisertum Frankreich nicht mehr existiert hat. Sie war aber trotzdem noch die Frau Napoleons und ihr Titel war trotzdem noch, da wusste man selber nicht so genau, Kaiserin der Franzosen. Und deswegen war Marie-Louise so ein bisschen ein Problemfall. Man wusste nicht hierarchisch und protokollarisch, wie man mit ihr umgehen soll. Und deswegen ist man da auch zu sehr lustigen Lösungen gekommen, die man im Buch nachlesen kann.
0: Aber wir ratschen auch noch darüber ein bisschen. Ich würde es vorschlagen, wir versuchen es nochmal, wenn die Leitung stehen bleibt, dass wir Musik spielen und danach weiterreden, weil allein die Vorbereitungen finde ich schon spannend und ganz wichtig. Wir haben ja Zeit zu ratschen. Ja. Die Rolle der Frauen, wie nicht nur Marie-Louise, ja, sondern viele anderen, die finde ich ja höchst interessant in ihrem Buch. Probieren wir es mal mit Musik und weiterratschen.

0: Wiener Blut. In Wien war ganz schön was los vor über 200 Jahren beim Wiener Kongress, Katrin Unterreiner. Unsere Hörerinnen und Hörer freuen sich immer, wenn Sie zum Ratsch da sind, weil Sie können so faszinierend über Geschichte erzählen, dass es richtig, dass es auch hängen bleibt, dass man sich dafür interessiert. Die Vorbereitungen fand ich schon mal faszinierend, wenn ich in Ihrem Buch blätter, dass man schnell auch Silberservice Gold vergoldet hat, damit es nach mehr her ausschaut. Also die Vorbereitungen müssen ja gigantisch gewesen sein.
1: Sie waren gigantisch, aber man musste auch viel tricksen, weil eben nach all diesen Kriegsjahren, das hat ja Unsummen verschlungen und de facto hatte der Wiener Hof auch kein Geld. Also man war schwer verschuldet und hatte das ganze Hof, Tafel, Silber, Gold im wahrsten Sinn des Wortes zu Geld gemacht. Also wirklich, es wurde vermünzt, eingeschmolzen. Und jetzt sollte man sozusagen die Gäste pompös bewirten und ist draufgekommen, ja, jetzt haben wir aber überhaupt für so viele Leute kein repräsentatives Tafelgeschirr, das ist ja total peinlich, wie schaut denn das aus? Und dann hatte man die tolle Idee, einfach ein ganz einfaches Porzellanservice herzustellen und das so mit so ganz dünn quasi Gold mit Goldfarbe anzumalen, damit es ausschaut, als würde man von goldenen Tellern speisen. Und das Lustige ist, dass da gibt's ja noch, das ist noch erhalten und es gibt ja eine Ausstellung auch. Also dieses Buch ist ja parallel zur Ausstellung, die derzeit im Schloss Halbturn zu sehen ist und da zeigen wir auch dieses vermeintliche Goldservice, wo schon das Porzellan durchscheint, das war nicht sehr lang haltbar. Also da sind die Spuren zu sehen. Also man hat auch viel getrickst, um zu glänzen, wo eigentlich kein Glanz war, unter Anführungszeichen.
0: Also immerhin über 100.000 Gäste in Wien erwartet und mussten beherbergt, verköstigt und unterhalten werden. Also da kann man schon auch mal ein bisschen von vergoldeten Tellern essen. Aber sogar der Kaiser ist nicht verschont geblieben. Er musste auch an sein Apartment ein bisschen verkleinern oder zur Verfügung stellen, damit man alle hochrangigen Gäste untergebracht hat.
1: Ja, also das die Unterbringung hat für große Verärgerung gesorgt, weil erstens einmal die ganze kaiserliche Familie, also nicht der Kaiser und die Kaiserin, aber alle anderen Familienmitglieder, die ganzen Erzherzoge, Erzherzoginnen, mussten ausziehen. Also man hat ja Platz gebraucht in der Hofburg für die Gäste, für den Zaren, für den König von Preußen und so weiter, von Dänemark und ja, wer alle da war. Und deswegen musste die ganze übliche Familie ausziehen. Die wurden alle in Schönbrunn untergebracht, haben sehr geschimpft, dass sie da aus der Stadt hinaus müssen. Aber noch schlimmer hat das Personal, also die Hofdamen und Obersthofmeister geschimpft, weil die wurden auch ausquartiert teilweise oder mussten sich, und das war der Gipfel, ein Zimmer teilen dann mit dem anderen. Da waren sie ganz empört und da gibt es ja lustige auch Tagebucheintragungen und Briefe der Beteiligten, die sich furchtbar beschweren, dass sie da jetzt irgendwie zusammenrücken müssen, um Platz zu schaffen für die hohen Gäste.
0: Das ist ja wie heutzutage, wo dann alle ihre Privatwohnungen freimachen und an Touristen vermieten. So war es ja auch in ganz Wien, dass sich einige Wiener goldene Nase verdient haben. Bei dem Ansturm hat jeder seine Privatgemächer vermietet. Und wenn es noch die kleinsten Zimmer gewesen sind, jetzt nicht nur bei den hochwohlgeborenen Gästen.
1: Die Wiener sind quasi in die Speisekammer gezogen, den Rest ihrer Wohnung sündhaft teuer natürlich vermietet, weil es war dann irgendwie, hat sich ja gezeigt, dass halt alle nach Wien pilgern, alle Quartier suchen und das hat natürlich die Preise in die Höhe schnellen lassen. Und da haben sich viele Wiener ein schönes Stück Geld verdient, indem sie für die Zeit ihre Wohnung vermietet haben.
0: Interessant finde ich auch den Taxiservice, den Sie beschreiben, weil die Monarchen, die in der Hofburg gewohnt haben, auf die hat ja natürlich ein persönlicher Fuhrpark mit Kutschern gewartet.
1: Also das ist eines der faszinierendsten Dinge. Man hat schnell gemerkt, okay, es kann nicht jeder mit seiner eigenen Kutsche in die Stadt hineinfahren, da sind alle Straßen verstopft. Wo sollen die dann parken? Den Platz hat man gar nicht. Und deswegen mussten alle ihre Kutsche vor den Stadttoren in den Vorstädten, hat man so riesige Remisen errichtet, dort mussten alle quasi aussteigen und man konnte dann nur mit quasi so einem Taxiservice dann in die Stadt und für die Zeit des Aufenthaltes dann dieses sogenannte Taxisystem nutzen. Der Wiener Hof, man muss sich das vorstellen, hat 160 Kutschen anfertigen lassen, die alle gleich ausgeschaut haben, damit man diese Kutschen sofort erkennt. Auf der einen Seite war das aus Sicherheitsgründen, das haben Sie ja vorhin auch angesprochen, Frau Kaiser, das war ja auch ein wichtiges Thema. Und nachdem alle in der gleichen Kutsche gesessen sind, wusste man dann von außen nicht, sitzt da jetzt der Zar oder nur ein Sekretär oder eine Hofdame.
0: Schlau.
1: Ja, sehr schlau. Also man wusste nicht, wer da wirklich drinnen sitzt. Gleichzeitig war es aber, die waren so dunkelgrün gestrichen und hatten ein Wappen, wusste man, das ist eine Kutsche vom Kaiserlichen Fuhrpark für den Kongress. Das heißt, diese Kutschen hatten immer Vorfahrt, die hatten immer sozusagen, mussten nie warten oder sich wo anstellen. Und bei den Kreuzungen hatten sie Vorfahrt, also hatte man dann auch einen Vorteil. Und man hat so Bestellscheine gedruckt und alle Gäste haben diese Bestellscheine ausfüllen können und dem Personal, da gab es ja genug, übergeben und innerhalb von 10 Minuten, das muss man sich mal vorstellen, innerhalb von 10 Minuten stand dann immer eine Kutsche oder ein Schlitten oder was man auch immer haben wollte, stand dann bereit, also das innerhalb von 10 Minuten und hat einen wo auch immer hingeführt und man wurde dann auch überall innerhalb von 10 Minuten wieder abgeholt. Also das war ein wahnsinnig ausgeklügeltes, tolles System, das auch problemlos funktioniert hat. Da waren alle ganz fasziniert, wie toll das organisiert war.
0: Sehr vorausschauend. Schwierig ist natürlich auch gewesen, das beschreiben Sie auch. Es gibt natürlich Befindlichkeiten, wer wichtiger ist und wer über dem anderen steht. Die Ankunft der Gäste finde ich auch ein wichtiges Kapitel, dass man sich da einigen konnte, dass keiner beleidigt ist.
1: Ja, da hatten wir im Vorfeld lang diskutiert, wie machen wir das? Ja, also alle gekrönten Häupter sind da und die Vertreter von denen, die nicht persönlich angereist sind und hohe Fürstlichkeiten und das. Also das war eine echte Herausforderung. Und dann hat man sich gedacht, das geht nicht. Da ist dann immer irgendjemand beleidigt, wenn man gesagt, nein, der Zar von Russland ist wichtiger als der König von Preußen. Da ist schon von vornherein schlechte Stimmung. Und dann hat man einfach beschlossen und da waren dann alle einverstanden, dass es einfach nach Alter geht. Dass es wurscht ist, ob das jetzt der Kaiser, der König oder der Fürst ist, sondern das Geburtsjahr zählt. Und deswegen hat sozusagen dieses Senioritätsprinzip gegolten und der Höchste in der Hierarchie war einfach der Älteste und der Jüngste in der Hierarchie, auch bei den Einzügen, wenn man beim Ball wo eingezogen ist, wer zieht als Erster ein? Und dann hat man sich entschieden, das machen wir jetzt einfach nach Alter und damit waren alle einverstanden und es konnte sich niemand beleidigt fühlen.
0: Ab September des Jahres 1815 sind dann sozusagen die ersten Gäste sehr spektakulär eingetroffen mit Hofstaat.
1: Ja, das war im Jahr 1814 schon. Die sind im Herbst 1814.
0: September 1814, genau. Der Wiener Kongress war ja 15.
1: Ja, und es ging dann eben den ganzen Winter, also von September 1814 bis über sozusagen den Jahreswechsel, die Wintermonate bis zum Juni 1815, obwohl das, wie gesagt, gar nicht so absehbar war. Also ursprünglich hat man sich gedacht, ja, das dauert halt ein paar Wochen vielleicht und hat da große Feste organisiert, aber vielleicht war Kaiser Franz zu großzügig, weil es hat dann allen so gut gefallen, dass sie sozusagen diese Verhandlungen haben sich dann immer mehr in die Länge gezogen und jetzt unterbrechen wir, weil heute Abend ist ein tolles Fest, da müssen wir uns noch umziehen, reden wir morgen weiter. Und so hat das dann irgendwie sich dann immer weiter in die Länge gezogen.
0: Also der Kongress hat 1814 begonnen, 1815 nach 9-monatiger Verhandlungen und unglaublichen Festivitäten hat er dann einen Abschluss gefunden. Der Gastgeber Kaiser Franz und seine Kaiserin Maria Ludovica, die sind aber, wie Sie vorhin erzählt haben, ein bisschen im Hintergrund gestanden. Sie waren zwar die Gastgeber, sind aber zur Seite getreten und haben den anderen die große Bühne überlassen.
1: Ja, das ist ganz interessant, weil das liegt wirklich auch in dieser Persönlichkeit von Kaiser Franz. Kaiser Franz war zwar Kaiser, aber eigentlich, das ist halt bei einer Monarchie, wo der Erstgeborene automatisch oder der in der Thronfolge an nächster Stelle steht, automatisch Kaiser wird, der vielleicht gar nicht die Persönlichkeit hat, dem

0: um dem das getaugt hat, und er hat sehr gerne sozusagen diese Rolle übernommen, da an vorderster Front zu stehen. Und Kaiser Franz hat zwar bei den öffentlichen Auftritten, also hat alle begrüßt und bei den großen Bällen war er da, sonst war er aber wenig zu sehen und hat sich sehr im Hintergrund gehalten, weil ihm das gar nicht so zugesagt hat.
1: Also er war der Gastgeber, aber das Tagespolitische hat dann Fürst Metternich erledigt.
0: Genau, genau.
1: Die Kaiserin Maria Lodovica ist in der Geschichte eigentlich leider auch nicht so präsent. Dabei haben sie ja wirklich ein Denkmal gesetzt mit ihrem Buch, was das für eine gebildete, kunstsinnige Frau war und Kaiserin.
0: Das war so, ja, das war so eine interessante, tolle Frau. Viel jünger, sie war ja schon die dritte Ehefrau. Viel jünger, eine entfernte Verwandte, also auch eine Cousine. Dadurch, dass sie auch Habsburgerin war, eigentlich gebürtig, auch sehr selbstbewusst, sehr gebildet, sehr kunstsinnig. Und dadurch, dass sie sehr selbstbewusst war, hat sie auch ein ja, recht eigenständiges Leben geführt, das ihr getaugt hat mit vielen Reisen, und hat da so einen Zirkel von Literaten, also sie war sehr an Literatur in erster Linie interessiert, und Goethe war ein großer Verehrerin, weil er ganz baff war, ja, wie gebildet sie ist, dass er sich wirklich auf Augenhöhe mit ihr unterhalten kann. Also sie war da sehr beliebt in so intellektuellen Kreisen. Sie hatte nur das große Pech, dass sie wie viele Frauen in der damaligen Zeit ja lungenkrank war. Sie hatte eine ernsthafte Lungenerkrankung, und gerade beim Wiener Kongress war das schon so akut, dass sie sehr schwach war und gar nicht so repräsentieren konnte, wie man das erwartet hätte, vielleicht von der Kaiserin von Österreich. Aber nichtsdestoweniger hat sie im Hintergrund eine doch wichtige Rolle gespielt, indem sie auch dadurch, dass sie sehr gebildet war, alle gekannt hat und sehr reflektiert war, als kluge Ratgeberin auch fungiert hat. Und deswegen war sie eigentlich so eine interessante Persönlichkeit, die einfach durch diese schreckliche Erkrankung dann auch früh gestorben ist. Und deswegen ist sie dann in der Geschichte eigentlich vergessen worden, was eigentlich sehr schade ist, weil sie so eine interessante Frau war.
1: Aber Sie haben sie wieder ein bisschen ans Licht der Öffentlichkeit gebracht. Über Schlüsselfiguren, also über die Frauen unterhalten wir uns ohnehin schon. Die finde ich ja auch alle ganz interessant. Die hatten ja auch ein ganz neues Selbstbewusstsein und haben sich was getraut und waren nicht nur die schönen Frauen, sondern es waren auch die klugen Frauen, die mitgemacht haben bei diesem Wiener Kongress. Aber jetzt würde ich sagen, unterhalten wir uns nach der Musik erst einmal über die in der ersten Reihe, zum Beispiel die Schlüsselfigur Fürst Metternich.

0: Ein faszinierendes und sehr charmantes Buch von Katrin Unterreiner, Liebe und Macht hinter den Kulissen des Wiener Kongresses, vor kurzem gerade im Überreuter Verlag erschienen. Und da ist auch ein Wiener Spottgedicht drin über die wichtigen Herren bei dem Wiener Kongress. Er liebt für alle Alexander von Russland, er denkt für alle Friedrich Wilhelm von Preußen, er spricht für alle Friedrich von Dänemark, er trinkt für alle Maximilian von Bayern, er frisst für alle Friedrich von Württemberg, er zahlt für alle Kaiser Franz. So wird es wohl gewesen sein, Katrin Unterreiner.
1: Genau so war es.
0: Und der Strippenzieher war eigentlich Fürst Metternich.
1: Das stimmt. Fürst Metternich war wirklich die zentrale Figur und er hatte den Beinamen Kutscher Europas nicht zufällig, sondern ganz zurecht bekommen. Also er hat die Fäden in der Hand gehabt. Er war die Figur, um die sich alles vordergründig gedreht hat und war eine ganz spannende Persönlichkeit.
0: Und er hat auch sozusagen den Kaiser Franz vertreten. Er war aber ein Deutscher eigentlich, ein Gebürtiger.
1: Das ist das Spannende und das ist auch so ein ganz wichtiges Merkmal dieses Wiener Kongresses. Ganz am Beginn haben wir darüber geplaudert, was den Kongress außergewöhnlich gemacht hat und auch erfolgreich gemacht hat. Das war eben erstens, dass man das besiegte Frankreich mit an Bord oder ins Boot geholt hat. Und das Zweite, das hat sicher eine große Rolle gespielt, diese Nationalitätenfrage stand überhaupt nicht im Vordergrund. Das kann man sich heutzutage bei diesen ganzen nationalen Konflikten kaum vorstellen. Das ist etwas geworden, was so unsere Zeit und Geschichte und Politik bestimmt. Das hat damals gar nicht so eine große Rolle gespielt. Und das merkt man einfach in den ganzen Verhandlungen. Und das was da sicher dazu beigetragen hat, dass das so war, ist, abgesehen davon, dass diese ganzen Königreiche ja noch keine nationalen Königreiche oder Kaisertümer waren, das war eine Dynastie, die dann geherrscht hat und da wurden dann die Grenzen recht flexibel verschoben und egal, welche Bereiche das umfasst hat oder nicht. Und der ganze diplomatische, sage ich jetzt einmal, das diplomatische Korps, das heißt, die ganzen Diplomaten waren eigentlich jetzt nicht, also Sekretäre, Minister, Diplomaten, Vertreter, waren ja nicht Landsleute sozusagen der Monarchen, sondern die haben sich einfach die besten in diesem Job und diesem Beruf ausgesucht und engagiert. Das heißt, es war gar nicht wichtig, wo der Sekretär des russischen Zaren geboren war, sondern nur, dass das ein guter Diplomat ist. Und interessant ist, dass die meisten Diplomaten, also die führenden Diplomaten, waren Deutsche. Also der Nesselrode war der führende Diplomat des Zaren von Russland und eben Metternich ist ja in Trier geboren. Das war damals ein Kurfürstentum, ein kirchliches Kurfürstentum. Er ist schon sehr früh, so wie auch sein Vater, war eigentlich studierter Jurist und ist schon sehr früh in die Dienste der Dynastie Habsburg getreten. Das war halt damals eine führende Dynastie, ein super Arbeitgeber, großer Arbeitgeber, mächtiger Arbeitgeber. Das ist so, wie wenn man heute in eine große, bekannte internationale Firma geht und hat dann dort Karriere gemacht. Also der bedeutendste österreichische Staatsmann war kein Österreicher.
0: Aber das ist auch wieder ein europäischer Gedanke, dass man eigentlich eine Nation vertritt.
1: Genau. Und dann saßen die halt am Verhandlungstisch und es war sozusagen das Thema der Nation gar nicht interessant, sondern es ging um Interessen, wo lagen welche Interessen und vielleicht ist das auch ein ganz wichtiges Element, warum man viel sachlicher und nüchterner gewisse Dinge besprechen konnte.
0: Und auch bei Metternich war eine wichtige Frau an der Seite, die nicht nur seine vielleicht Geliebte war, sondern auch eine gute Beraterin war. Und diese Frauen sind ganz wichtig in ihrem Buch.
1: gerade im Fall von Metternich war das Problem, dass es nicht nur eine war, die eine wichtige Rolle gespielt hat.
0: Sie haben auch gut recherchiert.
1: Fürst Metternich war ein, wie soll man sagen, war ja ein Frauenliebling, sagen wir mal so. Er hat natürlich eine Ehefrau an seiner Seite gehabt, eine aus einem ganz prominenten österreichischen Adelshaus, eine geborene Kaunitz. Das hat die, da hat also ihr Großvater war schon Minister bei der großen Kaiserin Maria Theresia. Also die hatten einen großen Namen und sie hat sicher auch einen großen Anteil an seiner tollen Karriere gehabt, hat ihm den Rücken frei gehalten und er hat daneben, weil das eher so eine Karriere, Hochzeit, Beziehung und Ehe war, hat er immer wieder wechselnde Geliebte gehabt, hat sich ständig in irgendwelche Frauen verliebt. Das war aber eine Zeit, wo man das nicht heimlich gemacht hat, sondern das war eine Zeit, wo gerade in Adelskreisen es üblich war, man hat aus dynastischen oder wirtschaftlichen Gründen geheiratet und deswegen haben alle so ihre Geliebte gehabt. Das hat zum gelebten Alltag gezählt. Das war jetzt nichts Geheimes. Also das war gelebter Alltag. Und zur Zeit des Kongresses hatte Metternich eine große Liebe. Das war die Wilhelmine, Herzogin von Sagan. Und gleichzeitig war aber in Wien auch seine Ex-Geliebte, die Katharina Bagration, mit der er war vorher Botschafter in Dresden und da hat er eine Beziehung mit der Katharina Bagration gehabt, auch mit ihr ein Kind gehabt, eine Tochter gehabt, die dann auch bei ihm gelebt hat. Und diese zwei Frauen, das war natürlich etwas pikant, dass beide dann in Wien waren und da eine wichtige Rolle gespielt haben. Aber Wilhelmine von Sagan, und das ist mir ganz wichtig, das ist eigentlich fast der Hauptgrund, warum ich diese Ausstellung kuratiert habe im Schloss Halbturn und dazu dieses Buch geschrieben habe und dafür sehr lange recherchiert habe, einfach weil ich finde, dass die Bedeutung der Frauen komplett in Vergessenheit geraten ist.
0: Und nachdem Frauen wir jetzt bloß noch eine Minute, Entschuldigung, wenn ich unterbreche, eine Minute Zeit haben, bevor die 11 Uhr Nachrichten beginnen, finde ich, hat die Wilhelmine mehr Zeit verdient und wir raten unbedingt einfach nach den 11 Uhr Nachrichten weiter. Sie können das machen, was auf dem Wiener Kongress auch war, eine kleine Kaffeepause und dann unterhalten wir uns gleich weiter. Ja. Katrin Unterreiner bei mir zu Gast mit einem tollen Buch, Liebe und Macht hinter den Kulissen des Wiener Kongresses.

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1: Um 11 Uhr mit Gabi Hinterstreuser. Die erneute Hoffnung auf eine Lösung im Iran-Konflikt hat den DAX auf ein Rekordhoch befördert. Im Juli war eine neue Bestmarke aufgestellt worden. Die ist aber auch heute im Vergleich zu Freitag übertroffen worden, um bis zu 1,2% auf über 25.900 Punkte. Mehr dazu von Angela Göpfert.
2: Den stärksten Schub liefern die fallenden Ölpreise. US-Präsident Donald Trump hat einen geplanten Großangriff auf den Iran vorerst abgesagt und zugleich neue Verhandlungen angekündigt. Daraufhin verbilligte sich ein Fass der Nordseesorte Brent um mehr als 5% auf rund 83 Dollar. Für Unternehmen und Verbraucher ist das eine große Entlastung. Gleichzeitig lässt der Preisrückgang die Angst vor einem neuen Inflationsschub und weiter steigenden Leitzinsen schwinden. Im DAX ist die runde Marke von 26.000 Punkten nun nicht mehr weit entfernt.
1: Die Zukunft der Rente bestimmt die politische Sommerdiskussion in Berlin. Die abschlagsfreie Frührente nach 45 Beitragsjahren soll ja eigentlich abgeschafft werden, festgehalten im Paket von Union und SPD. Doch daran gibt es immer mehr Kritik, vor allem aus dem Osten. Nach drei Ministerpräsidenten von der CDU hat sich jetzt auch Mecklenburg-Vorpommerns Regierungschefin Schwesig von der SPD positioniert.
3: Im ZDF-Morgenmagazin sagte Schwesig, der Osten mit im Schnitt sehr langen Berufsbiografien wäre von einem Aus der sogenannten Rente mit 63 sehr stark betroffen. Sie kündigte an, im Bundesrat gegen das Rentenpaket zu stimmen, sollte es in puncto Rente mit 63 bleiben wie geplant. Aus der Bundes-CDU hingegen wird die Rentenreform verteidigt. Pascal Reddich etwa warnt vor Rosinenpickerei. Er war stellvertretender Vorsitzender der Kommission, die das Paket aus 33 Maßnahmen entworfen hat. Katrin Aue, Berlin.
1: Wegen der Trockenheit und der anhaltenden Hitze sinken die Pegelstände der Gewässer. Der Bodensee ist laut offiziellen Angaben historisch niedrig für die Jahreszeit. Mit 2,89 Meter wird der Stand in Konstanz angegeben. Außerdem sinkt der Pegel jeden Tag um weitere 2 bis 3 Zentimeter. Der Rhein und weitere Zuflüsse liefern laut Experten zu wenig Regen und Schmelzwasser. Die Bahn wirbt mit Tickets zum Supersparpreis. Doch nach Untersuchungen von Verbraucherschützern sind die tagsüber kaum zu bekommen. So war der Supersparpreis in der zweiten Klasse an 5 von 7 Tagen zwischen 7 und 19 Uhr nicht verfügbar. In der Nähe der Zugspitze ist ein Bergsteiger aus Baden-Württemberg tot aufgefunden worden. Der Mann war auf dem als sehr schwierig bekannten Jubiläumsgrat unterwegs. Er wurde seit 2 Tagen vermisst. Das Wetter in Bayern. Viel Sonne ab dem späten Nachmittag, im Süden einzelne Schauer und Gewitter, Höchstwerte 31 bis 36 Grad. In der Nacht kaum noch Niederschläge, Abkühlung auf 23 bis 15 Grad. Auch morgen und am Mittwoch zunächst Sonne, dann lokale Schauer und Gewitter. Soweit die Nachrichten, es ist 11.03 Uhr. Der Verkehrsservice. A3 Passau Richtung Nürnberg zwischen Schwarzach und Bogen ein Unfall. A8 München Richtung Salzburg zwischen Weihern und Bad Aibling stockender Verkehr an einer Baustelle. A9 Berlin Richtung Nürnberg zwischen Markt Schorgast und Dreieck Bayreuth-Kulmbach 7 Kilometer stockend an einer Baustelle. A9 Nürnberg Richtung München zwischen Manching und Dreieck Holledau 8 Kilometer Stau wegen Bauarbeiten. A99 Westumfahrung München Richtung Nürnberg zwischen Germering Nord und dem Dreieck Allach 5 Kilometer stockend und Stau. Auf der B85 Amberg Richtung Cham ist der Tunnel Wetterfeld gesperrt. Dort wurde die Höhenkontrolle ausgelöst. Und schließlich B318 Holzkirchen Richtung Rottach-Egern zwischen Bad Wiessee und Rottach-Egern 2 Kilometer Stau. Dort ist für beide Richtungen nur ein Fahrstreifen abwechselnd frei. Soweit der Service.
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4: Liebe und Macht, Das ist heute unser Thema. Wir schauen hinter die Kulissen des Wiener Kongresses, beziehungsweise Katrin Unterreiner, die wunderbare Autorin und Historikerin, hat das gemacht und ein faszinierendes Buch geschrieben über diesen Wiener Kongress. Denn der Wiener Kongress wird so von einer ganz neuen Seite beleuchtet. Sie erzählt in dem Buch von prägenden Persönlichkeiten, Glamour und rauschenden Festen, aber auch von Spitzel und Intrigen. Und im Fokus stehen in dem Buch bislang oftmals übersehene Frauen, die einen wichtigen Einfluss damals hatten, bei allen Gesellschaftsschichten von Kaiserinnen über adeligen Salonieren bis hin zu Dienstmädchen und Kurtisanen. Und diesen Frauen hat auch Katrin Unterreiner in dem Buch ein Denkmal gesetzt. Und darüber unterhalten wir uns gleich.

0: Katrin Unterreiner, in den Akten der Geheimpolizei, so schreiben Sie, hätte es einen Bericht gegeben, dass Metternich bis vormittags um 10 geschlafen hat, dann für mehrere Stunden zur Wilhelmine von Sagan geseufzt hat und dann war der Tag schon fast rum und dann waren die Abendgesellschaften. Also die Wilhelmine war schon sehr präsent auf dem Wiener Kongress.
1: Ja, genau, das stimmt. Das war so sein Tagesablauf. Das Lustige ist, dass viele überhaupt nicht verstanden haben und gemeint haben, der arbeitet ja gar nichts und das ist ja überhaupt und die typisch unter Anführungszeichen Österreicher, obwohl er ja gebürtig aus Trier war und faul und vor allem die preußische Delegation war immer total entsetzt, dass er dann nie zu irgendwelchen Besprechungen erscheint und lang schläft und dann sonst irgendwo sich vergnügt. Aber gleichzeitig ist dieser Bericht, geht genau in die Richtung, die ich ein bisschen korrigieren wollte, auch mit dem Buch, weil die Frauen in der historischen Nachbetrachtung, Geschichtsschreibung, es haben dann sehr viele Männer darüber berichtet und irgendwie sind die Frauen dann so nach dem Kongress als diese absolute Monarchie wieder erstarkt ist, wo diese selbstbewussten, selbstständigen und selbstbestimmten Frauen, die es ja aus der Zeit Napoleons und mit diesen Idealen der Französischen Revolution gegeben hatte, die dann eigentlich wieder, ja, es hat sich dann wieder ein sehr konservatives Bild, auch Frauenbild durchgesetzt und deswegen ist die Bedeutung von Frauen wieder ein bisschen, ja, in die falsche Richtung erzählt worden. Sie sind dann plötzlich nur so geliebt und Gspusis und ja, so schöner Aufputz, die für nett anzusehen waren. Aber in Wahrheit haben Frauen eine ganz wichtige politische Rolle auch gespielt. Und das möchte ich in diesem Buch auch erzählen.
0: Was ja auch neu war, die Frauen waren damals auf einmal emanzipierter als zuvor. Ich meine, schön anzogen waren die Herren auch, sie haben ein paar Fotos drin, es waren alle recht aufgemaschelt. Aber welche Funktion die Frauen hatten, das ist in der Geschichte oft vergessen worden.
1: Das stimmt und gerade beim Wiener Kongress haben die Frauen so eine wichtige Rolle gespielt. Das liegt daran, dass in den Jahren davor eben mit diesen Idealen der Französischen Revolution Frauen ein sehr selbstbestimmtes Leben führen konnten. Sie konnten erben, sie waren ja auch Regentinnen, Fürstinnen, Regierende von ihren Vätern ererbten Ländereien, wenn es keine Söhne gegeben hat. Das war damals möglich und selbstverständlich. Es waren gebildete Frauen, die sich da auch gesellschaftlich einen Raum geschaffen haben, wo sie eine wichtige Rolle gespielt haben, auf Augenhöhe. Also sie waren wichtige Ratgeberinnen. Man hat sie einbezogen in Gespräche, auf ihre Meinung gehört. Sie saßen vielleicht, um jetzt auf den Wiener Kongress zurückzukommen, sie saßen vielleicht nicht am Verhandlungstisch dann und haben mit unterschrieben die Vereinbarungen, aber sie haben wirklich wesentlich dazu beigetragen, dass sie als wichtige Ratgeberinnen bei vielen Besprechungen einfach mit am Tisch gesessen sind und deswegen die Meinung und damit auch die Entscheidungen der Männer dann ganz entscheidend mitgestaltet und beeinflusst haben. Also sie haben auch Geschichte geschrieben.
0: Und in diesen Salons wurde ja nicht nur geplaudert und Kaffee gereicht, sondern da gab es auch wichtige Gespräche und da konnte ja auch nicht jeder dabei sein.
1: Das stimmt. Also der Wiener Kongress, man muss sich das so vorstellen, es gab zwar tagsüber die Besprechungen der Diplomaten, aber die eigentlich wichtigen Gespräche, wie es halt oft so ist, so in amikaler oder familiärer oder ja so privater Gesellschaft, redet man einfach ganz anders als ganz offiziell in einem Festsaal, an einem Verhandlungstisch, wo hunderte Sekretäre herumstehen und man eine Rolle spielen muss. Und deswegen waren diese Abendgesellschaften, die Einladungen am Abend, da könnte man jetzt sagen, oberflächlich, ja, da wurde nur geplaudert und getanzt und gefeiert und getrunken. Aber in Wahrheit war das der Rahmen, wo wirklich die Entscheidungsträger sich so in sehr gemütlicher Atmosphäre und da haben dann nicht so viele Menschen zugeschaut, da konnte man offener reden. Das waren ja auch geschlossene Gesellschaften, man musste eingeladen sein. Und da konnte man dann sehr viel, ja, so hinter den Kulissen besprechen. Und da wurden die großen und wichtigen Entscheidungen eigentlich getroffen.
0: Ich blätter gerade in Ihrem fantastischen Buch und da steht auch drin, es genügte nicht, König zu sein, um in den Salon Aufnahme zu finden. Man musste auch elegant sein. Aus diesem Grunde waren der dicke König von Württemberg und der garstige König von Dänemark ein für alle Mal ausgeschlossen. Ich finde immer diese Randnotizen der Geschichte so faszinierend. Auch eine bedeutende Frau. Aber Sie haben ja einigen dieser Frauen ein Porträts gewidmet, wie zum Beispiel Caroline Pichler oder Julie Gräfin von Zichy. Ich hoffe, ich spreche sie richtig aus. Und die ganz bekannt war auch Fanny von Arnstein, Franziska von Arnstein.
1: Das war eine ganz, ganz interessante und wichtige Persönlichkeit und zeigt, wie offen die Gesellschaft in Wien eigentlich damals war. Sie kommt ja aus einem sehr bekannten jüdischen Haus, war gebürtig sozusagen aus Berlin, hat dann nach Wien geheiratet, einen jüdischen Bankier. Und das Interessante ist, das war in den deutschen Fürstentümern und auch im preußischen Königreich ja anders. Im Habsburger Reich konnten jüdische Familien oder Personen auch in den Adelsstand erhoben werden vom Kaiser. Die Habsburger Kaiser haben ja immer wieder Geld gebraucht, dringend Geld gebraucht und haben natürlich sehr viele Geschäfte auch mit den großen jüdischen Bankiers gemacht, die damit auch sehr gut verdient haben. Und da wurden dann sehr viele auch in den Adelsstand erhoben und waren damit eigentlich Teil der Wiener Gesellschaft. Und gerade die jüdischen Salons waren sehr wichtig, weil sie galten als die kulturell interessantesten Salons. Da waren sehr viele Musiker und da war Kultur groß und wichtig. Und Fanny von Arnstein war eine der prägenden Persönlichkeiten in dieser Zeit in Wien. Und da gibt es sehr, sehr interessante, spannende und lustige Beschreibungen auch ihrer Salons und ihrer Gäste. Und da habe ich eben ein paar sehr, sehr nette, lustige Beschreibungen, die auch spannend sind, die man auch im Buch nachlesen kann.
0: Wie haben Sie eigentlich recherchiert? Weil die Frauen sind eigentlich gar nicht so erwähnt worden. Es war wie immer in der Geschichte, es waren die Männer und ihre politischen Entscheidungen. Sie haben ja schauen mit uns gemeinsam hinter die Kulissen des Wiener Kongresses. Über die Frauen zu recherchieren war, glaube ich, dann komplizierter. Außer zum Beispiel die Tagebücher der Lulu von Thürheim.
1: Ja, ein paar Tagebücher sind ja publiziert worden. Also da gibt es ja einige Frauen, die da auch wirklich ja am Spielfeld waren, unter Anführungszeichen, die ihre Memoiren geschrieben haben, die dann auch publiziert wurden. Also das kann man nachlesen. Aber ganz spannend ist, also da hatte ich großes Glück, ist, dass es einen privaten Nachlass, also von Nachfahren aus dem Hause Habsburg, dass dieser Nachlass jetzt übergeben wurde dem Staatsarchiv. Und ich hatte das große Glück und die Möglichkeit, diesen Nachlass zu sichten. Und da sind ganz, ganz viele Briefe eben von Marie-Louise, der damals noch Ehefrau von Napoleon, die eben für den Kongress auch nach Wien zurückgekommen ist und da eine ganz wichtige Rolle gespielt hat. Und die war eine unglaublich spannende und sehr witzige Frau. Und diese Briefe, die sie geschrieben hat an einen Onkel, wo sie sehr viel erzählt und ja, das ein sehr lebendiges Bild auch des Kongresses bietet und ganz viele neue Einblicke, weil genau diese Perspektive war gar nicht so bekannt. Und das war eine ganz tolle neue Quelle, die ich da in dem Buch erstmals erzählen darf.
0: Die Marie-Louise hat mich ja auch fasziniert. Die hat sich was getraut. Die hat den Napoleon auf Elba sitzen lassen, war froh, wenn er nicht mehr kam, hat dann sich anderweitig liiert und Kinder bekommen, war insgesamt dann, glaube ich, dreimal verheiratet.
1: Das ist eine ganz spannende Frau und und dieser Wiener Kongress ist so eine Zäsur in ihrem Leben gewesen. Und deswegen finde ich, ist dieser Wiener Kongress nicht nur politisch so wichtig, sondern ja auch für so viele Menschen höchstpersönlich. Und das ist das, was mich immer interessiert. Ja. Eine ganz wichtige Zeit, die Marie-Louise kam zurück und hat einfach diese selbstbewussten, wichtigen, bedeutenden Frauen, Wilhelmine von Sagan, ihre Schwester Dorothea, Katharina Bagration, da gab es so viele spannende Frauen, die ihr vorgelebt haben, dass sie ihr Leben selbst gestalten. Sie lassen sich scheiden, wenn sie mit einem Mann unglücklich sind und heiraten neu. Sie gestalten ihr Leben selbst. Sie nehmen ihr Leben in die Hand und es bestimmt nicht der Vater, es bestimmt nicht der Ehemann, es bestimmt nicht der Bruder, sondern sie selbst. Und das hat sie gesehen in Wien beim Wiener Kongress und hat sich gedacht, also Entschuldigung, wenn die das können, das nehme ich für mich auch in Anspruch und hat einfach ganz wichtige Entscheidungen getroffen in diesen Monaten des Wiener Kongresses, die ihr ganzes Toll. Leben neu, eine ganz neue Wendung gegeben haben. Und das freut mich sehr, dass ich diese Geschichte erstmals in dem Buch erzählen darf.
0: Und viele andere von vielen anderen interessanten Frauen, aber wo viele gekrönte Häupter sind und wichtige politische Entscheidungen getroffen werden, da wird auch ganz schön gespitzelt. Und darüber unterhalten wir uns gleich weiter.

0: 9 Monate lang hat der Wiener Kongress stattgefunden. Da wurde politisiert, da wurden rauschende Feste gefeiert. Es sollte alles kein Ende nehmen, hat es dann aber doch. Aber es wurde auch intrigiert, nicht nur politisiert und unglaublich viel gespitzelt. Es waren ja auch genug wichtige Persönlichkeiten da und gekrönte Häupter, Katrin Unterreiner. Und Sie haben ein tolles Exponat, eine Original-Chiffre-Einrichtung des Wiener Kongresses zum Entschlüsseln chiffrierter diplomatischer Korrespondenz. Ist auch in der Ausstellung in Schloss Halbtürn zu sehen.
1: Das stimmt, das ist unglaublich spannend und das ist toll, dass sich das bis heute erhalten hat. Ja, das war ganz, ganz wichtig. Es gab ja schon vor dem Kongress eine eigene Abteilung zur Bespitzelung der Diplomaten in Wien, also der diplomatischen Korrespondenz. Die wurde ja oft auch verschlüsselt geschrieben und damit man das irgendwie so entschlüsseln kann, ja, gab es so Einrichtungen, wo man so mit einem Code dann das entschlüsseln konnte. Also das ist ganz spannend, wie das funktioniert hat. Und da so viele, ja, gekrönte Häupter, Diplomaten, Politiker in Wien waren und es um so viel ging, ja, und nichts weniger als die Neuordnung Europas, hat dann Metternich mehr oder weniger nicht nur diese Abteilung mit den Spitzeln aufgestockt, sondern sie haben auch ganz viel, ja, eigentlich Personal angeheuert. Also in jedem Apartment, das von einer Gesandtschaft angemietet wurde oder wo ein Sekretär von irgendwem gewohnt hat. Also entweder das Kammermädchen oder der Kutscher oder der Diener oder wer auch immer war sicher ein bezahlter Spion und da wurden dann die Berichte immer abgegeben und somit war Metternich immer bestens informiert, wer redet mit wem und über was und also das war so mehr oder weniger die so eine hinter den Kulissen hat sich viel mehr abgespielt als mehr oder weniger auf der Bühne, wo sehr viel gemauschelt wurde, sehr viel intrigiert wurde, Allianzen geschlossen wurden heimlich und dann wieder verworfen. Also es war es hat sich viel hinter den Kulissen abgespielt und Spione haben eine große Rolle gespielt.
0: Und von diesen Spitzelberichten sind dann noch viele erhalten?
1: Jein, muss man sagen.
0: War alles geheim.
1: Nein, es ist sehr viel erhalten, Gott sei Dank, aber leider nur in Form einer Abschrift. Es gab eine Publikation, also diese ganze, ja, ich weiß nicht, wie ich das beschreiben soll, Tausende, Abertausende, zigtausende Spitzelberichte, die einmal publiziert wurden, die abgetippt wurden und publiziert wurden und die, Gott sei Dank, weil die Originale sind dann bei einem Brand leider großteils verbrannt, aber es geht ja im Endeffekt um den Inhalt und der Inhalt ist Gott sei Dank noch erhalten. Und das ist unglaublich komisch, wenn man das nachliest. Das ist also spannend auf der einen Seite, aber auch sehr unterhaltsam.
0: Es ist auch in Papierkörben gewühlt worden und die Prinzessin von Sachsen zum Beispiel hat in ihren Briefen alle Figuren oder alle Personen verschlüsselt. Jeder hatte einen Namen. Metternich war Krautfeld. Ja, genau. Und auch nett, das ist ja auch erspitzelt worden, der Metternich selber, der war nicht nur ein begeisterter Tänzer und hat mit allen Damen geflirtet, der hat sogar eine Liste seiner Favoritinnen angelegt, die natürlich auch das Interesse der Spitzel erweckt haben, weil die Damen ja auch eine wichtige politische Position gehabt haben.
1: Absolut, also das war ganz wichtig, also gerade diese Ebene war ganz wichtig, da ging es oft gar nicht so sehr, was da besprochen wurde, sondern, und da war Metternich selbst nicht ausgenommen, welcher Monarch, welcher Sekretär, welcher Diplomat hat auf wen ein Auge getroffen, mit wem trifft er sich, das hat schon sehr viel bewirkt, also da war man ständig beobachtet und da hat dann jeder versucht, seine Schlüsse daraus zu ziehen und gerade so die Favoritinnen, aber das gab's, diese Listen gab es ja nicht nur über den Metternich, sondern eigentlich vor allem eben die wichtigen wichtigen sozusagen Persönlichkeiten und Entscheidungsträger. Also gerade der Zar von Russland war total überwacht, der König von Preußen, obwohl der so zurückhaltend war, der hat ja sehr getrauert um seine kurz davor verstorbene Ehefrau, die er, obwohl es ja dort eigentlich in diesen Kreisen eher so organisierte und politisch motivierte Hochzeiten gab, aber der König von Preußen war, hat seine Frau sehr geliebt, ist davor verstorben und er war so halb in Trauer und ist auch wenig ausgegangen. Aber die Julie Zichy hat es ihm dann angetan und deswegen hat man die dann besonders beäugt. Ja, ja, die hat dann sicher auch einen Einfluss auf ihn gehabt. Und deswegen waren so auch amoröse Verwicklungen, haben dann eine große politische Bedeutung bekommen.
0: Ein großes Kapitel widmen Sie natürlich auch, der Kongress tanzt, diesen rauschenden Festen, man hört sich Blätter gleich durch, da muss ja alles in Dimensionen gewesen sein, die man sich heutzutage kaum vorstellen kann. Also allein die tägliche Verköstigung, es war jeden Tag was los.
1: Ja, unglaublich. Also es gab jeden Tag große Essen, jeden Tag große Bälle, Empfänge. Und das Besondere, und das fand ich so lustig, und das war für die Stimmung des Kongresses so entscheidend. Man muss sich vorstellen, bei den großen Festen und Bällen gab es natürlich persönliche Einladungen. Da konnte man kein Ticket kaufen in dem Sinn und hingehen, sondern man musste eingeladen sein und eine Einladung vorweisen beim Eingang. Aber diese Kontrolleure haben erkannt, dass man eigentlich ein gutes Geschäft machen kann, wenn man diese Einladungen sozusagen nimmt man ab und dann steht dann schon ums Eck jemand, der ein gutes Trinkgeld gegeben hat, dem kriegt man dann diese Einladung und deswegen man ist draufgekommen, dass eigentlich doppelt so viele Leute wie eingeladen waren auf diesen Bällen waren und auch Leute, wo man sich denkt, na, ob das jetzt die Fürstin sowieso ist und das heißt, es konnte, wer ein bisschen Trinkgeld hatte und ein Kleid, das er anziehen konnte, konnte jeder kommen. Und das Besondere war, man brauchte eben kein tolles, teures Ballkleid, sondern es gab viele Maskenbälle. Und es war vor allem für die Fürstinnen und Prinzessinnen ganz schick, sich als Bäuerin zu verkleiden oder als Dienstmädel oder als Wäscherin und dann auf den Maskenball zu gehen. Und das haben sich natürlich dann die echten Wäschermädel sozusagen zunutze gemacht. Und deswegen, das sagen auch die Chronisten, man wusste nie, ob man mit einer Fürstin oder der Bäckerstochter tanzt. Aber das hat dem Ganzen offensichtlich so eine ganz besondere Atmosphäre, ausgelassene Atmosphäre gegeben. Vielleicht war es deswegen nicht so steif wie sonst. Und das haben gerade die Fürsten sehr zu schätzen gewusst, dass das eine ganz außergewöhnliche Atmosphäre war. Und das hat es wirklich, das ist so ein Moment in der Geschichte, das hat es vorher nie gegeben und nachher nie wieder gegeben.
0: Auch nie mehr. Es sind lauter Operettenthemen, auch viele Filmthemen. Sie machen ja auch gerade über diese ganze Zeit des Wiener Kongress beraten Sie ja auch eine Filmserie. Aber lustig finde ich auch, dass natürlich der Kongress im September 1814 angefangen hat und man dachte, nach ein paar Wochen ist vorbei. Und dann war schon Winter und man musste die Leute auch irgendwie beschäftigen. Und dann gab es dann Schlittenfahrten, auch sehr komisch.
1: Ja, natürlich. Und man darf nicht vergessen, eine Schlittenfahrt geht ja nur, wenn es frisch geschneit hat. Das heißt, da musste man auf einen ordentlichen Schneefall warten. Und wenn dann genug Schnee war, ganz schnell das organisieren, weil das konnte am nächsten Tag schon wieder weggeschmolzen sein. Also das war eigentlich sehr aufwendig. Und da gab es eine Schlittenfahrt, die muss unglaublich, also da berichten alle, da haben sogar die Zeitungen darüber berichtet, die muss unglaublich prächtig gewesen sein, wo man auch diese ganzen Prominenten so aus erster, ja, so ganz von aus der Nähe gesehen hat, die sind dann sozusagen durch die ganze Stadt mit diesen Kutschen, vergoldete Kutschen mit so Glöckchen und da gab es ein ganz tolles Programm, das habe ich auch im Buch detailliert beschrieben, das ist wahnsinnig schön. Da kann man so richtig eintauchen in diese Zeit und das nachvollziehen, was so die Faszination auch dieser großen Feste war.
0: Wien bleibt halt Wien.

0: Für Ihr Buch haben Sie auch schon die Essens- bzw. die Lebensmittellieferungen für eine große Redoute in der Hofburg für 10.000 Personen entdeckt. Katrin Unterreiner zum Beispiel, 300 Pökelzungen, 60 Rehschlägel, 150 Fasane, 40 kalte Pasteten, 30 Eimer Limonade, 400 Liter Kaffee, 50 Maß Milchgefrorenes und so weit. 90 Gugelhupfe. Unglaublich, was da getrunken und gegessen worden ist. Und die mussten ja alle verköstigt werden. Der Bratenmeister, die Hofköche, die Küchenträger, die Kesseltreiber, der Oberhofzuckerbäcker, alle waren im Einsatz. 9 Monate lang.
1: Ja, da war in der Hofburg ein ziemliches Gewusel, wie man hier sagen würde. Ja, da war was los. Also das sind wirklich Größenordnungen und Ausmaße, die unglaublich sind. Ja, was man da organisiert hat, und zwar tagtäglich. Also das waren Größenordnungen, die lassen einen staunen.
0: Sie sagen im Prinzip, bis Mai 1815 beliefen sich die Kosten der Hofwirtschaftskammer für all diese Gäste auf 8 Millionen Gulden. Das könnte man jetzt umrechnen, so schreiben Sie, auf 200 Millionen Euro.
1: Ja, also da hat man dann so eine Vorstellung, ja, was das alles gekostet hat. Also enorme Summen, aber es war halt ein ganz wichtiges Ereignis und es war wichtig für Kaiser Franz auch, ja, zu zeigen, die zu zeigen, wir Habsburger, wir sind die führende Dynastie, wir schaffen sowas, also wir sind ein mächtiges und glänzendes Kaiserhaus. Also das war so eine PR-Aktion, dass die dann solche Ausmaße annimmt, hat er sich nicht gedacht. Ja. Aber da konnte er nicht mehr zurück.
0: Wie oft auch bei privaten Festen, als Mahl hat es begonnen, ein Fest ist geworden, ja, kaum weiß man wie. Ein Liebling am Anfang von allen Gästen und Zuschauern war ja Zar Alexander I. von Russland. Das hat sich dann aber gewandelt. Er muss ja auch ein Fächer gewesen sein.
1: Na, also wenn man die Fotos gab es ja keine, die Porträts anschaut, also die Abbildungen, also das ist niemand, den man heute als einen wahnsinnig fashion Mann bezeichnen würde. Aber gut, jede Zeit hat ihren eigenen Geschmack und er galt als fescher Mann und hat eine gute Figur gehabt. Vor allem aber, er war sehr charmant und er war total leutselig. Also er hatte auch keine Berührungsängste. Das kann man sich heute gar nicht vorstellen, wo, wenn man sich überlegt, wenn ein Staatsbesuch kommt, ja, was da alles abgeriegelt ist und 5000 Sicherheitspolizisten alles sichern und abriegeln. Das gab es damals nicht. Die sind ja die ganze Zeit auch zu Fuß durch die Stadt und in der offenen Kutsche durch die Stadt. Also das waren ja wirklich Prominente noch zum Anfassen im wahrsten Sinn des Wortes. Also da gab es nicht so ein Sicherheitsdenken damals und solche Vorkehrungen. Und er hat sich auch gern unter das Volk gemischt und das hat man auch gewusst und war auch nicht nur auf Hofbällen, sondern auch beim Heurigen und im Wirtshaus. Und also er war sehr, wie gesagt, ein Monarch zum Anfassen, aber ja, man hat dann immer mehr mitbekommen, dass seine politischen Forderungen vielleicht auch mit eine Rolle spielen, dass der Kongress so lang dauert und doch, ja, jetzt wird's dann langsam mühsam mit all diesen Gästen und das muss doch eigentlich ein Vermögen kosten. Also so langsam ist es auch der Bevölkerung gedämmert. Und deswegen von der anfänglichen Popularität, hat sich dann so ein bisschen gewandelt, die Gunst der Bevölkerung. Ja, das stimmt.
0: Und warum hat der Wiener Kongress dann viel länger gedauert als angenommen, statt ein paar Wochen vom September 1814 an dann 9 Monate bis zu seinem dann doch sehr raschen Ende?
1: Ja, das ist eine gute Frage, einfach weil sich diese Verhandlungen so in die Länge gezogen haben, weil ja, sehr viele Staaten, allen voran der Zar von Russland, hat dann plötzlich Forderungen gestellt, von denen im Vorfeld nichts bewusst war. Dann hat auch der König von Preußen plötzlich gesagt, nein, und übrigens Sachsen will ich mir einverleiben. Dann haben wir gesagt, naja, aber das geht jetzt nicht. Und irgendwie haben sich dann immer so neue Konflikte politischer Natur aufgetan, die auch sehr, ja, langsam besprochen wurden, und das hat man oft vertagt, einfach weil sich alle so wohl gefühlt haben in Wien. Es war für eine Auszeit. Es schreiben auch alle, in Wien, das ist wie Urlaub und da ist es so lustig. Und es haben sich alle zu wohl gefühlt. Und das ist eben auch diese Atmosphäre, die eine wichtige Rolle gespielt hat. Also ich habe mich eben bemüht, in dem Buch auch, ja, diese Stimmung einzufangen und zu beschreiben und ein Gefühl zu geben, was so das Tolle war, dass sich alle so wohlgefühlt haben und dass das dann eben so lange gedauert hat. Und dann gab es die große Zäsur, als Napoleon sein Exil auf der Insel Elba plötzlich verlässt und plötzlich wieder in Frankreich auftaucht. Und da haben
0: das
1: dann
0: ist das Kapitel, das heißt bei Ihnen großer Schock. Und das war für alle dann auf einmal. Man hat Napoleon eigentlich vergessen. Warum er sich eigentlich getroffen hat, ist manchmal in den Hintergrund getreten. Der Napoleon war auf St. Helena und gut war's. Und seine Gemahlin war auch in der Hofburg oder in Schönbrunn. Und auf einmal taucht Napoleon wieder an. Aber das können Sie besser erzählen.
1: Ja, das war wirklich ein Riesenschock, weil man dachte natürlich, der sitzt da jetzt auf der Insel Elba und aus ist es. Aber Napoleon wollte sich nicht so schnell geschlagen geben und hat sozusagen sein Exil verlassen, kam nach Frankreich. Das hat man am Anfang gar nicht so ernst genommen. Man hat sich gedacht, naja, was will der da jetzt? Aber die ganzen Königlichen, der wieder eingesetzten Bourbonen, die königlichen Truppen, die ihm entgegengeschickt wurden, haben sich nach kürzester Zeit sozusagen ihr alter General und Kaiser, und da hat sich dann gesehen, dass da noch eine große Treue Napoleon gegenüber war. Das war die große Zeit und jetzt ist es so eine unsichere Zeit für uns Franzosen und eigentlich die Bourbonen wollten wir doch gar nicht mehr. Also langer Rede, kurzer Sinn, sie haben sich mit ihm verbündet und er ist quasi mit offenen Armen in Frankreich empfangen worden und ist da sozusagen, statt dass das die Armeen aufgehalten hätte, hat sie sich ihm angeschlossen und er ist nach Paris gezogen und da haben sich dann alle gedacht, ui, jetzt müssen wir was machen, da können wir ja nicht zuschauen, und dann haben alle eigentlich ganz schnell Wien verlassen, um sozusagen dann noch einmal ein Heer aufzustellen, um Napoleon endgültig sozusagen zu besiegen, was dann ja schlussendlich auch stattgefunden hat.
0: Wie dann der Wiener Kongress zu Ende gegangen ist und wie Europa aufgeteilt wurde, darüber unterhalten wir uns jetzt auch noch.

0: Napoleon ist aus der Verbannung zurückgekommen und die rauschenden Feste haben dann ihr Ende gefunden, nämlich der Wiener Kongress auch, Katrin Unterreiner.
1: Ja, das ging dann ganz schnell. Auf der einen Seite muss man sagen, es waren eh schon alle etwas erschöpft und müde nach all diesen intensiven Monaten. Aber Napoleon, der dann wieder sozusagen eine reale Gefahr dargestellt hat für Europa, da mussten dann alle sofort reagieren. Und damit war der Kongress eigentlich dann, da ist es dann ganz plötzlich ganz schnell gegangen.
0: Und was wurde dann beschlossen? Und es war ja auch kompliziert. Es musste ja jeder sozusagen seine Unterschrift und sein Siegel unter den Vertrag setzen.
1: Ja, das war gar nicht so einfach. Und das finde ich ganz spannend, wie das eigentlich wirklich stattgefunden hat, wie man damals so einen Vertrag zustande gebracht hat, dass der auch gültig ist. Weil, wie gesagt, die gekrönten Häupter haben ganz plötzlich mit ihren Vertretern und wichtigsten Diplomaten und Sekretären die Stadt verlassen, um eben nach Hause zu fahren, um sozusagen alles vorzubereiten für die große Entscheidungsschlacht gegen Napoleon. Man hat sich eigentlich zu 90% schon geeinigt gehabt, was jetzt sozusagen neue Grenzziehungen anlangt oder neue, ja, also was halt im Wiener Kongress so alles dann schlussendlich bestimmt wurde. Und weil sie abgereist sind, das finde ich ganz spannend, das muss ja dann alles geschrieben werden in mehreren Variationen, also Ausfertigungen, es muss ja dann jedes Land ein Exemplar bekommen. Und das finde ich spannend, das ist ein großer, großer Vertrauensbeweis gewesen. Sie haben blank unterschrieben, also diejenigen, die sozusagen unterschrieben haben in Vertretung ihrer Länder, die sozusagen die Vollmacht hatten zu unterschreiben oder auserkoren waren, die haben blank unterschrieben und haben, und das war eigentlich ganz ein absolutes Novum, ihr Siegel in Wien lassen. Das man hätte ja alles damit machen können. Ja. Ja, also das war ein unglaublicher Vertrauensbeweis,
0: ja,
1: dass man gesagt hat, okay, wir vertrauen den österreichischen Beamten, wir haben das besprochen, wir haben hier blank unterschrieben und wenn all diese Zettel, es war ja alles handgeschrieben, wenn diese Zettel dann fertig geschrieben sind, das wird dann mit so Schnüren gebunden und diese Schnüre dann sozusagen mit dem Siegel fixiert. Also das war eine tolle Sache. Nur ein Land hat sich geweigert, das Siegel da zu lassen. Das verrate ich jetzt aber nicht, wer das war.
0: Das ist nett von Ihnen, Dankeschön.
1: Das muss man dann im Buch nachlesen.
0: Mhm. Hat mich aber auch sehr amüsiert, steht auch erst am Schluss. Aber das ist dann letztendlich doch alles gut ausgegangen.
1: Alles gut ausgegangen, ja.
0: Und dieser Vertrag hat aus dem Alten ein neues Europa gemacht und hat durch dieses Gleichgewicht der Großmächte, so schreiben Sie es, für eine lange Friedensperiode gesorgt. Und da kriege ich fast ein bisschen Gänsehaut, weil auch all die fröhlichen Dinge, die hinter den Kulissen stattgefunden haben, über die wir gerade gesprochen haben, und auch die Intrigen und die ganzen Geschichten, die wir nur annähernd erzählen konnten, trotzdem war das ein Kongress, der Frieden gebracht hat für lange, lange Zeit.
1: Das war wirklich außergewöhnlich. Es gab wirklich permanent in Europa kriegerische Auseinandersetzungen, so hat man Konflikte gelöst. Und dieser Wiener Kongress hat es geschafft, einen Frieden festzulegen, der wirklich grosso modo 100 Jahre Bestand hatte. Und das war in der damaligen Zeit eine unglaublich lange Zeit. Also der nächste große Weltkrieg war ja dann eben erst genau 100 Jahre später der Erste Weltkrieg. Bis dahin gab es dann immer wieder kleine Auseinandersetzungen, aber es hat der große europäische Frieden dann 100 Jahre gehalten und das war schon eine enorme Leistung und das macht auch den Wiener Kongress zu etwas ganz Besonderem.

0: Sie haben das auch ganz besonders geschildert. Über alles konnte man natürlich nicht sprechen. Man sollte sich unbedingt, wenn man sich noch weiter interessiert, dieses Buch holen, Katrin Unterreiner, Liebe und Macht, hinter den Kulissen des Wiener Kongresses im Überreuter Verlag erschienen. Und dazu gibt es noch die Ausstellung in Schloss Halbturn in diesem Jahr. Also es gibt viel zu sehen, viel zu lesen und viel zu erfahren für diesen Wiener Kongress, über den ich jetzt viel mehr erfahren habe, unsere Hörerinnen und Hörer auch. Wir haben auch sehr nette Mails bekommen, dafür bedanke ich mich, was das für eine spannende Zeit war. Und Sie haben es sehr spannend und sehr schön erzählt. Ich bedanke mich herzlich bei Katrin Unterreiner.
1: Ich bedanke mich. War schön, mit Ihnen zu plaudern. Danke.
0: Für Gott.

Und wenn wir uns schon so schön im Walzertakt herausdrehen, aus Habe die Ehre, sage ich Ihnen noch Dankeschön fürs Zuhören und Dabeisein. Bedanke mich auch für die lieben Kollegen in der Technik, die aus einer wackeligen Leitung eine stabile Leitung nach Wien hergestellt haben. Und erinnere Sie dran, weiterzuhören. Nach den 12er Nachrichten gibt es Heimat aktuell mit Tom Fieweg. Und wenn Sie mögen, hören wir uns morgen wieder. Und da wird unser Experte Rolf Bernhard Essig mit uns Wortspiele erklären, Sprichwörter und auch einige Zahlendreher erklären. Dankeschön und schönen Tag Ihnen.

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1: Um 12 Uhr mit Karin Schumacher. Die anhaltende Hitze sorgt für Niedrigwasser in allen großen deutschen Flüssen und es soll heiß und trocken bleiben. Der Verkehrsminister von NRW, Krischer, sieht Handlungsbedarf. Unter anderem will er als Sofortmaßnahme die Vertiefung einer Fahrrinne des Rheins und dafür finanzielle Unterstützung vom Bund. Er äußerte sich im Morgenmagazin von ARD und ZDF.
2: Der Grünen-Politiker fordert eine nationale Taskforce. Auf ihrer Sonderkonferenz am Donnerstag müssten die Verkehrsminister der Bundesländer die Niedrigwasserlage besprechen. Für die nächsten Tage rechnen Experten mit weiter sinkenden Pegelständen. Niedrigwasser ist zwar nichts Außergewöhnliches, aber es kommt selten so massiv und so früh wie in diesem Jahr. Frank Eichmann, Berlin.
1: Der deutsche Aktienindex ist heute mit einem neuen Rekordhoch von über 25.900 Punkten in die Woche gestartet. Hintergrund ist, dass US-Präsident Trump einen geplanten Großangriff auf den Iran vorerst abgesagt und zugleich neue Verhandlungen angekündigt hat. Das ließ die Ölpreise fallen, was Unternehmen und Verbraucher entlastet. Auch an den Börsen in Mailand und Paris stiegen die Kurse. Die CDU-Ministerpräsidenten von Sachsen, Sachsen-Anhalt und Thüringen haben die Rentendebatte neu entfacht. Sie sprachen sich gegen die Abschaffung der Rente mit 63 aus und bekommen Unterstützung von der SPD. Mecklenburg-Vorpommerns Ministerpräsidentin Schwesig betonte im Morgenmagazin von ARD und ZDF, dass es gerade in Ostdeutschland viele Menschen gebe, die 45 oder mehr Jahre gearbeitet hätten. Ihr Eindruck sei, dass sich die Rentenkommission nicht konkret mit der besonderen ostdeutschen Biografie beschäftigt habe, sagte Schwesig. Die Migrationskrise von Ceuta von voriger Woche beschäftigt weiter die europäischen Regierungen. Jetzt gibt es eine Erklärung aus Marokko dazu, die sich weitgehend mit spanischen Angaben deckt. Als Gründe für den Ansturm zigtausender Migranten werden Falschinformationen auf Social Media verantwortlich gemacht. Die Zahl der Todesopfer wurde von Marokko aber nur mit 11 angegeben. Franka Wels mit weiteren Details.
3: In der Erklärung wurde erneut bekräftigt, dass Marokko sich der Bekämpfung der irregulären Migration verpflichtet fühle, aber auch eine gemeinsame Lastenteilung bei der Steuerung der Migration gefordert. Spanien hatte die Zahl der Menschen, die bei dem Ansturm starben, hingegen auf bisher 72 beziffert. Auch bei der Gesamtzahl der Beteiligten liegen die Angaben deutlich auseinander. Während Spanien von mehr als 60.000 Menschen ausgeht, die nach Ceuta gelangt sind, sprach das marokkanische Innenministerium von 40.000, so wörtlich Versuchen eines irregulären Grenzübertritts nach Ceuta.
1: Das Wetter in Bayern. Sonnig heute mit ein paar lockeren Quellwolken, im Norden dichter bewölkt, später bayernweit kräftige Schauer und Gewitter möglich, Höchstwerte 31 bis 37 Grad. In der Nacht dann anfangs noch Schauer oder Gewitter, sonst wechselnd bewölkt, bei Tiefstwerten zwischen 23 und 15 Grad. Die weiteren Aussichten, mehr Sonne als Wolken, ab dem Nachmittag Schauer oder Gewitter und weiter heiß. Damit ist es 12.03 Uhr. Und hier noch die Verkehrsmeldungen. A8 München Richtung Salzburg. Zwischen Weyern und Bad Aibling stockender Verkehr an einer Baustelle. A9 Berlin Richtung Nürnberg zwischen Markt Schorgast und dem Dreieck Bayreuth-Kulmbach 7 Kilometer stockend an einer Baustelle. A9 Nürnberg Richtung München zwischen Manching und dem Dreieck Holledau 8 Kilometer Stau wegen Bauarbeiten. A96 München Richtung Lindau zwischen Landsberg am Lech West und Buchlohe Ost ein Unfall. A99 Westumfahrung München Richtung Nürnberg zwischen Germering Nord und dem Dreieck Allach 5 Kilometer stockender Verkehr. B2 Weilheim Richtung Mittenwald, vor dem Tunnel Farchern Stau und Blockabfertigung und zuletzt noch der Service von der BR Radeltour. In der kommenden Stunde ist die BR Radeltour auf folgender Strecke unterwegs, von Villenbach über Altenmünster Richtung Zusmarshausen. Dort findet demnächst die Mittagspause statt. Soweit die Verkehrsmeldungen.
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4: Grüß Gott und auch heute ein herzliches Willkommen zu unserem Mittagsmagazin mit aktuellen Themen aus Bayern. Am ersten Ferienmontag. Tom Viehweg ist am Mikrofon. Die erste Ferienwoche in Bayern beginnt mit viel Sonne. Knackig heiß ist's wieder. Die Höchstwerte heute 31 bis 36 Grad. Und für die zweite Wochenhälfte dagegen kündigt sich für alle Hitzegeplagten zumindest ein bisschen Erleichterung an. Zum Wochenende werden die hohen Temperaturen dann voraussichtlich von einigen Gewittern verdrängt. Am Donnerstag soll es dann nur noch in Anführungsstrichen bis zu 31 Grad haben. Reicht ja auch. Aufgrund dieser starken Wärmebelastung warnt der Deutsche Wetterdienst weiter vor einer hohen Waldbrandgefahr. In weiten Teilen Bayerns ist der Gefahrenindex auf der zweithöchsten Stufe. Zu dem Thema kommen wir gleich noch hier bei BR Heimat aktuell. Zunächst mal freue ich mich sehr, dass wir Sie heute durch die Mittagszeit begleiten dürfen.

0: Trotz Ferien wieder viel los heute in Bayern. BR Heimat aktuell am Montagmittag um gleich 11:08. Einige unserer Themen in dieser Stunde. Die Feuerwehrleute, sie haben dieser Tage alle Hände voll zu tun bei uns in Bayern. Am Wochenende und auch heute mussten sie gleich zu mehreren Bränden ausrücken. Unter anderem am Kofel bei Oberammergau, unterhalb der Benediktenwand in der Jachenau, am Kareck bei Oberau und am Eibsee auch. In allen Fällen gelten Blitzeinschläge als wahrscheinlichste Brandursache. Feuer aus hieß es gestern Abend dagegen in der Oberpfalz, in Freudenberg im Kreis Amberg-Sulzbach. Zum aktuellen Stand gleich mehr von unserem Reporter Konstantin König. Gestern Abend ist das Nürnberger Bardentreffen zu Ende gegangen mit einem Besucherrekord. Über 230.000 Menschen sind gekommen und dazu war es ja noch ein Jubiläum. Zum 50. Mal hat dieses kostenlose Musikfestival stattgefunden. Wir ziehen Bilanz. Und sie sind platzsparend, unauffällig, gleichzeitig aber robust. Statt über die kastenförmigen Ladesäulen am Straßenrand können E-Autofahrer in Bamberg jetzt ihr Auto direkt am Bordstein über eine spezielle Technik laden, die dort gerade in der Weltkulturerbestadt getestet wird.
1: Ja, wir sind hier ja mitten im Welterbe in einem wunderschönen Ensemble. Da passen die großen, weißen, klobigen Ladesäulen einfach nicht rein. Die stören das Bild. Die kleinen unterirdischen Ladebordsteine, die sieht man nicht. Und das ist ideal in diesem wunderbaren Ensemble.
0: Mehr über die Bordstein-Ladestationen gegen halb eins hier auf BR Heimat. Ich freue mich, dass Sie Zeit für uns haben.

0: 12:15 Uhr. 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Trockener Boden, ausgetrocknete Pflanzen, starker Wind. In Bayern waren hunderte Einsatzkräfte an diesem Wochenende wieder gefordert, um Waldbrände zu löschen und die Ausbreitung von größeren und kleineren Feuern zu verhindern. Auch bei Kreuzwertheim im Landkreis Main-Spessart haben sie gestern Nachmittag einen größeren Waldbrand offenbar verhindert. Rund 11.000 Quadratmeter Wiesen- und Waldfläche waren da in Brand geraten. Dank des schnellen und auch koordinierten Eingreifens konnte verhindert werden, dass die Flammen auf die Baumkronen übergriffen und sich dadurch ein großflächiger Waldbrand entwickeln konnte. Und Feuer aus, diese erleichterten Worte haben in Freudenberg im Landkreis Amberg-Sulzbach gestern Abend auch bei vielen Menschen für Erleichterung gesorgt. In der Nacht zum Freitag war auf dem Johannisberg ein großer Waldbrand ausgebrochen, der über 300 Einsatzkräfte gefordert hat bis zur Erschöpfung.
1: Gegen 18 Uhr konnte Kreisbrand Christoph Strobel gestern Abend die frohe Botschaft überbringen, dass das Feuer offiziell als gelöscht gilt. Laut Landratsamt hatte sich das Feuer seit der Nacht zum Samstag insgesamt auf eine Gesamtfläche von 5,7 Hektar ausgeweitet. Starke Winde hatten dazu geführt, dass der Brand teilweise außer Kontrolle geriet. Auch wegen der massiven Steigung des Bergs musste viel per Handarbeit mit Löschrucksäcken gearbeitet werden. Die Kreisstraße AS29 zwischen Freudenberg und Bühl bleibt noch bis Mittwoch gesperrt. Die Brandursache ist noch unklar. Insgesamt wurden bei den Löscharbeiten 7 Feuerwehrleute verletzt. Konstantin König, BR-Studio Oberpfalz.
0: Und die Feuerwehren appellieren weiterhin an uns alle, an die Bevölkerung, im Wald und auf Wiesen besondere Vorsicht walten zu lassen. Also offenes Feuer ebenso zu vermeiden wie das Wegwerfen von Zigaretten oder das Abstellen von heißen Autos auf trockenem Gras. Bereits kleinste Zündquellen können ausreichen, um einen größeren Vegetationsbrand auszulösen.

0: 12:21 Uhr ist es, BR Heimat aktuell am Montagmittag. Wir schauen nach Amberg in die Oberpfalz. Dort ist am Samstagnachmittag der Christopher Street Day laut dem Veranstalter, dem gemeinnützigen Verein Kunterbund Amberg, friedlich und sicher abgelaufen. Die Bundesstraße und alle Zufahrten waren abgesperrt worden und Polizeifahrzeuge haben die Kundgebungswagen durch Amberg durchbegleitet. Und auch wer am Samstag in Kempten unterwegs war, der konnte es nicht übersehen. Bunt und laut zogen über 2500 Teilnehmer beim insgesamt zweiten Kemptener CSD, Christopher Street Day, durch die Straßen und traten ein. Gemeinsam für Toleranz, ein respektvolles Miteinander und gleiche Rechte für alle Menschen. Doch alle hatten dabei wohl noch die Bilder im Kopf von vor einer Woche, als ein 21-Jähriger mit einem Transporter am Rande des CSD in Berlin in eine Menschenmenge gerast ist. Eine Frau wurde ja getötet, 29 Menschen zum Teil lebensgefährlich verletzt. Was macht das mit den Teilnehmern jetzt an den anderen Orten, an denen gefeiert wird? Welche Folgen hat eine solche Tat für die Planung, den Ablauf und die Sicherheit? Wir haben uns umgehört und meine Kollegin Michaela Neukirch war beim Christopher Street Day in Kempten mit dabei.
1: Jetzt erst recht. Bunt und in Großbuchstaben leuchtete die Botschaft von einem der Plakate. Sie sprach wohl vielen aus dem Herzen, die sich am Samstag in Kempten versammelt hatten. Mit ihrem CSD wollten sie ein Zeichen setzen für mehr Toleranz. Mittendrin Jana Mülek mit ihrer Freundin Dominika. Doch inmitten aller Freude und Partystimmung schwang diesmal, nur knapp eine Woche nach dem Anschlag in Berlin, auch ein bisschen Sorge mit.
2: Weil das einfach nochmal zeigt, dass es immer noch und immer wieder auch einfach Gewalt gegen queere Menschen gibt und gegen queere Veranstaltungen und schon ein mulmiges Gefühl.
1: Doch den CSD ganz abzusagen sei keine Option gewesen, betonten die Veranstalter. Katrin Hörmann vom Verein Allgäu Pride.
3: Weil es für uns nicht in Frage kommt, uns zurückzuziehen. Dieses Gemeinschaftsgefühl, dieses viele Sein auf der Straße, das gibt Sicherheit und das empowert auch. Und das ist ja auch mit ein Grund, warum wir das hier heute alles abhalten.
1: Nach einer Schweigeminute für die Opfer von Berlin zogen die Teilnehmenden durch die Innenstadt fröhlich, bunt und laut. In Absprache mit der Polizei war das Sicherheitskonzept noch einmal verschärft worden. Autos wurden komplett von der Strecke verbannt, mehr Polizisten eingesetzt, zusätzliche Poller aufgestellt, erklärt Robert Bieschlager, Leiter der Polizeiinspektion Kempten.
4: Dass man die Versammlung so sicher wie möglich macht, klar, also da sind wir dabei. Aber wir müssen uns natürlich auch alle bewusst sein, alles können wir nicht schützen, wir müssen Schwerpunkte setzen.
1: Seit Jahren engagieren sich Dominika und Jana im Verein Allgäu Pride. Sie gehen offen mit ihrer Partnerschaft um. Aber wie lebt es sich hier, fernab von Großstädten wie Hamburg, Köln oder München?
5: Man merkt halt einfach, dass noch viel Unwissenheit besteht und dass viele Vorurteile in uns da sind, was irgendwie traurig ist.
2: Wir wollen nichts Besonderes in dem Sinne sein. Wir wollen einfach genauso normal leben können wie alle anderen auch.
1: Deshalb seien Tage wie dieser so wichtig. In der Stadt aber gab es sogar Forderungen, Veranstaltungen wie den CSD im öffentlichen Raum zu verbieten. Dagegen aber stellt sich Kemptens Oberbürgermeister Christian Schoch ganz deutlich.
6: Leider Gottes muss man sagen, Sie müssen noch für was einstehen, was mir am liebsten wäre, dass Sie gar nicht demonstrieren müssen. Aber da wir offensichtlich noch nicht so weit sind in der Gesellschaft, freut es mich und ich finde es großartig, dass die Organisatoren dafür Kempten aussuchen und sind herzlich willkommen.
1: Am Ende waren es mehr als 2.500 Menschen, die sich teils spontan dem Zug anschlossen und durch die Innenstadt zogen. Und damit deutlich mehr als gedacht. Jana?
2: Unglaublich! So viel Farbe, so viel tolle Menschen, absoluter Wahnsinn.
1: In Kempten haben sie aus dem CSD ein buntes und fröhliches Fest gemacht. Das Zeichen ist klar. Sie halten zusammen und geben sich Kraft. Umso mehr gerade jetzt, nach dem Anschlag in Berlin.

0: 12:30 Uhr, genau halb eins ist es, BR Heimat aktuell am Montagmittag. Ob man jetzt mit dem Elektroauto selber unterwegs ist oder ob man sie vom Vorbeilaufen kennt, die üblichen Ladestationen kennt inzwischen jeder. Sie ähneln einem Parkscheinautomaten, sind, sagen wir mal, nicht sonderlich schön und brauchen auch einigen Platz auf dem Gehweg oder auf Parkplätzen. Jetzt gibt es aber eine neue Technik für das Laden von Elektroautos, spezielle, robuste, kleine Ladestationen, die baulich, platzsparend und optisch unauffällig in den Bordstein am Straßenrand integriert sind. In Bamberg sind bereits zwei davon verbaut worden, die ersten in Bayern. Über den Test in der Weltkulturerbestadt berichtet Claudia Grimmer.
1: Es gibt Ladesäulen, die jetzt nicht als großer Kasten wie ein fremden Körper hier wirken, sondern eingelassen in den Bordstein. Und das ist eben die Neuigkeit, die es in Bamberg gibt, dass wir Ladesäulen im Bordstein versenken.
2: Seit neuestem steuern die Fremdenführer in Bamberg nicht nur Dom, Michaelskirche und Schlengeler mit ihren Gruppen an, sondern auch eine Edelstahlstiele in einer Bordsteinkante. Vor der einen Meter langen Ladesäule für E-Autos, die direkt in den Randstein des Gehwegs verbaut ist, bleiben auch sonst viele stehen und staunen. Auch für den E-Autofahrer aus Frankreich ist die Sache neu.
3: Also bei uns gibt es in Straßburg viel Ladesäulen, aber wir waren erst überrascht, weil am Schild war angezeigt, es wäre ein Elektroparkplatz und haben gar keine Ladesäule gesehen. Und da haben wir doch hier Halt gemacht und fanden das ganz klasse, dass das so gut integriert ist.
2: Statt blaue, gelbe oder grüne Blechkästen, die einem Parkscheinautomat ähneln, kann in Bamberg jetzt auch an zwei in den Bordstein verbauten Ladesäulen Saft für die nächsten Kilometer getankt werden. Giuliana Moccherino von den Stadtwerken Bamberg, die Betreiber der neuen Aufladestationen sind, erklärt, wie es geht.
4: Also ganz normal zuerst natürlich den Stecker im Auto einstecken. Und dann geht man einfach hier rüber zum Ladebordstein, hält einmal die Karte oder natürlich auch die App dran, bis es blau blinkt. Und dann kann man hier ganz entspannt, ohne den Ladebordstein anfassen zu müssen, mit dem Kabel einstecken. Das sind 2 Stunden mit einer Parkscheibe, kann man kostenlos parken, während man lädt.
2: Erfunden hat die Bordstein-Ladestation die Firma Rheinmetall. In Köln, Düsseldorf oder Dortmund gibt es sie schon als Pilotprojekt. Jetzt kommt in Bayern noch Bamberg mit seiner historischen Altstadt dazu. Das war auch der Grund, so Jan Giersberg von den Stadtwerken Bamberg, warum man die Ladestationen hier gerne in den Boden versenkt sehen will.
5: Ja, wir sind hier ja mitten im Welterbe, in einem wunderschönen Ensemble. Da passen die großen, weißen, klobigen Ladesäulen einfach nicht rein. Die stören das Bild. Die kleinen unterirdischen Ladebordsteine, die sieht man nicht. Und das ist ideal in diesem wunderbaren Ensemble.
2: Nachteilig ist im Moment noch, dass die Anschaffungskosten höher sind als bei den klassischen Ladesäulen. Das soll jedoch damit kompensiert werden, dass die Bordsteinlösung weniger anfällig für Störungen sei und vor allem Vandalismusschäden vermieden werden. Auch die Wartung sei einfacher als bei einer Ladesäule, so Rheinmetall. Auch der E-Autofahrer aus Bad Kissingen hat beim Anfahren ungläubig die Ladestation gesucht. Dann packt er sein Ladekabel aus und testet.
6: Also es geht einfach. Am besten, man lädt sich die App vorher runter, hinterlegt schon mal ein Zahlungsmittel und dann ist es eigentlich innerhalb von einer Minute erledigt. Ich finde es super unauffällig, das stört keinen, es ist nichts im Weg, wo man dagegen fahren kann. Ideale Lösung. Ich hoffe, das kommt auch bald nach Bad Kissingen.
2: In dem Bordsteinsegment befindet sich das komplette Lademodul. Das hat den Vorteil, dass es bei Beschädigungen über eine Schnellkupplung ausgetauscht werden kann. Das Laden im Winter wird durch eine eingebaute Heizung ermöglicht, die Schnee und Eis schmelzen lässt. Bei starker Sonneneinstrahlung kann das Modul gekühlt werden, erklärt Jan Giersberg von den Stadtwerken.
5: Na, man lädt hier wie an jeder anderen Ladesäule auch sein Elektroauto mit bis zu 22 kW. Das sind jetzt keine Schnelllader, reichen aber aus, um in 1-2 Stunden schon noch mal einige 100 Kilometer wieder zu laden.
2: Bei der Bordstein-Ladestation wird es in Bamberg nicht bleiben. In den nächsten Wochen kommt noch eine neue Variante dazu, die Granitstiele als Ladeeinheit. 1 Meter hoch, 10 cm breit. Hergestellt in Bamberg. Platzsparend, unauffällig und robust, das waren die ausschlaggebenden Argumente, auf neue Ladelösungen zu setzen. Für Privatbesitzer allerdings ist der Bordstein-Ladepunkt noch in Planung, heißt es von Rheinmetall.

0: Die Tannengrindler, Musikanten mit dem Marienlandler, in dem auch der Hut mit den drei Ecken mitverarbeitet war. BR Heimat aktuell am Montagmittag, 12:40, 20 Minuten vor eins ist es. Wir schauen nach Schwaben in den Landkreis Donau-Ries. Die Menschen in Oettingen mussten dort bis dato wegen jeder Schraube oder anderem Heimwerkerbedarf immer weit fahren. Das gehört jetzt der Vergangenheit an. Die Baugeräte Union aus Ansbach, ein Baufachmarkt für Haus, Bau und Garten, hat auf 300 Quadratmetern mit dem sogenannten Versorgungswerk einen kleinen Ableger in Oettingen eröffnet. Und gleichzeitig ist das eine Premiere in Bayern, denn der Baumarktladen ist komplett ohne Personal aufgebaut. Michaela Fembacher hat das für uns mal ausprobiert.
1: Der Besucher braucht seinen Personalausweis, scannt den Personalausweis oder zieht den einmal durch den Leser durch. Der wird gelesen, dann geht die Tür auf und dann kann er nach innen rein.
2: Ganz bequem und einfach lässt es sich im neuen Baumarkt einkaufen, erklärt Geschäftsführer Daniel Stiegler. Er steht in seinem neuen Laden mitten in der Innenstadt von Oettingen. Hell beleuchtet reihen sich links, rechts und mittig Regale mit Baumarktartikeln aneinander. Es gibt eine Elektroabteilung, einen Gartenbereich, Lampen, Werkzeug und vieles mehr, wie Daniel Stiegler aufzählt.
1: Also was man findet, ist Verbrauchsmaterial, alles was ich so für den täglichen Bedarf brauche, von Glühbirnen, Batterien, Bohrern, Farbe, bis hin so diese ganzen Kästen, Sortimentskästen, Kabelbinder und so weiter und so fort. Was wir nicht haben, ist Beratungsbereiche, große Sachen, also keine Terrassenplatten, keine Fliesen, keine großen Holzteile oder auch keine Bodenbeläge.
2: Bei großen Produkten oder auch Farbmischungen muss der Kunde dann doch in einem Baumarkt mit Personal. Auch wenn das hier fehlt, darf der Baumarkt allerdings nur von Montag bis Samstag und zu den normalen Öffnungszeiten offen haben. Da muss sich der Geschäftsführer an das bayerische Ladenschlussgesetz halten. Vorne im Laden gibt es auch noch eine Lebensmittelabteilung mit Müsli, Fertigterrinen, Getränken und Tiefkühlprodukten. Damit soll auch die Nahversorgung in Oettingen unterstützt werden.
1: Natürlich jetzt auch mal so, dass man eine Möglichkeit hat, wenn man abends was vergessen hat. Es gibt eine Milch, es gibt eine Butter. Das gilt sowohl für die Leute, die hier wohnen, als auch die Leute, die vielleicht drüben auf dem Wohnmobilstellplatz sind.
2: Der Lebensmittelbereich hat sogar rund um die Uhr geöffnet. Ein Rollladen teilt automatisch um 20 Uhr die zwei Bereiche. Doch die Stadt ist froh, dass überhaupt jemand in die Innenstadt kommt, wie Bürgermeister Thomas Heidecker sagt.
3: Wir haben in unserer Innenstadt sehr mit Innenstadtsterben, mit Ladensterben zu kämpfen. Und Ziel ist es natürlich nicht, dass dann überall in diese ehemaligen Ladengeschäfte mal Wohnen reinkommt. Und deswegen ist es umso schöner, dass jetzt hier auch tatsächlich wieder ein Laden auch echt entsteht.
2: Alles für den kleinen Bedarf. So stellt es sich auch der Geschäftsführer vor. Wer an einem Samstagnachmittag an seiner kleinen Baustelle daheim arbeitet und dann noch Kleinteile benötigt und nicht erst lange zum nächsten Baumarkt fahren will. Und falls sich die Kunden mit einem Produkt nicht auskennen oder Beratung im personallosen Baumarkt brauchen, es gibt trotzdem Hilfe. Ein Knopf an der Kasse, wie Daniel Stiegler erklärt.
1: Und wenn ich da drücke und während der normalen Geschäftszeiten kommen, dann geht davon auch unsere Hauptinfo in Ansbach ran. Und die kann dann auch an einen qualifizierten Mitarbeiter verbinden, der dann auch sagen kann, ja, das ist eine GO10, das ist die Lampe, die du jetzt gerade brauchst.

0: BR Heimat aktuell um 12:48 Uhr, kurz nach 12:45 ist es. Ein beliebtes Ausflugsziel ist heute Nacht in den Allgäuer Alpen abgebrannt. Die Alpe Mohr bei Oberstaufen. Das ist ein herber Verlust, nicht nur wegen des Sachschadens, der wird auf mehrere Millionen Euro geschätzt, vor allem aber ist damit eine historische Alpe zerstört worden, gelegen oberhalb von Karlshofen. Sie ist mehr als 110 Jahre alt, überwiegend aus Holz gebaut und daher ist es den zahlreich herbeigeeilten Feuerwehrlern auch nicht gelungen, den Brand einzudämmen.
1: Vom Standort der Alpe aus hat man einen schönen Blick über Oberstaufen. Der Feuerschein des brennenden Hauses war deshalb auch weithin sichtbar. Gegen 23 Uhr ging der Brandalarm ein. Schon kurze Zeit später war den Feuerwehren aber klar, dass die Gaststätte nicht mehr zu retten ist, berichtet Oberstaufens Bürgermeister Martin Beckel. Wegen der heißen Witterung und des damit einhergehenden Wassermangels hätten zahlreiche Landwirte die Feuerwehren unterstützt, Güllefässer mit Löschwasser aufgefüllt und zur Brandstelle gefahren, so Beckel.
2: Aber bis diese ganze Maschinerie dann angelaufen ist, war eigentlich nichts mehr zu machen. Die große Herausforderung für die Feuerwehren war ja dann, dass man geschaut hat, dass natürlich kein Flächenbrand, kein Waldbrand entsteht, dass man das Feuer so weit in den Griff hält, dass es aber nicht auf die Fläche übergreift.
1: Laut Polizei wurde niemand verletzt. Der Schaden dürfte in die Millionen gehen. Laut Beckel ist die Alpe im Familienbesitz. Es handle sich um ein Lebenswerk. Die Brandursache ist bisher nicht bekannt. Doris Bemer aus dem BR-Studio Allgäu.

0: Ein Barde, das wissen wir spätestens seit den Asterix-Kommis, ist historisch betrachtet ein Dichter und ein Sänger in Personalunion. Mit scheinbar vielen Fans, in der Regel zumindest. Und die Massen dieser Fans hat es wieder in die Frankenmetropole gezogen. Das am Wochenende zu Ende gegangene Nürnberger Bardentreffen hat die Innenstadt akustisch verwandelt und die Besucher gleichzeitig begeistert. Heuer zum 50. Mal schon.
1: Es ist tatsächlich einzigartig, das Bardentreffen hier in Nürnberg. Herrlich. Die kleinen Bands, überall in den Nischen. Es ist eine Riesenstimmung und die kleinen sind oft noch besser als die großen.
2: Spontan mitmusizieren bei verschiedensten Bands. Da nimmt man halt zum Beispiel eine Wandergitarre oder ein Instrument seiner Wahl mit. Und dann entstehen spontane Sessions, die von zwei Musikern ausarten können bis zu 10, 15 Leuten, die sich vorher nicht kannten und wo sämtliche Genre, Instrumente, Musik, Stile gemischt werden und das einfach ein lustiges Treffen ist.
3: Und einfach auch grundsätzlich die Leute, die da zusammenkommen und das Ganze genießen können.
4: Bardentreffen ist Nürnberg am Mittelmeer. Nürnberg im Sommer, frei, draußen, querbeet. Hat man 10 verschiedene Bands innerhalb eines Abends. Das ist das Fantastische. Und es kostet nichts, bis aufs Bier.
0: Und mit einem Besucherrekord ist die Jubiläumsausgabe des Nürnberger Bardentreffens zu Ende gegangen.
5: Mehr als 230.000 Menschen. Und damit so viele wie noch nie haben beim Bardentreffen in der Nürnberger Altstadt gefeiert. Unter anderem der Hans-Sachs-Chor spielte zu Ehren des gleichnamigen Dichters. Die Stadt hatte das Bardentreffen vor 50 Jahren anlässlich des 400. Todestages des Meistersängers ins Leben gerufen. Insgesamt spielten hunderte Künstler auf den 8 Bühnen in der Altstadt. Das Bardentreffen in Nürnberg gehört nach Angaben der Stadt zu den größten Umsonst- und Draußenfestivals in Deutschland. Die Kosten von rund 650.000 Euro übernehmen die Stadt und Sponsoren. Das nächste Bardentreffen ist für Ende Juli 2027 geplant. Aus dem BR-Studio Nürnberg, Lasse Berger.

kurz vor eins. Das ist BR Heimat aktuell am Montagmittag. Sommer, Sonne, Badespaß in Bayern. Das ist aktuell angesagt. Und dabei ist es auch wichtig, dass möglichst alle, die sich im Wasser tummeln, über kurz oder lang auch schwimmen können. Mit gutem Beispiel geht da jetzt die Stadt Nürnberg voran und bietet kostenlose Schwimmkurse für Kinder an. Beim Projekt Seepferdchen finden ab heute eine Woche lang im Langwasserbad 6 Kurse statt. Ziel ist es, den Kindern die Angst vor dem Wasser zu nehmen und sie fürs Schwimmen zu begeistern. Das Angebot richtet sich an Nichtschwimmer aus einkommensschwachen und bildungsfernen Familien, wie es heißt. An jedem Kurs können bis zu 12 Kinder teilnehmen und erfahrene Übungsleiter des Post-SV Nürnberg zeigen den Kids die Grundlagen. Noch mehr aktuelle Themen in der zweiten Stunde BR Heimat aktuell. Ich freue mich, wenn Sie nach den 13 Uhr Nachrichten noch ein bisschen Zeit für uns haben.

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1: Um 13 Uhr mit Karin Schumacher. Der Bodensee verliert weiter Wasser. Jeden Tag sinkt der Pegel aktuell um bis zu 3 Zentimeter. Zuletzt wurden 2,89 Meter gemessen. Ein neuer Tiefststand. Der Rhein und weitere Zuflüsse liefern wenig Regen und Schmelzwasser. An der Westseite des Sees fließt doppelt so viel Wasser ab, wie die Zuflüsse einspeisen. Hinzu kommen Verluste durch Verdunstung. Auch die großen deutschen Flüsse leiden unter der Trockenheit. 8 von 10 Messstellen der Donau registrieren extremes Niedrigwasser. Am Rhein sind die Pegel so niedrig, dass Frachtschiffe nur noch eingeschränkt fahren können. NRW-Verkehrsminister Krischer fordert finanzielle Unterstützung des Bundes für eine Vertiefung der Fahrrinne. Eigentlich hatte US-Präsident Trump für den heutigen Nachmittag neue Gespräche mit dem Iran in Aussicht gestellt und gleichzeitig einen Großangriff des US-Militärs abgesagt. Daraufhin gaben die Ölpreise zu Wochenbeginn kräftig nach. Doch in Teheran weiß man nichts von neuen Gesprächen.
2: Der Sprecher des Außenministeriums in Teheran, Bagaei, sagte am Vormittag, derzeit stünden keine Verhandlungen mit den USA an. Weder gebe es Pläne, eine Delegation zu empfangen, noch stehe die Reise einer iranischen Verhandlungsdelegation in ein anderes Land bevor. Verhandlungen fänden momentan nur mit Oman statt. Dabei gehe es um die Festlegung einer Route für die sichere Durchfahrt durch die Straße von Hormuz. Uwe Lüb, ARD Studio Istanbul.
1: Wegen schwerer Waldbrände sind im Osten des US-Bundesstaats Washington rund 60.000 Menschen in Sicherheit gebracht worden. Nach Behördenangaben verwüstete das Feuer eine Fläche von mehr als 21 Quadratkilometern rund um die Stadt Spokane. Mindestens 600 Gebäude wurden demnach zerstört. Die Brände sind den Angaben zufolge noch nicht unter Kontrolle. Die anhaltende Trockenheit und böige Winde erschweren die Löscharbeiten. Nach Niederbayern. In Landshut soll ein junger Mann mit einem 3D-Drucker Waffenteile hergestellt haben. Wie die Polizei mitteilte, fanden Beamten in der elterlichen Wohnung des 21-Jährigen mehrere Kurzwaffenhülsen, verschiedene Munitionsteile und 2 3D-Drucker. Ermittelt wird nun wegen eines Verstoßes gegen das Waffengesetz. Der junge Mann musste in einer psychiatrischen Klinik untergebracht werden. Das Wetter in Bayern, sonnig mit ein paar lockeren Quellwolken, im Norden dichter bewölkt, später bayernweit kräftige Schauer und Gewitter möglich, Höchstwerte 31 bis 37 Grad. In der Nacht dann anfangs noch Schauer oder Gewitter, ansonsten wechselnd bewölkt bei Tiefstwerten zwischen 23 und 15 Grad. Die weiteren Aussichten mehr Sonne als Wolken, ab dem Nachmittag Schauer oder Gewitter und heiß. 13.03 Uhr. Und hier noch die Verkehrsmeldungen. A3 Frankfurt Richtung Würzburg, zwischen Stockstadt und Hösbach 10 Kilometer stockender Verkehr. A7 Füssen Richtung Ulm, zwischen Nesselwang und Eumittelberg ein Unfall. A7 Würzburg Richtung Fulda, zwischen Bad Kissingen-Obertulba und Bad Brückenau-Volkers 7 Kilometer Stau. A8 München Richtung Salzburg, zwischen Bayern und Bad Aibling stockender Verkehr an einer Baustelle. A8 München Richtung Stuttgart, zwischen Zusmarshausen und Burgau ein Unfall im Baustellenbereich. A9 München Richtung Nürnberg, zwischen Manching und Ingolstadt Ost 6 Kilometer Stau. A9 Berlin Richtung Nürnberg, zwischen Marktschorgast und dem Dreieck Bayreuth-Kulmbach 7 Kilometer stockend an einer Baustelle. A9 Nürnberg Richtung München, zwischen Manching und dem Dreieck Holledau 8 Kilometer Stau wegen Bauarbeiten. Und zuletzt die B2 Weilheim Richtung Mittenwald, vor dem Tunnel Farchern Stau und Blockabfertigung. Soweit die Verkehrsmeldungen.
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3: Servus zur zweiten Stunde BR Heimat aktuell, auch heute bis um 14 Uhr. Und manchmal geht's ja auch bei uns rund, wenn es mal wieder zum Beispiel mehr Themen gibt, als wir überhaupt Sendezeit haben. Aber in der schwäbischen Gemeinde Münsterhausen geht es buchstäblich seit dem Wochenende rund, denn da wurde jetzt eine Looping-Skulptur enthüllt. Sie soll an den Münsterhauser Anton Schwarzkopf erinnern, der mit seiner Firma Achterbahnen in alle Welt verkauft hat. Sein Unternehmen brachte ab den 60er Jahren viele Innovationen in die Branche. Schwarzkopf und sein Ingenieur Werner Stengel gelten als Wegbereiter des modernen Loopings. Bayern startet in die erste Ferienwoche. Für alle, die noch hier sind, für alle die aktuellen Themen des Tages auch heute am Mikrofon begrüßt Sie weiter recht herzlich Tom Fiebeck.

0: Zweite Stunde BR Heimat aktuell. Einige unserer Themen noch bis um 14 Uhr. Donau, Rhein und Elbe, sie führen derzeit an vielen Stellen Niedrigwasser. Auch die Isar in Plattling wurde der niedrigste Pegel seit Beginn der Aufzeichnungen gemessen. Aber auch der Bodensee verliert Wasser. Jeden Tag 2-3 Zentimeter. Was das für das Schwäbische Meer bedeutet, dass für diese Jahreszeit die Pegel auch hier historisch niedrig sind, das fragen wir gegen 13:30 unseren Reporter Steffen Armbruster. Nach 6 Jahren wird heute in Franken das Ende der Sanierung der A3 zwischen der Autobahn, dem Autobahnkreuz Biebelried und dem Autobahnkreuz Fürth-Erlangen gefeiert. 90 Brücken insgesamt sind hier saniert worden und 140.000 Quadratmeter Lärmschutzwände wurden neu errichtet. So viel die guten Meldungen von der Autobahn. Von der Schiene gibt es aber auch eine sehr gute, denn monatelang war die Strecke zwischen Nürnberg und Regensburg gesperrt. Um sie wieder auf Vordermann zu bringen, 1,4 Milliarden Euro sollte die Generalsanierung ursprünglich kosten. Seit Samstag rollen jetzt die Züge wieder. Wir sprechen mit unserer Reporterin Tanja Gorges darüber, wie es läuft. Und es läuft bei der BR-Radeltour. Tagsüber radeln, abends feiern, bei hochkarätigen Konzerten, die kostenlos sind. Das ist ja der Kern, der Markenkern der BR-Radeltour. Die absolute Kult-Freizeitradveranstaltung rollt aktuell und noch bis zum 7. August quer durch die Südhälfte des Freistaats. Heute von Nördlingen über Zusmarshausen nach Königsbrunn. Und Bürgermeister Franz Weigel freut sich dort schon auf den grandiosen Anblick, den man vom Stadtplatz aus auf den Radler und Radlerpulk haben wird.
1: Weil das ist eine sehr gerade, lange Strecke. Es ist ja auch die längste Zieleinfahrt der BR-Radeltour überhaupt, was natürlich zu unserem Thema längstes Straßendorf der Welt ehemals ganz gut passt.
0: Noch in dieser Stunde sind wir verabredet mit unserem Reporter Willi Willmann, der die Radeltour auch heuer in ihrem 35. Jahr begleitet. Das und mehr in der zweiten Stunde BR Heimat aktuell. Ich freue mich, wenn Sie bis um 14 Uhr mit dabei sind.

0: BR Heimat aktuell am Montagmittag. Es ist genau 13.15 Uhr. Große Erleichterung bei vielen Bahnpendlerinnen und Bahnpendlern. Monatelang war die Bahnstrecke zwischen Nürnberg und Regensburg gesperrt wegen Sanierungsarbeiten. Seit dem 1. August sind die Ersatzbusse Geschichte, denn die Personenzüge rollen tatsächlich wieder. Was bedeutet die fertige sogenannte Korridorsanierung konkret für die Fahrgäste zwischen Nürnberg und Regensburg? Die Frage geht an meine Kollegin Tanja Gorges. Wie lief es denn heute für die Fahrgäste?
1: Also alles in allem würde ich sagen, es lief gut, obwohl es schon wieder ein echt ungewohnter Anblick ist, die Züge auf der Strecke fahren zu sehen, nachdem hier 6 Monate gar nichts los war. Und auch die Fahrgäste in Neumarkt und Nürnberg, die sind froh, dass die Baustelle nun fertig ist.
2: Sehr stark erleichtert. Vor allem dieser Busverkehr in der Stadt war natürlich schon heftig. Klar, es musste sein, aber bin froh, dass es weg ist.
3: Also ich fand den Schienenersatzverkehr tatsächlich auch gut. Der war zuverlässig, der kam regelmäßiger als die Züge. Also hat man sich keinen Stress machen müssen, wenn man den jetzt verpasst, den Zug, dass man 1 Stunde warten muss. Bin natürlich froh, dass es jetzt wieder schneller geht. Weil es hat schon auf jeden Fall 20 Minuten, wenn nicht sogar 1/2 Stunde länger gedauert.
4: Ich hoffe, dass die Bahn dann auch im Weiteren pünktlich sein wird.
5: Ich finde es super, weil ich endlich wieder in die Uni komme, ohne dass ich jetzt irgendwie 1,5 Stunden mit dem Bus fahren muss.
1: Jetzt müssen natürlich noch die Haltestellen für den Schienenersatzverkehr abgebaut werden. Manche haben sich so an die gewöhnt, dass ich heute Morgen noch beobachtet habe, wie hier vereinzelt Menschen gewartet haben.
0: Der Mensch ist ein Gewohnheitstier. Jetzt hat sich ja die Inbetriebnahme ja verzögert. Eigentlich sollte ja schon am 10. Juli wieder alles rollen. Was war da das Problem und was sagt die Bahn dazu?
1: Also insgeheim hat, glaube ich, keiner der regelmäßigen Bahnfahrer damit gerechnet, dass die Bahn pünktlich fertig wird. Und somit kam die Meldung dann auch nicht total überraschend. Verzögert hat es sich, weil die sicherheitstechnische Prüfung der neuen Stellwerkstechnik länger gedauert hat als geplant. Interessant zu wissen dabei ist, dass es in Deutschland gar nicht so viele Prüfer gibt, die das abnehmen dürfen. Und die sind einfach so gut beschäftigt, dass es halt einfach dann zu Verzögerungen gekommen ist. Der DB InfraGo-Vorstand hat versprochen, bei den Zeitplänen für die künftigen Bauarbeiten aber verlässlicher zu werden. Zusammen mit der Politik will man da an einer Lösung arbeiten, wie dieses Nadelöhr verbessert werden kann.
0: Und wenn wir jetzt nach vorne schauen, was bringt diese erste große sogenannte Korridorsanierung in Bayern denn langfristig und wie geht es mit den weiteren Baustellen weiter?
1: Ja, zwar gibt es auf einem Teil der Strecke jetzt schon Erleichterungen, nämlich zwischen Nürnberg und Regensburg. Und die ist ja auch eine der meistbefahrenen Strecken in Bayern und Teil der europäischen Achse Rhein-Donau. Nach der Sanierung, so das Ziel, sollen die Züge störungsfreier fahren können, pünktlicher und schneller sein. Die Bahn hat nach eigenen Angaben sogar mehr erneuert als ursprünglich geplant und rechnet trotzdem damit, dass es günstiger wird. Von fast einem 3-stelligen Millionenbetrag ist die Rede. Das Projekt sollte anfangs rund 1,4 Milliarden Euro kosten. Wie hoch die Kosten genau sein werden, das steht aber noch nicht fest. Ich finde es trotzdem bemerkenswert, denn normalerweise fallen Baukosten ja eigentlich immer höher aus. Es gibt noch ein paar Restarbeiten, die laufen aber ohne den Zugbetrieb zu beeinflussen. Und weitere Überholgleise und diese ETCS-Vorbereitungen laufen laut Bahn bis 2030. Und wir haben ja auch schon die nächste Großbaustelle Richtung Passau. Seit Juni sind zwischen Regensburg und Passau die lilafarbenen Ersatzbusse unterwegs.
0: Seit dem Wochenende rollen wieder die Personenzüge auf der Bahnstrecke Nürnberg-Regensburg, die monatelang wegen Sanierungsarbeiten gesperrt war. Informationen und Einschätzungen waren das von meiner Kollegin Tanja Gorges aus unserem Studio Regensburg. Vielen Dank.

0: So, jetzt will auch die Technik mich unterstützen, damit ich was sagen kann. Und zwar die Uhrzeit wollte ich Ihnen sagen. 13.24 Uhr ist es. 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Sie gilt als Brückenbauerin, wird über Parteigrenzen hinweg geschätzt und seit Monaten halten sich Spekulationen, dass Ilse Aigner auch Bundespräsidentin werden könnte. Das sagen inzwischen immer mehr Politiker. Gestern Abend auch ein weiteres Mal der bayerische Ministerpräsident und CSU-Chef Markus Söder. Und Rückendeckung für Ilse Aigner gibt es jetzt aber auch aus der bayerischen SPD.
1: Beim ARD-Sommerinterview wird ein altes Foto gezeigt. Von 1994, als Markus Söder und Ilse Aigner zusammen als junge CSU-Abgeordnete in den Bayerischen Landtag einziehen. Beide erkennbar viel jünger und gekleidet in die Mode der Zeit. Die Moderatorin schmunzelt. Söder bleibt ernst und referiert sachlich, er kenne Ilse Aigner eben schon lange. Der CSU-Chef wiederholt:
2: Die Ilse wäre eine, wie ich glaube, eine gute Bundespräsidentin. Und ich würde mich freuen, wenn es am Ende klappen würde. Aber dem zuvor steht erst natürlich die Einigung mit der CDU. Und mit der CDU sich zu einigen, ist nie immer ganz leicht.
1: Der Berliner Tagesspiegel nimmt das heute zum Anlass für eine Umfrage unter bayerischen SPD-Politikern. Landtagsvizepräsident Rinderspacher, SPD-Landesvorsitzender Rolloff und der Fürther Oberbürgermeister Jung sprechen sich darin für Aigner als Bundespräsidentin aus. Wie eine Reihe von SPD-Politikern und auch bayerische Grüne schon zuvor. Auch CDU-Bundeskanzler Merz sprach schon vor einer Woche von Aigner als respektable, denkbare Bundespräsidentin. Die Entscheidung über die Kandidatur soll aber erst im September fallen. Das hat auch Söder gestern Abend noch einmal bekräftigt.

0: BR Heimat aktuell am Montagmittag. Eine Minute nach 13:30 ist es. Auch wenn es am Wochenende einige Gewitter gab, viel Regen ist ja nett runterkommen, jedenfalls nett genug, dass sich die Pegel unserer Flüsse und Seen erholt hätten. Im Gegenteil, die Woche hat mit neuen Tiefstständen begonnen. Irgendwie passend dazu informieren heute Bundesverkehrsminister Steffen Bilger und sein bayerischer Kollege Bernreiter über das weitere Vorgehen beim Donauausbau zwischen Straubing und Vilshofen. Aber es geht nicht nur um unsere Flüsse, es geht auch um die Seen. Und der Bodensee ist ja einer der größten Binnenseen in Europa, zieht Touristen von überall her an, versorgt Millionen Menschen mit Trinkwasser. Passagiere können mit den Schiffen quer über den See fahren und die Wasserqualität an untersuchten Badestellen rund um Lindau ist sehr gut, bescheinigt zuletzt das Landratsamt. Allerdings setzt die Hitze dieses Sommers inzwischen auch dem Bodensee ganz ordentlich zu. An einer Stelle vor der Lindauer Insel rät das Gesundheitsamt inzwischen ab, davon zu baden. Auch in der Pegelstand des Sees ist derzeit so niedrig wie noch nie in dieser Jahreszeit. Unser Korrespondent Steffen Armbruster ist rund um den Bodensee gefahren, hat sich angeschaut, was es für Auswirkungen gehabt. Wir haben ja gehört, viel Wasser verdunstet und auch die Flüsse kommen kaum mit Wasser nach. Es wird aber nichts zurückgestaut, sondern fließt wieder bei Stein in den Rhein ab. Zentimeter um Zentimeter nimmt der Pegel so am Bodensee derzeit täglich ab. Steffen, was bedeutet das genau für den See?
1: Für den See selbst ist der niedrige Wasserstand grundsätzlich erstmal völlig normal. Die Pegel schwanken am Bodensee, liegen im Frühjahr sehr niedrig, im Sommer dann eigentlich höher und auch viel höher als jetzt zurzeit. Für diese Jahreszeit jetzt sind die Pegel nämlich tatsächlich historisch niedrig. Der Wasserstand jetzt im Sommer liegt normalerweise rund 1,30 Meter höher als zurzeit. Und das auf den kompletten See gesehen, das ist wahnsinnig viel Wasser. Davon bringen der Rhein und andere Flüsse zurzeit einfach zu wenig mit in den See. Daran haben auch ein paar teils sehr heftige Gewitter in letzter Zeit kaum etwas geändert. Zudem fehlt es an Schmelzwasser aus den Bergen. Ich war gerade erst in Lindau am Ufer unterwegs, am Rheinzufluss in Österreich und auf der Insel Reichenau am Untersee. Gerade da an den Uferstreifen sieht man, die sind deutlich breiter als sonst im Sommer.
0: Und die, die jetzt in den Ferien an den See wollen, die Urlauber, was bedeutet das zum Beispiel für die?
1: Die müssen sich auf Niedrigwasser einstellen. Am ehesten merkt man das niedrige Wasser in den Häfen. Also wenn man sich ein Boot mieten möchte oder wenn man selbst Bootbesitzer ist, dann wirbeln die Schrauben vom Motor schon den Schlick am Grund auf. Man muss von den Stegen weit runtersteigen, um auf die Boote überhaupt draufzukommen. Schwierig wird es vor allem für große Motorboote und Segelschiffe mit viel Tiefgang. Die können Liegeplätze in Ufernähe zum Beispiel nicht mehr ansteuern, weil es da einfach zu flach ist. Am Untersee gibt es eine Anlegestelle, die gerade auch von Passagierschiffen nicht angefahren werden kann. Ansonsten können Passagiere Fahrten überall am See buchen. Man kann auch rund um den See wunderbar baden, segeln und surfen.
0: Jetzt ist Niedrigwasser das eine, wärmeres Wasser im Bodensee das andere. Was sind da die Auswirkungen?
1: An einigen Stellen, wo das Wasser also wirklich sehr flach ist, wo es kaum Bewegung gibt, da wachsen Algen leichter. Am kleinen See in Lindau zum Beispiel wird zurzeit vom Baden abgeraten. Blaualgen haben sich da gebildet. Das kann Hautreizungen verursachen und für Hunde sehr gefährlich werden. Vor allem beobachten Forscher auch, dass der Bodensee weit unten, also in 250 Meter Tiefe, immer wärmer wird über die Jahre gesehen. Deshalb mischt er sich seit einigen Jahren nicht mehr so gut durch wie früher. Die Folge davon ist, dass Sauerstoff nicht mehr so gut in Richtung Grund gelangt, was dem See laut Wissenschaft dabei dann aber hilft, ist seine gute Wasserqualität, die schon seit den 1980er Jahren immer besser wird.
0: Und wie könnte das dann in Zukunft weitergehen?
1: Je nachdem, wie die Winter verlaufen, dürfte es häufiger so sein, dass der Wasserstand im Bodensee niedriger ist. Gibt es viel Schnee oder wenig? Die Tendenz ist da ja eher seit Jahren, es gibt eher weniger Schnee. Dann kommt im Sommer auch weniger Schmelzwasser aus den Bergen. Die Pegel werden also tendenziell flacher. Das heißt dann wahrscheinlich künftig eher auch flachere Schiffe mit wenig Tiefgang nutzen, sich zusammentun, Boote leihen, wenn es weniger nutzbare Liegeplätze gibt. Grundsätzlich kann sich so eine Niedrigwassersituation dann ja auch wieder schnell ändern, wenn es zum Beispiel ein, zwei Wochen lang kräftig regnet. Der Bodensee wird also auch weiter die Trinkwasserversorgung für Millionen Menschen sichern können und nicht einfach austrocknen.
0: Niedrigwasser, Hitze und Wassererwärmung. Was bedeutet das für den Bodensee und welche Auswirkungen hat das unter Umständen auf uns Menschen? Informationen waren das von meinem Kollegen Steffen Armbruster.

0: BR Heimat, aktuell 20 Minuten vor zwei ist es am Montagmittag. In Nürnberg im Stadtteil Giebitzenhof ist heute Vormittag eine amerikanische Fliegerbombe gefunden worden. Der Fundort, der Parkplatz des Trafowerks von Siemens Energy. Hier wird wegen Erweiterungsmaßnahmen nämlich gerade gebaut. Die Produktion des Trafowerks wurde gestoppt, die Frühschicht nach Hause geschickt und die Abendschicht, die tritt heute gar nicht erst an. Bei dem im Radius ebenfalls betroffenen Betrieb von MAN sind derzeit Betriebsferien. Deshalb sind von der Evakuierung rund 800 Menschen insgesamt betroffen. Bei der Bombe handelt es sich nach ersten Informationen der Stadt Nürnberg um einen noch gefährlichen Blindgänger.
1: 112 Kilogramm, davon 56 Kilo Sprengstoff. So schwer wiegt die Fliegerbombe aus dem Zweiten Weltkrieg, die heute auf einem Firmengelände in der Nürnberger Südstadt gefunden wurde. Der Blindgänger soll ab 16 Uhr, vielleicht schon etwas früher, entschärft werden. Vorher sollen im Umkreis von 400 Metern rund um den Fundort die Menschen ihren Arbeitsplatz verlassen. Denn rund um die Winter-Günther-Straße befinden sich auch Firmengebäude, unter anderem von Siemens. Die Stadt Nürnberg informiert laufend auf ihrer Internetseite rund um den Bombenfund. Eleonore Birkenstock, Nürnberg.

0: Mit der Blaskapelle Jackl Strobl ist es 13.47 Uhr geworden, kurz nach dreiviertel zwei. Sie hören BR Heimat aktuell am Montag mit Tom Fiewig. Die 35. BR-Radeltour rollt auf 6 Etappen rund 600 Kilometer durch Schwaben, Oberbayern und Niederbayern. Und unter dem Jubel von rund 2000 Menschen ist in Nördlingen die erste Etappe gestern glücklich zu Ende gegangen. Nördlingens Oberbürgermeister David Wittner, der an der Spitze des Fahrerfelds ins Ziel eingefahren ist, der sprach strahlend vom vielleicht schönsten Tag seiner Amtszeit. Heute geht's weiter durch Schwaben. Die zweite Etappe ist in Nördlingen gestartet. Mittagsort ist Zusmarshausen, dann nach Königsbrunn, wo am Abend dann ein Open-Air-Konzert stattfindet bei freiem Eintritt. Wegen der Länge von 108 Kilometern gibt es zwei Wasserpausen unterwegs. Unser Reporter begleitet natürlich die BR-Radeltour auch heuer im 35. Jahr. Ganz traditionell Willi Willmann. Willi, wie ist denn die Stimmung bei den Radlerinnen und Radlern?
1: Das mit der Stimmung ist immer so eine Sache. Es ist natürlich wirklich bullenheiß. Und ich habe die Radlerinnen und Radler einfach mal gefragt, warum sie sich das antun, diese BR-Radeltour.
2: Die schönste Woche im Jahr.
3: Was so schön ist und weil ich da ganz tolle Freunde beim ersten Mal kennengelernt habe, mit denen ich jedes Jahr einmal im Jahr hier fahre.
4: Irgendwo gigantischer Spaß, aber irgendwie ein gewaltiger Stress für meinen Körper. Aber nicht das Radeln, sondern eher das Abendprogramm.
5: Dann habe ich den Bericht über die Radeltour gehört und dann habe ich spontan gesagt, da muss ich mitfahren.
1: Und sie ist es und die werden heute schon ein bisschen leiden, denn es ist wirklich heiß.
0: Die Mittagspause, da war jetzt der Rotsee das Ziel bei Zusmarshausen im Landkreis Augsburg. Ein glücklicher Zufall.
1: Das ist ein glücklicher Zufall in dem Fall. Also wir können nicht immer einen See auf unseren Weg legen. Das funktioniert leider nicht. Diese Mittagsorte, das darf man ja nicht unterschätzen. Das ist ja ein unglaublicher Aufwand. Da werden innerhalb von 1,5 Stunden ungefähr 1000 Menschen verköstigt, sowohl mit Essen als auch mit Trinken. Das ist schon eine Menge Aufwand, auch hier in Zusmarshausen.
0: Und was ist dann heute Abend los? Königsbrunn ist ja das Ziel.
1: Präsentiert von den Kollegen von Bayern 3, Kamrad auf der Bühne. In Neuburg an der Donau war der Schlussakt der BR-Radeltour. Und der wollte unbedingt sofort wieder mit dabei sein, haben wir ihm erlaubt. Und die Zieleinfahrt in Königsbrunn auf der wahrscheinlich längsten Zielgerade, die es jemals gegeben hat, die ist 3-4 Kilometer Schnurgerade, kommt dann um 5:05 Uhr das Fahrerfeld an. Und wir hoffen auf einen emotionalen Empfang der 1000 Radlerinnen und Radler.
0: Danke, Willi Willmann. Also dann auf nach Königsbrunn, würde ich sagen. Morgen dann wartet im oberbayerischen Oberammergau ein eindrucksvolles Bergpanorama auf alle Teilnehmerinnen und Teilnehmer. Und dann geht es am 5. August über Rosenheim im Voralpenland zwischen Inn und Mangfall weiter nach Dorfen, bekannt für seinen historischen Stadtkern. Und den Abschluss bildet dann am 7. August Bad Füssing.

Wer bei den tropischen Temperaturen zurzeit am Abend oder in der Nacht lüftet, kann ungebetenen Besuch bekommen. Und da spreche ich jetzt nicht von irgendwelchen Stechmücken, sondern im Sommer beginnen junge Fledermäuse, ihre Umgebung zu erkunden und nach Quartieren zu suchen, so der Naturschutzverband LBV. Dabei könnten die auch durch gekippte oder auch weit geöffnete Fenster irrtümlich auch in Wohnungen oder Büros fliegen. Dann gilt aber erstmal Ruhe bewahren. Wer tagsüber eine schlafende Fledermaus im Fensterrahmen oder hinter einem Vorhang entdeckt, der sollte diese laut LBV am besten in Ruhe lassen. Ja, sobald das Tier abends aufwacht, dann Tür zu anderen Räumen schließen, das Licht löschen und die Fenster in dem Zimmer öffnen. In der Regel fliegt die Fledermaus dann von selber nach draußen. Bei Fragen kann man in den Sommermonaten aber auch das Fledermaus-Hilfetelefon in der Metropolregion Nürnberg anrufen, unter dem LB-Fachleute erreichbar sind. Außerhalb der Region verweist der LBV auf ein bundesweites Fledermaustelefon. Wer also da Fragen hat, mehr Informationen im Internet unter www.lbv.de. Das war's mit BR Heimat aktuell am Montagmittag. Am Mikrofon war Tom Viehweg. Themenauswahl und Redaktion hatte Edith Schowalter. Vielen Dank dafür. Ihnen vielen Dank fürs Zuhören. Einen schönen restlichen Montag noch. Bis morgen wieder. Servus und Ade.

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1: Um 14 Uhr mit Karin Schumacher. Die Trockenheit in Europa setzt den Wasserständen in Seen und Flüssen zu. Der Bodensee wird kontinuierlich weniger. In Ungarn wird weniger Strom produziert, weil ein AKW nicht mehr mit Donauwasser gekühlt werden kann. In Serbien sind zwei Wasserkraftwerke betroffen. Und auch am Rhein werden Tiefststände gemeldet. Mit Konsequenzen für die Schifffahrt berichtet Matthias Stadelmann.
2: Düsseldorf 21 cm, Köln 67 cm und die wichtige Engstelle Kaub dürfte bis Freitag nur noch bei 18 cm liegen. Die Pegelstände des Rheins haben NRW-Umweltminister Krischer alarmiert. Er forderte im Morgenmagazin von ARD und ZDF eine Taskforce, um Maßnahmen abzustimmen, etwa zusätzliche Lagerkapazitäten für Güter, die nicht mehr transportiert werden können oder welche Güter per Bahn ihr Ziel erreichen könnten. Ein solches Vorgehen habe sich schon beim Niedrigwasser 2018 bewährt, so Krischer. Mittelfristig fordert der Grünen-Politiker den Ausbau der Rheinfahrrinne.
1: Die anhaltende Trockenheit sorgt auch im bayerischen Oberland weiter für eine erhöhte Waldbrandgefahr. Am Wochenende und heute mussten Feuerwehren gleich zu mehreren Bränden ausrücken. Am Kofel bei Oberammergau, unterhalb der Benediktenwand in der Jachenau, am Kaeck bei Oberau und am Eibsee. In allen Fällen gelten Blitzeinschläge als wahrscheinliche Brandursache. Die Feuerwehren konnten überall Schlimmeres verhindern. Eigentlich hatten sich Union und SPD bei der geplanten Rentenreform schon geeinigt. Jetzt aber ist eine Debatte um die abschlagsfreie Rente nach 45 Beitragsjahren losgebrochen. Aus der CDU und von der SPD kommen Forderungen, die sogenannte Rente mit 63 nicht wie geplant abzuschaffen. Mehr zu diesem Rentenmodell von Chris Berdow.
3: Die Möglichkeit, als besonders langjährig Versicherter ohne Abschläge vorzeitig in den Ruhestand zu gehen, ist sehr beliebt. Mehr als eine Viertelmillion Menschen sind im Jahr 2024 auf diese Weise in den Ruhestand gegangen. Sie machten damit laut der offiziellen Statistik knapp 30% aller neuen Altersrentner in diesem Jahr aus. Nach Berechnungen von Wirtschaftsforschern des Instituts DIW würde die Rentenversicherung durch die Abschaffung langfristig rund 10 Milliarden Euro pro Rentnerjahrgang einsparen.
1: Im Nürnberger Stadtteil Gebitzenhof ist eine amerikanische Fliegerbombe aus dem Zweiten Weltkrieg gefunden worden. Der Blindgänger, der bei Bauarbeiten entdeckt wurde, enthält nach ersten Informationen 65 Kilogramm Sprengstoff. Um 16 Uhr soll die Bombe entschärft werden. Dafür werden Bewohner aus Häusern im Umkreis von 400 Metern evakuiert, hieß es von der Stadt. Das Wetter in Bayern, sonnig mit ein paar lockeren Quellwolken, im Norden dichter bewölkt, später bayernweit kräftige Schauer und Gewitter möglich, Höchstwerte 31 bis 37 Grad. In der Nacht anfangs noch Schauer oder Gewitter, ansonsten wechselnd bewölkt, bei Tiefstwerten zwischen 23 und 15 Grad. Die weiteren Aussichten mehr Sonne als Wolken, ab dem Nachmittag Schauer oder Gewitter und heiß, 14.03 Uhr. Und die Verkehrsmeldungen: A3 Frankfurt Richtung Würzburg zwischen Stockstadt und Hösbach 10 Kilometer stockender Verkehr. A7 Füssen Richtung Ulm zwischen Nesselwang und Eumittelberg ein Unfall. A7 Würzburg Richtung Fulda zwischen Bad Kissingen Obertulba und Bad Brückenau-Volkers 7 Kilometer Stau. A8 München Richtung Salzburg zwischen Bayern und Bad Aiblingen stockender Verkehr an einer Baustelle. A8 Salzburg Richtung München zwischen Weyern und dem Kreuz München Süd abschnittsweise stockender Verkehr. A8 München Richtung Stuttgart zwischen Zusmarshausen und Burgau ein Unfall im Baustellenbereich. A9 Berlin Richtung Nürnberg zwischen Markt Schorgast und dem Dreieck Bayreuth-Kulmbach 7 Kilometer stockend an einer Baustelle. Zuletzt noch A9 Nürnberg Richtung München zwischen Manching und dem Dreieck Holledau 8 Kilometer Stau wegen Bauarbeiten. Soweit die Verkehrsmeldungen.
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1: Um 15 Uhr mit Karin Schumacher. Die teils auf Rekordniedrigstände abgesunkenen Flusspegel beschäftigen inzwischen auch die Politik. Der neue Bundesverkehrsminister Bilger will am Donnerstag in Bonn Experten zum Thema Niedrigwasser treffen. Sein nordrhein-westfälischer Amtskollege Krischer fordert in der Angelegenheit Geld vom Bund. Warum, erklärt Birte Sönnigsen.
2: Ihm geht es darum, dass die Fahrrinnen ausgebaut werden, also dass zum Beispiel an einzelnen Stellen große Steine entfernt werden. Dadurch könnten dann Schiffe auch bei niedrigem Wasserstand mit einer größeren Ladung fahren, ohne auf Grund zu laufen. Konkret geht es ihm da um einen Abschnitt am Rhein zwischen Krefeld und Düsseldorf. Da sei alles fertig geplant, aber das könne jetzt nicht umgesetzt werden, weil die Bundesregierung im letzten Jahr dafür das Geld gestrichen habe.
1: In Griechenland kämpft die Feuerwehr den vierten Tag in Folge gegen mehrere große Wald- und Buschbrände westlich der Hauptstadt Athen. Die Einwohner mehrerer Dörfer wurden aufgerufen, sich in Sicherheit zu bringen. Es weht zwar nicht mehr so ein heftiger Wind wie am Wochenende, doch die Waldbrandgefahr bleibt laut Zivilschutz sehr hoch. Nach Behördenangaben haben die Brände der letzten Tage bisher mehr als 12.000 Hektar Vegetation vernichtet. Medienberichte zufolge geht die Zahl der zerstörten Häuser in die Hunderte. Die Deutsche Bahn erntet Kritik für ihre Preisgestaltung bei Zugtickets. Verbraucherschützer halten das Preissystem für zu kompliziert. Außerdem werfen sie der Bahn vor, dass das günstigste Angebot zu üblichen Reisezeiten oft nicht verfügbar ist. Mehr von Thomas Dechsel.
3: Wer ein Zugticket bei der Deutschen Bahn kaufen will, muss sich dafür Zeit nehmen. Flexpreis, Sparpreis, Supersparpreis. Hinzu kommen noch regionale Angebote wie Bayern-Ticket, Quer-durchs-Land-Ticket oder Isar-Ticket. Und ab wann lohnt sich eine Bahncard? Und wenn ja, welche? Die Verbraucherschützer finden das, so wörtlich, mitunter intransparent und schwer nachvollziehbar. Unzufrieden sind sie auch mit dem Supersparpreis. Denn laut ihrer Studie sind Tickets zu diesem Preis oft nicht zu haben.
1: 90.000 Fahrzeuge sind täglich auf der A3 zwischen Biebelried und Erlangen-Fürth unterwegs und das künftig auf 6 Fahrstreifen. Denn der Ausbau der 76 Kilometer langen Strecke ist nun fertig und heute freigegeben worden. Aus dem BR-Studio Würzburg berichtet Alisa Wienand.
4: 1,5 Milliarden Euro hat der Ausbau insgesamt gekostet. Laut der Autobahn GmbH Nordbayern wurden rund 90 Brücken erneuert und 8 Anschlussstellen modernisiert. Neu entstanden sind etwa Parkplätze mit Toiletten und Lärmschutzanlagen. Teilweise ist auch ein lärmoptimierter Fahrbahnbelag eingebaut worden.
1: FIFA-Boss Gianni Infantino muss wohl um seine Zukunft in diesem Amt fürchten. Nach den gescheiterten Investorenplänen sprach nun DFB-Geschäftsführer Rettig von einem irreparablen Vertrauensverlust, nicht nur seitens des Deutschen Fußballbundes. Als erste nationale Fußballverbände haben England und Wales ihre Unterstützung für eine Wiederwahl des Schweizers zurückgezogen. Das Wetter in Bayern, sonnig mit ein paar lockeren Quellwolken, im Nordosten dichter bewölkt, später vereinzelt kräftige Schauer und Gewitter möglich, Höchstwerte 31 bis 37 Grad. In der Nacht anfangs noch Schauer oder Gewitter, sonst wechselnd bewölkt, Tiefstwerte 23 bis 15 Grad. Die weiteren Aussichten mehr Sonne als Wolken, ab dem Nachmittag einzelne Schauer oder Gewitter und heiß, 15.04 Uhr. Und hier noch die Verkehrsmeldungen. A7 Würzburg Richtung Fulda zwischen Bad Kissingen-Obertulba und Bad Brückenau-Volkers 7 Kilometer Stau. A8 Salzburg Richtung München zwischen Weyern und Holzkirchen, Behinderungen nach einem Unfall. A9 Berlin Richtung Nürnberg zwischen Markt Schorgast und dem Dreieck Bayreuth-Kulmbach, 7 Kilometer stockend an einer Baustelle. A9 Nürnberg Richtung München zwischen Manching und dem Dreieck Holledau, 5 Kilometer Stau wegen Bauarbeiten. A93 Weiden Richtung Hof, zwischen Hof Süd und Hof Ost eine Sperre wegen Bergungsarbeiten. Und hier noch eine Meldung von der BR-Radeltour. Bei der zweiten Etappe sind die Radler aktuell in Biburg unterwegs nach Augsburg statt Bergen. Dort findet in einer halben Stunde noch einmal eine Wasserpause statt. Zielort ist gegen 17 Uhr Königsbrunn. Soweit der Service.
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0: Ja, was ist denn ein Schlegelhock?
1: Schlegelhock ist ein schwerer Hocker, weil die besser Sport und mehr Schwung dahinter ist.
0: Ach so.
1: Ja, freilich.

0: Ja, wo tragen wir es denn auf?
1: Auf Himmimus.
0: Okay.
2: Wer ist denn da um?
1: Dani, die Holzhennerin.
0: Ja, freilich.
2: Ja, dann packen wir's.

0: Ja, was tut dann die Anni mit der Schlegelhack?
1: Ein Wackerhacker.
0: Ja, fest ist er schon, der Anni ihr Hefezopf.
1: Aber gut ist er.

0: Ja, ist diese Schinterei. Warum ist jetzt die Schlegelhock so schwer?
1: Na, das war ja wieder Hammer, ein Eisener.
0: Ach, deswegen. 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

0: Ja, grüß dich Gott, Anne. Schau, was wir da mitgebracht haben. Mei, was hab ich geschwitzt.
1: Mei, sag das. Jetzt bringen wir dir einen Schlegelhack. Was tue ich denn gerade damit? Das ganze Holz ist ja schon gemacht. Jetzt steht sie ja auch gerade umeinander. Ah, wisst ihr was? Nehmt es wieder mit runter und bringt es mir das nächste Jahr wieder. Ist ja nichts dahinter.

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1: Um 16 Uhr mit Karin Schumacher. Die Seen und Flüsse hierzulande führen zum Teil so wenig Wasser wie noch nie seit Beginn der Messungen. Das wird zum Problem für die deutsche Wirtschaft, weil Unternehmen ihre Produkte nicht mehr so leicht mit dem Schiff von A nach B transportieren können. Einzelheiten von Birte Sönnigsen.
2: Teilweise können die Schiffe eben nur deutlich weniger Ladung mitnehmen, teilweise nur rund ein Drittel der sonst üblichen Menge. Das bedeutet, dass bestimmte Produkte nicht mehr zur geplanten Zeit am richtigen Ort sind. Da können dann auch gleich mehrere Firmen dranhängen, also auch ganze Lieferketten durcheinander geraten, die viele Firmen, viele Unternehmen treffen. Und es dauert im Zweifel nicht nur länger, Dinge zu transportieren, sondern auch die Kosten sind gestiegen. Es gibt Verbände, die davon berichten, dass in den letzten Wochen die Kosten teilweise ums 2,5-fache gestiegen sind.
1: Die geplante Rentenreform sorgt weiter für Diskussionen. Der Präsident des Deutschen Instituts für Wirtschaftsforschung, Fratscher, hat die Abschaffung der abschlagsfreien Rente nach 45 Beitragsjahren als finanziell wichtigstes Element des Rentenpakets bezeichnet. Kritik an der geplanten Streichung kommt aber von der Linken, der SPD-Ministerpräsidentin von Mecklenburg-Vorpommern, Schwesig, und den CDU-Ministerpräsidenten von Sachsen-Anhalt, Thüringen und Sachsen. Nach dem Migrantenansturm auf die spanische Exklave Ceuta sind noch viele Fragen offen. So schwankt die Zahl der Menschen, die bei dem Versuch gestorben sind, spanischen Boden zu erreichen. Marokko spricht von 11 Toten, Spanien von 73, in Ceuta selbst ist von 88 Opfern die Rede. Unklar ist auch, was mit jüngeren Flüchtlingen geschehen soll, die noch dort sind.
3: Während die meisten volljährigen Migranten nach Marokko zurückgekehrt sind, halten sich in Ceuta nach Behördenangaben mehr als 850 minderjährige Migranten auf. Die Aufnahmezentren seien völlig überlastet. Unbegleitete Minderjährige stehen nach der UN-Kinderrechtskonvention unter besonderem Schutz und können nur zurückgeführt werden, wenn sie in ihrem Heimatland angemessen betreut werden können. Julia Macher, Barcelona.
1: Süddeutschland steht vor einer historisch schlechten Zuckerrübenernte. Der Anbauerverband aus Ochsenfurt in Unterfranken erklärte, man rechne beim Ertrag mit einem Drittel weniger Zucker als im Vorjahr. Da auch in anderen Anbaugebieten die Ernte schlecht ausfallen wird, dürften laut Verband die Verbraucherpreise für Zucker steigen. Ursache für die schlechte Ernte die Hitze und die daraus resultierende Trockenheit und Krankheiten. In Nürnberg ist am Nachmittag eine Fliegerbombe aus dem Zweiten Weltkrieg entschärft worden. Rund 45 Minuten hat die Arbeit der Sprengmeister nach Angaben der Stadt gedauert. Zuvor mussten rund 2000 Mitarbeitende verschiedener Firmen ihre Arbeitsplätze verlassen. Auch der Luftraum über Nürnberg wurde während der Entschärfung gesperrt. Die Bombe war auf einem Parkplatz des Trafo-Werks von Siemens Energy bei Bauarbeiten gefunden worden. Das Wetter in Bayern? Sonnig mit ein paar lockeren Quellwolken. Im Nordosten dichter bewölkt, später vereinzelt kräftige Schauer und Gewitter möglich. Höchstwerte 31 bis 37 Grad. In der Nacht anfangs noch Schauer oder Gewitter, sonst wechselnd bewölkt. Tiefstwerte 23 bis 15 Grad. Und die weiteren Aussichten? Mehr Sonne als Wolken. Ab dem Nachmittag einzelne Schauer oder Gewitter und heiß. 16.04 Uhr. Hier noch die Verkehrsmeldungen. A7 Würzburg Richtung Fulda zwischen Bad Kissingen Obertulba und Bad Brückenau-Volkers 10 Kilometer stockender Verkehr. A7 Fulda Richtung Würzburg zwischen dem Dreieck Fulda und Bad Brückenau-Wildflecken 11 Kilometer Stau und stockend wegen Bauarbeiten. A9 München Richtung Nürnberg zwischen Manching und Ingolstadt Süd Sperre nach einem Unfall, bitte halten Sie eine Rettungsgasse offen. A9 Berlin Richtung Nürnberg zwischen Gefrees und dem Dreieck Bayreuth-Kulmbach 9 Kilometer stockender Verkehr. Die A73 Feucht Richtung Nürnberg ist zwischen Nürnberghafen Süd und Nürnberghafen Ost nach einem LKW-Unfall gesperrt. A93 Weiden Richtung Hof zwischen Hof Süd und Hof Ost Bergungsarbeiten auf der linken Spur. A93 Regensburg Richtung Holledau vor dem Tunnel Prüfening Stau und Blockabfertigung. Und zuletzt A96 München Richtung Lindau zwischen dem Kreuz Memmingen und Aitrach ein Unfall auf der linken Spur. Soweit die Verkehrsmeldungen.
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1: Um 17 Uhr mit Karin Schumacher. Der neue Verkehrsminister Bilger macht das Niedrigwasser in Flüssen und Seen zur Chefsache. Der CDU-Politiker will am Donnerstag zu einer Expertenrunde einladen, die sich vor allem mit dem stark gesunkenen Wasserstand des Rheins beschäftigen soll.
2: Aus Sicht von Bilger wird sich Deutschland durch den Klimawandel an extrem wenig Wasser gewöhnen müssen. Nicht zum ersten Mal sind die Pegelstände an großen Wasserstraßen wie dem Rhein oder der Donau niedrig. In diesem Jahr sind sie aber besonders niedrig und das zu einem sehr frühen Zeitpunkt. Bilger meint, dass Maßnahmen zur Klimaanpassung deshalb immer wichtiger werden. Ihm geht es zum Beispiel um Förderprojekte für die Binnenschifffahrt. Diese sollen den Unternehmen den Umstieg auf Schiffe erleichtern, die auch bei Niedrigwasser ohne große Probleme unterwegs sein können. Birte Sönnigsen, Berlin.
1: Der Iran hat US-Präsident Trump widersprochen und kurzfristigen Gesprächen zwischen den Kriegsparteien eine Absage erteilt. Die Führung in Teheran erklärte, derzeit sei nicht geplant, Vertreter der Washingtoner Regierung zu empfangen oder selbst eine Delegation zu entsenden. Am Wochenende hatte Trump neue Angriffe auf den Iran in letzter Minute abgesagt und zur Begründung auf angeblich bevorstehende Verhandlungen für heute verwiesen. Die Hoffnung auf neue Gespräche ließ den Ölpreis fallen. An der Börse kletterte der DAX zeitweise auf über 26.000 Punkte. Zum Teil intransparent und schwer nachvollziehbar. Der Verbraucherzentrale Bundesverband kritisiert die Preisgestaltung bei der Deutschen Bahn. Über einen Zeitraum von fast 2 Jahren wurden die preiswertesten Direktverbindungen zwischen Berlin, Hamburg, München, Köln und Frankfurt ausgewertet, und zwar für Fahrten zwischen 7 und 19 Uhr. Was dabei herausgekommen ist, dazu Thomas Dechsel.
3: Das günstigste Angebot für Tickets in der zweiten Klasse war an 76% der untersuchten Tage nicht verfügbar. Für Kundinnen und Kunden könne das frustrierend sein, kritisieren die Verbraucherzentralen. Die Deutsche Bahn wies die Kritik zurück, denn es werde eben nur die Reisezeit von 7 bis 19 Uhr betrachtet. Der Konzern verfolgt das Ziel, die Züge für ein komfortables Reisen optimal auszulasten. Deshalb würden Ticketkontingente so gesteuert, dass es nicht zu Überbuchungen kommt.
1: Die 22-jährige Synchronschwimmerin Clara Bleier hat bei der EM in Paris Silber im Solowettbewerb geholt. In der freien Kür musste sie sich nur einer Athletin aus Belarus geschlagen geben. Bronze ging an eine Spanierin. Im vergangenen Jahr war Bleier auf Madeira Europameisterin in dieser Disziplin geworden. Morgen geht sie in Paris noch in der technischen Kür an den Start. Das Wetter in Bayern: sonnig mit ein paar lockeren Quellwolken, im Nordosten dichter bewölkt, später vereinzelt kräftige Schauer und Gewitter möglich, Höchstwerte 31 bis 37 Grad. In der Nacht anfangs noch Schauer oder Gewitter, ansonsten wechselnd bewölkt, Tiefstwerte 23 bis 15 Grad. Und die weiteren Aussichten: mehr Sonne als Wolken, ab dem Nachmittag einzelne Schauer oder Gewitter und heiß. 17.03 Uhr. Und hier noch die Verkehrsmeldungen. A6 Nürnberg Richtung Heilbronn, zwischen Crailsheim und Schwäbisch Hall, 12 Kilometer Stau an einer Baustelle. A7 Würzburg Richtung Fulda, zwischen Bad Kissingen, Obertulba und Bad Brückenau-Volkers, 9 Kilometer stockender Verkehr. A9 München Richtung Nürnberg, zwischen dem Dreieck Holledau und Langenbruck, 4 Kilometer Stau nach einem Unfall auf der rechten Spur. A9 München Richtung Nürnberg, zwischen Manching und Ingolstadt Süd, eine Sperre nach einem Unfall. Bitte halten Sie dort eine Rettungsgasse offen. Es staut sich ab dem Dreieck Holledau. A9 Nürnberg Richtung München, zwischen Manching und dem Dreieck Holledau Stau. A99 Westumfahrung München Richtung Nürnberg, zwischen Lochhausen und Ludwigsfeld 5 Kilometer Stau. Und zuletzt A99 Westumfahrung München Richtung Lindau, zwischen Neuherberg und Ludwigsfeld 4 Kilometer Stau. Soweit die Verkehrsmeldungen.
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1: Um 18 Uhr mit Anne-Madeleine Gallert. Es ist heiß in Deutschland mit entsprechenden Folgen. Viele Flüsse und Seen haben derzeit Niedrigwasser. Weil das auch den Schiffsverkehr beeinträchtigt, hat der neue Verkehrsminister Bilger für Donnerstag eine Fachkonferenz nach Bonn einberufen. Heute inspizierte Bilger im Landkreis Deggendorf die Vorarbeiten für den Donauausbau.
2: Bei seinem Besuch nahe Osterhofen unterstrich Bundesverkehrsminister Bilger von der CDU die Bedeutung des Milliardenprojekts, gerade auch angesichts des aktuellen Niedrigwassers. Durch den Donauausbau soll die Abladetiefe für Güterschiffe um 20 Zentimeter verbessert werden. Das ermögliche 200 Tonnen zusätzliche Ladung pro Schiff bei Niedrigwasser, so der Minister. Der Donauausbau dient aber in erster Linie dem Hochwasserschutz. Bilgers bayerischer Kollege Bernreiter sagte, die Menschen in den Donaugemeinden warteten sehnlich auf den Ausbau des Hochwasserschutzes, denn dann könne in den Kommunen auch wieder gebaut werden.
1: Die anhaltende Trockenheit sorgt auch im bayerischen Oberland weiter für eine erhöhte Waldbrandgefahr. Am Wochenende und heute mussten Feuerwehren gleich zu mehreren Bränden ausrücken. Am Kofel bei Oberammergau, unterhalb der Benediktinenwand in der Jachenau, am Kaeck bei Oberau und am Alpsee. In allen Fällen gelten Blitzeinschläge als wahrscheinliche Brandursache. Die Feuerwehren konnten überall Schlimmeres verhindern. Nach dem Migrantenansturm auf die spanische Exklave Ceuta sind noch viele Fragen offen. So schwankt die Zahl der Menschen, die bei dem Versuch gestorben sind, spanischen Boden zu erreichen. Marokko spricht von 11 Toten, Spanien von 73. In Ceuta selbst ist von 88 Opfern die Rede. Unklar ist auch, was mit jüngeren Flüchtlingen geschehen soll, die noch dort sind. Mehr von Julia Macher.
3: Während die meisten volljährigen Migranten nach Marokko zurückgekehrt sind, halten sich in Ceuta nach Behördenangaben mehr als 850 minderjährige Migranten auf. Die Aufnahmezentren seien völlig überlastet. Unbegleitete Minderjährige stehen nach der UN-Kinderrechtskonvention unter besonderem Schutz und können nur zurückgeführt werden, wenn sie in ihrem Heimatland angemessen betreut werden können.
1: FIFA-Boss Gianni Infantino muss wohl um seine Zukunft in diesem Amt fürchten. Nach den gescheiterten Investorenplänen sprach nun DFB-Geschäftsführer Rettig von einem irreparablen Vertrauensverlust, nicht nur seitens des Deutschen Fußballbundes. Als erste nationale Fußballverbände haben England und Wales ihre Unterstützung für eine Wiederwahl des Schweizers zurückgezogen. Das Wetter in Bayern. Sonnig mit Quellwolken. Derzeit wird vor schwerem Gewitter in Teilen von Oberbayern und Schwaben gewarnt. Höchstwerte 31 bis 37 Grad. In der Nacht anfangs noch Schauer oder Gewitter, sonst wechselnd bewölkt. Tiefstwerte 23 bis 15 Grad. Die weiteren Aussichten, mehr Sonne als Wolken. Ab dem Nachmittag einzelne Schauer oder Gewitter und heiß. Es ist 18.03 Uhr. Die Verkehrsmeldungen A6 Nürnberg Richtung Heilbronn zwischen Crailsheim und Schwäbisch Hall 12 Kilometer Stau an einer Baustelle. A7 Würzburg Richtung Fulda zwischen Bad Kissingen, Obertulba und Bad Brückenau-Volkers stockender Verkehr. A9 München Richtung Nürnberg zwischen dem Dreieck Holledau und Langenbruck 7 Kilometer Stau nach einem Unfall. Dort ist die Fahrbahn auf eine Spur verengt. A99 Westumfahrung München Richtung Nürnberg zwischen dem Dreieck München Südwest und Ludwigsfeld 11 Kilometer Stau. A99 Westumfahrung München Richtung Lindau zwischen Neuherberg und Dreieck Allach 8 Kilometer stockender Verkehr. Und die B23 Lermoos Richtung Garmisch-Partenkirchen zwischen Griesen und Garmisch-Partenkirchen Stau. Soweit der Service.
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Ein herzliches Grüß Gott aus dem BR-Studio Nürnberg. Fränkisch vor sieben, heute mit Simone Schülein. Kennen Sie den großen Eichenbock, den Eremit oder auch den Hirschkäfer? Naja, letzteren vermutlich schon, oder? Diese seltenen Großkäfer, die werden nämlich gerade im Bamberger Stadtgebiet gesucht. Und auch wir machen uns in dieser Stunde auf die Suche nach außergewöhnlichen Krabblern. Wir schauen dazu in den Forchheimer Kellerwald, wo der veränderliche Edelscharrkäfer unterwegs ist. Und ein weiterer Käfer kommt zu Wort, nämlich einer, der ordentlich Krach macht, der super laute Rosenkäfer. Und los geht's bei uns musikalisch mit die Blechquetscher und Auweh Zwick auf BR Heimat.

Die Kreiselpolka von den Scharadwanzen in Fränkisch vor Sieben auf Bea Heimat. Und davor, das waren die Gebrüder Ottenschläger, ist Frauenkäferl. Damit ist der Marienkäfer gemeint. Der soll der Mutter im Himmel nämlich Grüße überbringen. Ja, es ist ja immer besonders schön, oder? Wenn man so kleine Käfer krabbeln oder auch durch die Luft fliegen sieht. Wenn man aufmerksam in der Natur unterwegs ist, dann kann man oft auch ganz außergewöhnliche Exemplare entdecken. Gerade jetzt, da krabbelt's ja wieder überall. Ganz besondere Käferexemplare werden zum Beispiel auch in Bamberg gesucht. Nämlich die Großkäferarten großer Eichenbock, Eremit und der bekannte Hirschkäfer. Die Stadt und die Naturschutzbehörde von Oberfranken bitten die Bevölkerung um Mithilfe, um eben zu erfahren, wie viele dieser Käfer in Bamberg unterwegs sind. Insbesondere im Bamberger Hain sind nämlich diese drei besonderen Käferarten heimisch. Der große Eichenbock, der Eremit und der Hirschkäfer. Und die drei zählen zu den seltensten und auch am stärksten gefährdeten Käferarten Europas, stehen deshalb auch unter strengem im Schutz. Deshalb werden in diesem Sommer eben die aktuellen Bestände erfasst und wer bis Ende August einen solchen großen Eichenbock, einen Eremiten oder Hirschkäfer entdeckt, der kann seine Beobachtungen mit Standortangabe und mit möglichst aussagekräftigem Foto natürlich auch per E-Mail an naturschutz@stadtbamberg schicken. Wichtig ist, wie gesagt, dieser Fotobeleg, ne, damit die Arten auch zuverlässig bestimmt werden können. Die Käfer, die halten sich, wenn sie jetzt auf der Suche sind, meist so in der Nähe von alten Bäumen auf, insbesondere an Eichen. Im Bamberger Hain sind die Käfer bisher im Bereich der Bugerspitze gesehen worden und auch rund um den Musikpavillon. Dort stehen eben auch viele alte Eichen, die den seltenen Käferarten eben ideale Lebensbedingungen bieten. Und noch eins, die Tiere, die dürfen sie natürlich auf keinen Fall fangen oder gar mitnehmen. Einfach nur fotografieren und eine kurze Standortangabe mit diesem Foto an die Stadt Bamberg mailen.

0: Lieben und leiden die Leierstubenmusik. Und davor, das waren die Lohndorfer Madler und jeder Käfer sucht sei Weibler auf BR Heimat. Ja, jeder Käfer sucht sei Weibler und jeder Käferfreund, der sucht natürlich nach außergewöhnlichen Exemplaren. Matthias Kist hat sich dafür im Forchheimer Kellerwald rumgetrieben und hat da einen ganz besonderen Käfer entdeckt, nämlich den veränderlichen Edelscharrkäfer. Der ist vom Aussterben bedroht, heißt es bei uns in Bayern. Er ist schwarz, etwa so 20 mm lang, gelblich bis weiße Flecken hat er am Rücken, ist unten behaart, oben aber nicht. Und unser Eins wird den vermutlich auch überhaupt nicht erkennen, weil ich habe ehrlich gesagt von dem noch nie was gehört vorher. Aber Matthias Kist, der kennt sich mit Käfern eben sehr gut aus.
1: Das fing ganz einfach an. Ich war mal mit dem Sohnemann unterwegs und dann haben wir so am Waldrand einen wunderschönen Riesenkäfer entdeckt. Und dann waren wir fasziniert, hat es natürlich versucht zu bestimmen. Sowas sieht man ja nicht alle Tage und dann hat man mehr drüber gelesen über den Käfer. Und dann ist das Interesse geweckt worden und dann hat man so rausgefunden, was es bei uns in der Gegend noch für Großkäfer gibt und dann wollte man den noch sehen und das eine kam zum anderen.
0: Ja, und so hat dann Matthias Kist eben irgendwann auch den veränderlichen Edelscharrkäfer entdeckt. Aber was ist denn jetzt genau an diesem Käfer veränderlich?
1: Der ist relativ variabel in seinem Aussehen, also der hat so Punkte auf den Flügeldecken, wunderschöne goldene Punkte. Und die können anders angeordnet sein. Dann gibt's auch Tiere, die statt der schwarzen Grundfärbung eine eher bräunliche haben. Also okay. Er sieht nicht immer gleich aus, deswegen ist er veränderlich.
0: Und Matthias Kist hat eben diesen veränderlichen Edelscharrkäfer identifiziert. Der Käfer, der steht ja auf der Liste der vom Aussterben bedrohten Tiere bei uns in Bayern.
1: Ja, weil es den kaum mehr gibt. Urwaldreliktart. Früher, als es noch Urwälder gab, da war der noch relativ häufig. Und seit der Forstwirtschaft eben ist er überall verschwunden. Gehalten hat er sich nur dort, wo man es am wenigsten erwartet. Nicht irgendwo tief versteckt im Wald, sondern die Wälder, die Baumbestände, die nie forstwirtschaftlich genutzt wurden. Ja. Bamberg ist es zum Beispiel der Hain, in Forchheim ist es der Kellerwald, wo die ganzen Bierkeller sind. Das sind die Urwaldreliktarten, weil dort die Bäume nie gefällt wurden.
0: Na und so haben sich eben solche Käferarten auch erhalten können. Jetzt ist aber ja gerade das Annafest in Forchheim. Heute ist der letzte Tag. Wie ist denn das für diesen außergewöhnlichen Käfer? Kommt er damit gut klar?
1: Ja, man muss es ganz einfach sehen. Den Käfer haben die letzten 180 Jahre des Annafest nicht gestört. Und ich gehe mal davon aus, den werden auch die nächsten 180 Jahre des Annafest nicht stören. Den Käfer stört da viel eher der Specht, der sich dort rumtreibt.
0: Ja, und den kann man jetzt natürlich auch nicht einfach aussperren. Jetzt hat Matthias Kist also diesen außergewöhnlichen Käfer vor kurzem im Forchheimer Kellerwald entdeckt. Und das war für den Käferfreund natürlich schon ganz besonderes Ereignis.
1: Gefreut habe ich mich natürlich ohne Ende, als ich den gesehen habe. Meint, sowas sieht man nicht alle Tage. Es gibt Quellen, die sagen, er ist in Bayern ausgestorben. Jetzt hat man den Beweis, er ist in Bayern nicht ausgestorben. Also da freut man sich natürlich.
0: Also, es lohnt sich einfach, immer mit offenen Augen durch die Natur zu gehen. Gleich kommen wir noch zu einem anderen interessanten Käferexemplar, das in Franken heimisch ist, aber zunächst erst ein bisschen Musik. Und zwar der Zwickmarsch von der Fränkischen Dorfmusik.

0: Nein, bitte nicht. Die Tannengrindler Musikanten waren das in Fränkisch vor sieben auf BR Heimat. Was ist grün, groß und fliegt durch den Garten? Nein, das ist jetzt kein Witz, sondern das ist eine ernst gemeinte Frage. Zumindest bei vielen, die gerade bei dem Wetter da oft draußen sind. Es ist nämlich ein Rosenkäfer. Der schimmert grün und der sieht wirklich wunderschön aus. Dabei soll die auffällige Farbe ihn eigentlich tarnen. Das sagt Angelika Nelson vom LBV, dem Landesbund für Vogel- und Naturschutz.
1: Das ist eigentlich auffällig unauffällig. Das heißt eben, obwohl er jetzt so schillernd ist, und eigentlich für andere Käfer sogar noch schillernder wirkt, weil da nämlich auch noch polarisierendes Licht eben reflektiert wird und die anderen Käfer das eben wahrnehmen können, was wir nicht können, ist er trotzdem eben für Fressfeinde nicht so gut sichtbar.
0: Ja, und das laute Brummen, das er von sich gibt, das kommt übrigens davon, weil der Panzer der Flügel in der Mitte zusammengewachsen ist. Der Rosenkäfer, der muss also beim Fliegen die Flügel unten rausstrecken. Das ist eine ganz ausgefeilte Technik, ein sehr spezieller Sound. Und obwohl er so bedrohlich klingt, den Pflanzen, den macht der Rosenkäfer nichts. Ganz im Gegenteil.
1: Also der frisst eigentlich nur Pollen und auch ein bisschen Nektar und er bestäubt auch die Blüten. Also er hat da eigentlich eine ganz wichtige Funktion eben. Und natürlich die Larven, die sind besonders wichtig. Die fressen nämlich Totholz. Das heißt, die helfen da eben wirklich mit, eben das abgestorbene Holz zu zersetzen und haben da eben auch eine ganz wichtige Funktion im Garten.
0: Der Rosenkäfer, der ist also nicht nur besonders auffällig und laut, sondern auch echt nützlich. Und schön ist er noch dazu, wie ein kleiner Edelstein schaut er aus. Da passt jetzt der nächste Musiktitel. Die fränkischen Straßenmusikanten singen: Wenn ich dich sehe, da muss ich weinen.

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0: Der Tanzboden schottisch von den Birkländer Musikanten in Fränkisch vor Sieben auf BR Heimat. Und wir kommen jetzt zu einer besonders beliebten Käferart. Vor allem an warmen Sommerabenden verzaubern diese Käfer Gärten und Waldränder. Und zwar mit ihrem Leuchten.
1: So ein gelbes kleines Pünktchen.
2: Die leuchten halt in der Nacht ganz klein.
3: Sie legen sich auf einen Stein und blinken.
0: Und jetzt wissen Sie bestimmt, um welchen Käfer es geht. Nämlich um das Glühwürmchen. Das gehört zur Familie der Leuchtkäfer. Und es ist bekannt für seine Fähigkeit der Biolumineszenz. Ab Einbruch der Dunkelheit, ungefähr bis Mitternacht, kann man das Glühwürmchen also an Waldrändern, auf Wiesen und Büschen und oft auch in der Nähe von Teichen im Dunkeln leuchten sehen. Aber warum leuchtet das Glühwürmchen? Lars Hendrich von der Zoologischen Staatssammlung München.
4: Also bei den Glühwürmchen ist es so, dass ja Männchen und Weibchen leuchten können und es dient halt der Geschlechterfindung. Also die Weibchen sitzen halt am Boden, mehr so passiv, kriechen auch wenig umher und die Männchen schwärmen halt bei einer bestimmten Temperatur umher und versuchen dann eben ein Weibchen zu finden und ja, was am hellsten leuchtet, wird auch angeflogen dann. Ne?
0: Jetzt haben die Glühwürmchen aber noch eine wichtige Eigenschaft, die für alle, die im Garten mit Schnecken zu kämpfen haben, wichtig sein kann. Welche, das schauen wir uns gleich noch genauer an. Jetzt kommt erst die Böhmerwälder Tanzbodenmusik und Auf grüner Flur.

0: Das Käferl, die Fulzbandoffeln in Fränkisch vor sieben auf BR Heimat. Und wir sind beim Glühwürmchen, ein Käfer, der nicht nur wunderschön anzuschauen ist, wenn er ganz zauberhaft im Dunkeln leuchtet. Nein, das Glühwürmchen, das kann tatsächlich noch einiges mehr. Nämlich Schnecken fressen. Glühwürmchen verbringen nämlich den größten Teil ihres Lebens, und zwar insgesamt 3 Jahre, im Larvenstadium. Dabei ernähren sie sich vor allem von Schnecken. Was wiederum für Gartenbesitzer interessant sein dürfte, das meint BR-Gartenexpertin Karin Greiner.
1: Während die erwachsenen Tiere eigentlich nur noch von Licht, Leuchten und Liebe leben, sind die Larven äußerst emsige Schneckenjäger. Die kriechen

länger wachsen zu lassen oder auch ganz auf das Mähen zu verzichten. Den Garten auch möglichst nicht so akkurat aufräumen. Kleine Haufen aus Ästen und Zweigen, die mögen die Glühwürmchen auch recht gern. Da verstecken sich nämlich die Larven. Auf Schneckengift natürlich auch verzichten, da ja Schnecken die wichtigste Nahrung der Larven sind. Und wichtig, künstliche Beleuchtung auf ein Mindestmaß reduzieren, denn Helligkeit, die schreckt die Glühwürmchen tatsächlich ab. Und künstliche Lichtquellen, die verwirren die Männchen sogar auf der Suche nach einem Weibchen. Also am besten schön dunkel den Garten lassen und ein bisschen zuwachsen lassen, da freuen sich die Glühwürmchen. Und jetzt habe ich für Sie einen schönen Titel von der Gruppe Boxgalopp in Fränkisch vor 7, nämlich »Mich gruselt's«.

Der Hupserwalzer, das war die Mandolinengruppe Bischbrunn und davor Alfred Einsiedel und der Letzte. Und damit ist es kurz vor sieben, das war Fränkisch vor sieben aus dem BR-Studio Nürnberg. Ich sag vielen Dank fürs Zuhören und empfehle Ihnen jetzt den BR-Heimat-Feierabend. Der kommt gleich nach den Nachrichten im Anschluss. Viel Spaß beim Zuhören und einen schönen Abend am Mikrofon verabschiedet sich für heute Simone Schülein. Ade aus Nürnberg.

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1: Um 19 Uhr mit Anne-Madeleine Gallert. Bundesverkehrsminister Steffen Bilger will sich dafür einsetzen, dass Wasserstraßen trotz des Klimawandels weiter genutzt werden können. Er hat sich am Nachmittag im Landkreis Deggendorf über den bevorstehenden Ausbau der Donau und die Auswirkungen des derzeitigen Niedrigwassers informiert. Antje Dörfner mit den Einzelheiten.
2: Derzeit gebe es aber keine Versorgungsengpässe, betonte Bilger im BR-Interview. Für den Fall, dass die Situation anhalte, brauche es aber Vorsorge. Es müsse alles dafür getan werden, um besser mit Niedrigwassersituationen umgehen zu können, betonte er. Dabei gehe es um Klimaanpassung. Durch den Donauausbau sollen Güterschiffe tiefer ins Wasser eintauchen können, was bei Niedrigwasser zusätzliche Ladung ermöglicht. Im Herbst soll der Ausbau zwischen Deggendorf und Vilshofen starten. Derzeit laufen schon Vorbereitungen.
1: In Frankreich und Spanien hat sich die Lage in den Waldbrandgebieten etwas stabilisiert. In Griechenland hingegen sind die Einsatzkräfte noch weit davon entfernt, die Flammen rund um Athen unter Kontrolle zu bekommen. Moritz Pompel berichtet.
3: Inzwischen sind nach Schätzungen der Behörden mehr als 100 Quadratkilometer betroffen und mehrere hundert Häuser und viel dichter Wald verbrannt. Gestern waren bei den Löscharbeiten zwei Hubschrauber kollidiert. Einer stürzte ab, zwei Personen starben dabei. Der teils orkanartige Wind der letzten Tage hat nachgelassen, sodass jetzt tagsüber konstant auch aus der Luft gelöscht werden kann. Immer wieder müssen Dörfer evakuiert werden, inzwischen auch in der Nähe der Stadt Mégara. Rund 500 Feuerwehrleute sind im Einsatz.
1: Nach dem Terroranschlag am Rand des Berliner Christopher Street Days werden islamistische Gefährder in der Hauptstadt strenger überwacht. Nach Angaben von Innensenatorin Spranger müssen vier Personen jetzt Fußfesseln tragen. Damit wird überwacht, wo sie sich befinden. Außerdem wurde ein Gefährder kurzzeitig in Unterbindungsgewahrsam genommen, offenbar mit Blick auf den CSD in Hamburg am vergangenen Wochenende. Der mutmaßliche 21-jährige Attentäter vom Berliner CSD war als islamistischer Gefährder eingestuft, befand sich aber auf freiem Fuß. Bundespräsident Steinmeier kann nach zwei Amtszeiten nicht mehr kandidieren. Für seine Nachfolge sind gleich mehrere Frauen im Gespräch. Bundestagspräsidentin Klöckner, Bildungsministerin Prien und auch die bayerische Landtagspräsidentin Aigner. Sie bekommt jetzt auch Unterstützung von führenden bayerischen SPD-Politikern. Melanie Marx berichtet.
4: Sie habe als Landtagspräsidentin schon gezeigt, dass sie überparteilich agieren könne, sagt der SPD-Landesvorsitzende Sebastian Rohloff. Und Aigner habe klar Stopp gesagt, wenn Feinde der Demokratie die Demokratie angreifen würden. Das seien zwei Eigenschaften, die für eine Bundespräsidentin positiv wären. Der SPD-Fraktionsvorsitzende im Bayerischen Landtag, Holger Grieshammer, geht sogar noch weiter. Er werde dazu das Gespräch mit dem SPD-Bundesvorsitzenden Klingbeil suchen und die, Zitat, Vorteile von einer Bundespräsidentin Ilse Aigner deutlich machen.
1: Der ADAC fordert das Bundeskartellamt auf, die hohen Spritpreise zu überprüfen. Laut dem Automobilclub ist der Rohölpreis in den letzten Tagen deutlich gesunken. An den Tankstellen mache sich das aber nicht bemerkbar. Im Gegenteil, die Spritpreise seien teilweise weiter gestiegen. Nach einer Untersuchung des ADAC ist ein Liter Diesel im Laufe des Juli im Schnitt fast 28 Cent teurer geworden, der Liter Super E10 rund 15 Cent. Das Wetter in Bayern. Auch am Abend sonnig mit Quellwolken. Derzeit wird vor schwerem Gewitter im Süden von Schwaben und Oberbayern gewarnt. In der Nacht anfangs noch Schauer oder Gewitter, sonst wechselnd bewölkt. Tiefstwerte 23 bis 15 Grad. Die weiteren Aussichten mehr Sonne als Wolken. Ab dem Nachmittag einzelne Schauer oder Gewitter und heiß. Es ist 19.04 Uhr. Die Verkehrsmeldungen A9 München Richtung Nürnberg zwischen Langenbruck und Ingolstadt Süd. 5 Kilometer Stau nach einem Unfall. Dort ist die Fahrbahn auf eine Spur verengt. Soweit der Service.
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5: Grüß Gott und einen schönen Feierabend wünscht Ihnen die Ulrike Zöller. Unsere deutsche bzw. bayerische Sprache ist doch manchmal recht unlogisch. So haben sich zum Beispiel aus einem Wortstamm zwei unterschiedliche Temperaturen gebildet, also Wörter für Räume, die entweder sehr heiß oder sehr kalt sind. Wissen Sie, wovon ich spreche, wenn ich Ihnen den Titel der heutigen Sendung nenne? Wenn's dem Teufel zu heiß wird? Ja, was macht er dann? Darüber werden wir reden. Jetzt aber erst einmal die Dänhauser Musikanten mit dem Held-Eifee.

Der Zwergsang Trellinger März, Horzsparifankel heiz ein, also dass es richtig heiß wird in der Kölle. Hölle für die, die da unten schmoren müssen. Das Höllenfeuer gehört zu den schrecklichen Qualen der armen Sünder. Und was macht der Teufel, wenn es ihm selbst zu heiß wird? Vielleicht zieht er sich von der Hölle fliehend in eine der schönen bayerischen Höhlen zurück. Wer weiß. Die Hölle und die Höhle, sie stammen von dem gleichen Wort ab. Davon leitet sich ab, dann von dem Wort Hell oder Hühl, leitet sich die Hülle ab oder das Wort Hohl oder die Halde. Im Englischen bezeichnet das Wort Hell die dunkle Hölle. Und bei uns werden unheimliche Bereiche im Gebirge, auch Schluchten, oft als Hölle bezeichnet. Das hat aber dann nichts mit dem Teufel zu tun, sondern eben mit diesem Wortstamm Hell oder Hühl. Und diese Gegenden, von denen man nie weiß, geht da Graben her oder eine Wand, die sind eigentlich die schönsten und interessantesten. Wem man sich nicht gerade verläuft und versucht, seinem Orientierungssinn zu folgen, der in Schluchtengegenden eher hinderlich sein kann. So, jetzt wissen wir auch, warum es so viele Höllenorte in Bayern und im Alpengebiet gibt. Vom Höllental bei Schweinfurt bis zum Höllental zwischen Schneeberg und Rax in Niederösterreich gibt es 5 Höllentäler. Das bekannteste für die meisten von uns ist sicher das Höllental im Zugspitzmassiv. Und jetzt hören wir den Höllbachalm Burschen von den Aufhammer Musikanten.

Ein Landler von der Garmischer Doppelschar, Musi. Wir hupfen aber zwischen dem Werdenfels und Franken heute umeinander, weil es um Höhlen geht. Höhlen sind ein kühler Aufenthaltsort in den heißesten Tagen des Jahres und natürlich einen Ausflug wert für Erwachsene und für Kinder. Und vielleicht sind wir deshalb so sehr fasziniert von Höhlen, weil unsere Vorfahren ja in diesen von der Natur gebauten Häusern gewohnt haben, oft unter der Erde, wo es sommers wie winters ungefähr die gleichen Temperaturen hat. Also alles andere als teuflisch. Nicht zu heiß und nicht zu kalt. Und wenn Sie vorhaben, eine der berühmtesten Höhlen Bayerns, die Pottensteiner Höhle in der Fränkischen Schweiz, zu besuchen, mit Stalagmiten und Stalaktiten, dann müssen Sie unbedingt auch bei der größten Hitze ein warmes Jackerl mitnehmen. Diese Höhle in der Fränkischen Schweiz heißt auch Teufelshöhle und da ranken sich natürlich Gruselgeschichten drumherum, wie bei ganz vielen anderen, wo wir später noch drauf kommen. Wenn Sie bei einer der Führungen mitmachen wollen, die gehen durchgehend von 9 bis 18 Uhr am Tag, dann erzählen Ihnen die Höhlenführer und Führerinnen von der Millionen Jahre alten Geschichte der Höhle und wie diese eindrucksvollen Tropfsteingebilde zustande gekommen sind. Aber diese Höhle in Pottenstein ist nicht die einzige, die wir kennen in Bayern. Da gibt's noch mehr. Und eine andere im Landkreis Kelheim, die stelle ich Ihnen nachher vor. Jetzt hören wir die Siegenburger Musikanten.

Mit den Ziegenburger Musikanten sind wir im Landkreis Kelheim angekommen und dort ist eine von Bayerns imposantesten Tropfsteinhöhlen in Essing, nämlich das Schulerloch. Eigenartige Stein- und Kalkgebilde und Becken sind da und sie schauen fast aus, als wäre es Stuck oder sagen wir mal vielleicht moderner Stuck. Im Winter kann man die Höhle übrigens nicht anschauen, da ist sie den überwinternden Fledermäusen vorbehalten. Die wissen halt auch, wo es schön, beständig und sicher ist. Interessant ist auch die Geschichte vom Schulerloch. In einem Brief aus dem Jahr 1783 wird behauptet, dass sie ein Rückzugsort der bayerischen Herzöge gewesen sei. Und der Autor, Theologe und Botaniker Franz von Paula Schrank hat um 1800 berichtet, dass der Name der Höhle daherkommt, dass einige Schulknaben hineingegangen seien und, weil sie den Weg nicht wieder herausfanden, elendig darinnen umgekommen sein sollen.

Das Jura-Bläserquartett war das. Und wir schauen jetzt vom Jura im Altmühltal hinauf in die Oberpfalz, in den dortigen Jura und finden auch dort eine Tropfsteinhöhle. Das heißt, gefunden hat sie der Schäfer Peter Federl aus dem Weiler St. Koloman im Herbst 1895. Da hat er nämlich gesehen, wie ein Fuchs auf einmal im Berg verschwunden ist und ist dem nachgegangen. Und dann hat er sich am nächsten Tag einen Freund geholt. Wen holt man da? Einen Kaminkehrer. Der kehrt sich mit sowas aus und der traut sich in so eine Höhle hinein. Und zusammen mit einem Mechanikermeister hat man das dann auch gemacht am 30. September 1895. Und man hat das dann auch gleich an der Wende zum 19. Jahrhundert hat man gesagt, da könnte man doch Touristen herführen. Damals schon, gell? Etwas Ungewöhnliches, da holen wir jetzt Touristen ins Land. Die hat man dann mit Kerzen oder Magnesiumlicht durch die Höhle geführt. Und 1998 hat dann ein 17-jähriger Schüler noch ein bisschen weiter gegraben. Der war fasziniert von diesen Höhlen, die er schon gekannt hat. Und da hat man dann am 19. Oktober 1969 eine Spalte entdeckt, wo man dann weitergegraben hat. Und auf einmal sieht man eine riesige Halle, die war versperrt vorher von einem Fels. Und auf einmal sieht man diese riesige Adventhalle, hat man die dann genannt, mit einer Vielzahl von Tropfsteinformationen. Ja, und hat man im Advent entdeckt, deswegen hat man es Adventhalle genannt. Und die erste Grundhöhle, die heißt König-Otto-Höhle, weil sie am Geburtstag des Bayern-Königs Otto entdeckt worden ist. Des Königs, der wegen seiner Krankheit nicht regierungsfähig war. Naja, so hat man wenigstens hier eine Erinnerung an den armen, kranken Mann.

Mit dem Nappburger Baum und der Bayern von der Heu bleiben wir in der Oberpfalz und besuchen die Breitensteiner Bäuerin. Die hat jetzt leider keine drei schöne Mäulen, also Töchter, und sie backt da keine Krapfen. Das wäre auch die erste Höhle, die so etwas kann. Aber aufregend und sehenswert ist sie trotzdem. Sie liegt am Schelmbachstein bei Königstein im Oberpfälzer Landkreis Amberg-Sulzbach. Und sie ist ein verzweigtes Etagensystem mit Gängen, Hallen und Verbindungsschächten. Wenn man sie besichtigen will, muss man sich durch einen Schacht abseilen in die 12 Meter tiefer gelegene Kramerhalle. Und die ist mit 25 Metern Länge, 10 Metern Breite und 7 Metern Höhe der größte Raum der Höhle. Über einen Verbindungsgang im Innern der Höhle gelangt man zum Vollradschacht mit ungefähr 25 Metern Tiefe, der zum tiefstgelegenen Raum der Muskathalle führt. Schön, gell, was die für Namen haben. Naja, eins sollte man vielleicht unbedingt dazu sagen. Es ist eine wunderschöne Wanderung dahin, aber bitteschön nicht einfach so als normaler Wanderer dann mit dem Seil, was Sie gerade haben, oder mit der Hundeleine abseilen. Das geht auf keinen Fall. Schauen Sie bitte, dass Sie dann, wenn Sie das machen wollen, erfahrene Höhlenkletterer befragen. Und ansonsten schauen Sie sich das von außen an und schauen Sie mal, wie man zur Breitensteiner Bäuerin kommt. Ach so, ja, woher der Name kommt. Nicht von einer gutherzigen, krapfenbackenden Bäuerin, sondern von Kunigunde Schumann. Das war die Frau des Pächters vom Breitensteiner Hofgut von 1683 bis 1720. Und diese Frau war wegen ihres Geizes und ihrer Hartherzigkeit als böses Weib verrufen. Eine Sage erzählt, dass sie nach ihrem Tod in einen Raben verwandelt worden ist und in die rabenschwarze Höhle verbannt worden ist. Noch heute soll ihr Geist dort hausen. Und schon deshalb ist es besser, sie genießen die Wanderung zur Höhle und lassen Fachleute hinunterkraxeln oder sich von ihnen helfen.

Die Räuberburm in der Räuberhöhle haben sie gespielt. Natürlich gibt es viel Räuberhöhlen, Spielhöhlen oder Höllen, Bärenhöhlen und viele Höhlen, in denen Unheimliches passiert. Ganz viele Sagen spielen dort. Unter dem Allersee bei Füssen im Allgäu ist angeblich eine Höhle, die den Eingang zur keltischen Unterwelt bildet. Ja, und dann gibt es eine Höhle bei mir daheim, wo wir als Kinder immer großen Respekt gehabt haben. Im Kiental zwischen Herrsching und Andex, da hat die Guttermiedl gewohnt, anscheinend eine uneheliche Tochter im 17. Jahrhundert. Und wie die gestorben ist, oder beziehungsweise viele Jahre später, hat man in ihrer Höhle einen Totenkopf gefunden. Ja, und da hat es halt dann immer geheißen, sei brav oder die Guttermiedl kommt, ja. Das mit dem Totenkopf ist übrigens kein Krimi, sondern das haben viele Einsiedlerinnen gehabt, um immer den Tod im Angesicht zu haben und um dran zu denken, dass alle Köpfe, ob reich oder arm, am Ende gleich ausschauen.

Die Raffaele Musik Hüttlinger Milz mit dem Stück Wildfräuleinstein. Und das bringt uns zu einer Allgäuer Sage von den wilden Fräulein, die im Ostrachtal oberhalb von Hinterstuy in einer Höhle gelebt haben. Ja, Fräulein halt, sie haben nicht geheiratet, aber eine hat halt dann doch mal geheiratet und hat aber die Bedingung gestellt, dass man sie nicht beim Namen nennt. Ja, und dann kommt eines Tages bei ihr, wie sie gerade die Würmer vom Gemüse nimmt, kommt eine Frau vorbei und sagt: Oh, mein liebes Gertrödle, wir fressen dir Würmle, deine Grütle. Und da wurde dann das Fräulein leichenblass, fing an zu weinen und klagte bitterlich darüber, dass sie nun nicht mehr bleiben dürfe, weil man sie bei ihrem richtigen Namen genannt hat.

Ja, und jetzt geht's nach der Allgäuer Xylophonmusik vom Allgäu ins Berchtesgadener Land in den Untersberg. Ja, da gibt's wahrscheinlich die meisten Sagen in Bayern darüber. Die gibt es natürlich die Untersberger Mandel, von denen haben Sie vielleicht auch gehört. Das sind böse und gute Zwerge. Und die lieben Mandel helfen armen Tieren und Leuten und die Bösen machen es halt genau andersrum. Ja, wie in vielen Gebirgs- und Höhlengegenden hat man mal irgendwann gesehen oder gemutmaßt, dass da unten ganze Paläste sind, also die ausgehöhlt worden sind vom Wasser. Und dann hat man sich halt seinen Reim draus gemacht und hat gedacht, da muss irgendjemand unten wohnen. Und weil man da immer schlecht hinkommt und sich ducken muss, sind es wahrscheinlich Zwergerl. Im Fall von Untersberg kommt dann noch eine geschichtliche Variante dazu, dass nämlich der Kaiser Karl der Große im Berg auf seine Auferstehung wartet. Er wacht alle 100 Jahre auf und wenn die Raben um den Berg fliegen, schläft er wieder ein. Die Untersberger Mandeln, die kümmern sich dann um ihn. Und jetzt hören wir Untersberger Mandel vom Ruperti-Quartett.

Die Geschwister Köppel haben wir gerade gehört auf unserer Reise durch die bayerischen Höhlen. Naja, da gibt es ja noch die Vorstellung, dass in den Höhlen im Untersberg die Zeit anders geht, also langsamer als woanders. Und vielleicht sollten wir unsere nächste Sendung dann aus dem Untersberg machen. Hören wir das Hafenduo Außerlechner-Strassner und die Ulrike Zöller sagt für Gott beinand.

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1: Es gibt eine kleine Insel, die von weit, weit oben aussieht wie ein Kaninchen. Auch auf der Landkarte. Ein kleines Kaninchen mitten im Meer. Deswegen nennen sie fast alle die Kaninchen-Insel. Schon seit vielen Jahren gibt es dort einen Zeltplatz, der in einer Bucht liegt. Genau zwischen den beiden Kaninchenohren, sagt der alte Onkel Gustav immer. Wenn keine Besucher da sind, leben Gustav und Nixe hier ganz allein. Reden tut er dann eigentlich nur mit sich selbst oder mit Nixe, die übrigens sein Hund ist. Doch eben hat es getutet und gleich legt das Schiff mit

0: den Sommergästen an. Zwei von diesen Gästen machen sich auf dem Deck gerade vor lauter Aufregung fast in die Hose. Frieda und Lilly heißen sie. Sie sind beste Freundinnen und dürfen dieses Jahr zum ersten Mal ganz alleine Ferien auf dem Zeltplatz bei Onkel Gustav machen. Der ist Friedas Großonkel und kennt sie schon, seit sie klein ist. Jetzt steht Gustav, wie immer, wenn Frieda kommt, auf dem Steg und winkt mit seinem roten Halstuch. Und Frieda, die beugt sich über die Reling und brüllt so laut sie kann: »Gleich brauchst du keine Selbstgespräche mehr zu führen, Onkel Gusti!« Gustav lacht und Nixe bellt ungeduldig. Der Motor des Schiffs brummt nun immer leiser und endlich berührt die Schiffsnase den Anlegesteg. Eine kleine Metallbrücke wird auf den Steg hinuntergeschoben und die Mädchen sind nur noch ein paar Schritte von der Kanincheninsel getrennt. Weil Frieda es gar nicht erwarten kann, Gustav in die Arme zu springen, drängelt sie sich einfach an der Schlange vor dem Ausstieg vorbei. Sie lässt Lilly stehen und vergisst für einen Augenblick sogar die schwere Tasche mit dem Zelt und allem. Die dürft ihr wirklich nur zusammentragen, jeder an einem Henkel. Das hatte Friedas Mama ihnen extra noch eingeschärft, als sie sie den beiden aufs Schiff getragen hat. »Na ja, ist ja kein Problem«, denkt Lilly. »Ich bin ja auch ohne Frieda ziemlich stark.« Lilly ist die Letzte, die von Bord geht. Aber auf einer wackeligen Brücke das Gleichgewicht behalten, mit einer Tasche, die fast so viel wiegt wie man selbst. Ausgerechnet jetzt fängt sie an zu schwanken. Und was hat man ihr nachträglich für dumme Fragen gestellt? »Kind, warum hast du denn nicht einfach die Tasche losgelassen?« »Wenn ihr wüsstet«, hat Lilly darauf stolz geantwortet, »wenn man etwas schaffen will, dann lässt man nicht einfach los.« Und so kam es, dass an diesem Nachmittag eine große rote Tasche samt ihrer tapferen Trägerin mit einem dicken Plumps ins Meer gefallen ist. Ein aufgeregtes Raunen geht durch die Gäste auf dem Anlegesteg. Da kommt schon der nächste Plumps. Dieses Mal ist es der alte Gustav. Denn Lilly kann zum Glück schon schwimmen, und das macht sie nun. Aber schwere Taschen, die schwimmen bekanntlich nicht, und festhalten kann Lilly sie nun auch nicht mehr. Einige ewige Sekunden vergehen. Dann taucht Gustav endlich wieder auf. Er strahlt übers ganze Gesicht, als ob er einen Schatz gefunden hätte. Mit der schweren roten Tasche im Schlepptau schwimmt auch er zur Badeleiter und klettert hinauf. Als Lilly und Gustav kurz darauf wie zwei begossene Pudel mit einer triefenden Tasche auf dem Steg stehen, ist das Gelächter groß. Der Kapitän lässt das Schiffshorn tuten, die Möwen schreien, und Gustav nimmt Frieda und Lilly in seine Arme und lacht. »Wenn das mal keine Taufe war, was, Lilly? Herzlich willkommen auf der Kanincheninsel!«
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6: Um 20 Uhr mit Anne-Madeleine Gallert. Es ist heiß in Deutschland mit entsprechenden Folgen. Viele Flüsse und Seen haben derzeit so wenig Wasser wie noch nie seit Beginn der Aufzeichnungen. Weil das auch den Schiffsverkehr auf dem Rhein und der Donau beeinträchtigt, hat der neue Verkehrsminister Bilger für Donnerstag eine Fachkonferenz nach Bonn einberufen. Heute hat sich Bilger im Landkreis Deggendorf die Vorarbeiten für den Donauausbau angeschaut. Matthias Stadelmann berichtet.
7: Bei seinem Besuch nahe Osterhofen unterstrich Bundesverkehrsminister Bilger von der CDU die Bedeutung des Milliardenprojekts, gerade auch angesichts des aktuellen Niedrigwassers. Durch den Donauausbau soll die Abladetiefe für Güterschiffe um 20 Zentimeter verbessert werden. Das ermögliche 200 Tonnen zusätzliche Ladung pro Schiff bei Niedrigwasser, so der Minister. Der Donauausbau dient aber in erster Linie dem Hochwasserschutz. Bilgers bayerischer Kollege Bernreiter sagte, die Menschen in den Donaugemeinden warteten sehnlich jetzt auf den Ausbau des Hochwasserschutzes, denn dann könne in den Kommunen auch wieder gebaut werden.
6: Die Hoffnung auf neue Gespräche zwischen den USA und dem Iran über ein Kriegsende haben den deutschen Aktienindex auf ein Rekordhoch getrieben. Der Leitindex ist über der Marke von 26.000 Punkten aus dem Handel gegangen, ein Plus von fast 1,5%. Der Preis für Öl in der Nordseesorte Brent fiel um mehr als 6%. US-Präsident Trump hatte am Wochenende neue Verhandlungen mit dem Iran angekündigt und einen Großangriff abgesagt. Wer 45 Jahre oder länger arbeitet, kann aktuell noch früher und ohne Abschläge in Rente gehen. Die Bundesregierung will das ändern. Gegen die Kürzungspläne gibt es aber immer mehr Widerstand. Nach den CDU-Regierungschefs von Sachsen, Sachsen-Anhalt und Thüringen sprechen sich nun auch die Ministerpräsidentinnen von Mecklenburg-Vorpommern und dem Saarland für den Erhalt der sogenannten Rente mit 63 aus. Die SPD-Politikerinnen verweisen auf die Lebensleistung der Menschen, die lange in die Rentenkasse eingezahlt hätten. Deutschland macht bei der Digitalisierung Fortschritte, aber weniger schnell als andere Länder. Das zeigt ein EU-weiter Vergleich des Digitalverbands Bitkom. Im Gesamtranking ist Deutschland in diesem Jahr von Platz 14 auf Platz 17 abgerutscht. Besonders schlecht schneidet Deutschland bei der Digitalisierung der öffentlichen Verwaltung ab. Auf den ersten Plätzen des Gesamtrankings liegen Dänemark, Finnland und die Niederlande. Das Wetter in Bayern. In der Nacht teils bewölkt, teils klar, stellenweise Schauer und Gewitter bei 23 bis 15 Grad. Morgen und Mittwoch meist sonnig, am Nachmittag und Abend stellenweise Gewitter. Es wird heiß, maximal 35 bis 38 Grad. Es ist 20.03 Uhr.
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1: Um 21 Uhr mit Anne-Madeleine Gallert. Das extreme Niedrigwasser in vielen Flüssen infolge der wochenlangen Dürre macht Unternehmen und Menschen in Europa zu schaffen. Die Donau führt derzeit nur ein Drittel der üblichen Wassermenge. In mehreren osteuropäischen Ländern geht es inzwischen darum, die Stromversorgung zu sichern, auch mit ungewöhnlichen Mitteln. Einzelheiten von Clemens Fehrenkotte.
2: Um den letzten Reaktorblock des rumänischen Kernkraftwerks mit zusätzlichem Kühlwasser versorgen zu können, löste die Marine eine kontrollierte Sprengung aus. Damit solle der Pegelstand in der Region um einige Zentimeter angehoben werden. In Ungarn hängt nach Worten von Premierminister Peter Modzsor die Kühlung und damit der Betrieb der letzten Turbine des Kernkraftwerks Boksch von nur wenigen Zentimetern des Donaupegels ab.
1: Die angespannte Wirtschaftslage bekommen nun häufiger auch Berufe zu spüren, die früher als krisensicher galten. Ende des vergangenen Jahres waren mehr als 58.000 Personen in Ingenieur- und IT-Berufen arbeitslos. Das ist der höchste Stand seit gut 14 Jahren, hat der Verein Deutscher Ingenieure mitgeteilt. Besonders oft verloren die Fachkräfte in der Maschinen- und Fahrzeugtechnik ihren Job. Und da am häufigsten in Bayern und Baden-Württemberg. Kinder, die viel Zeit auf TikTok, Instagram oder Snapchat verbringen, sind schlechter in der Schule. Das zeigt eine Studie der Universität Mailand. Die Wissenschaftler haben mehr als 5000 Schülerinnen und Schüler befragt und deren Leistungstests ausgewertet. Anna Giordano mit den Einzelheiten.
3: Wer bereits in der 6., 7. oder 8. Klasse einen Social-Media-Account hatte, schnitt in den Tests im Schnitt schlechter ab als jemand, der erst in der 9. Klasse regelmäßig auf Social Media unterwegs war. Außerdem mussten die früheren Nutzer von TikTok, Instagram, Facebook und Co. im Schnitt häufiger eine Klasse wiederholen. Warum genau sich Social Media negativ auf die Leistungsfähigkeit auswirkt, ob es ein reines Zeitproblem ist oder doch mit der Funktionsweise des Gehirns zu tun hat, hat die Studie allerdings nicht erfasst.
1: Bei der Schwimm-EM in Paris hat es die zweite deutsche Goldmedaille gegeben. Die Wasserspringer Lou Massenberg und Jonathan Schauer aus Halle haben sich im Synchronwettbewerb vom 3-Meter-Brett den Titel geholt. Am Samstag hatte sich schon Moritz Wesemann vom 1-Meter-Brett zum Europameister gekrönt. Das Wetter in Bayern. Aktuell wird gewarnt vor schweren Gewittern in Oberbayern und Schwaben. In der Nacht teils bewölkt, teils klar, stellenweise Schauer und Gewitter bei 23 bis 15 Grad. Morgen und Mittwoch meist sonnig, am Nachmittag und Abend stellenweise Gewitter. Es wird heiß, maximal 35 bis 38 Grad. Es ist 21.03 Uhr.
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1: Um 22 Uhr mit Anne-Madeleine Gallert. Bundesverkehrsminister Steffen Bilger will sich dafür einsetzen, dass Wasserstraßen trotz des Klimawandels weiter genutzt werden können. Er hat sich am Nachmittag im Landkreis Deggendorf über den bevorstehenden Ausbau der Donau und die Auswirkungen des derzeitigen Niedrigwassers informiert. Antje Dörfner mit den Einzelheiten.
2: Derzeit gäbe es aber keine Versorgungsengpässe, betonte Bilger im BR-Interview. Für den Fall, dass die Situation anhalte, brauche es aber Vorsorge. Es müsse alles dafür getan werden, um besser mit Niedrigwassersituationen umgehen zu können, betonte er. Dabei gehe es um Klimaanpassung. Durch den Donauausbau sollen Güterschiffe tiefer ins Wasser eintauchen können, was bei Niedrigwasser zusätzliche Ladung ermöglicht. Im Herbst soll der Ausbau zwischen Deggendorf und Vilshofen starten. Derzeit laufen schon Vorbereitungen.
1: Verhandeln die USA und der Iran wieder über ein Kriegsende oder nicht? Darüber gibt es unterschiedliche Angaben. US-Präsident Trump sagt, dass die Gespräche begonnen hätten und gerade liefen. Dies sei die letzte Chance für den Iran, ein gutes Abkommen zu erreichen und eine Eskalation zu vermeiden. Die Führung in Teheran hatte vorher mitgeteilt, es fänden keine Gespräche statt und es seien auch keine geplant. Man spreche lediglich mit dem Vermittler Oman. Nach dem Terroranschlag am Rand des Berliner Christopher Street Days werden islamistische Gefährder in der Hauptstadt strenger überwacht. Nach Angaben von Innensenatorin Spranger müssen 4 Personen jetzt Fußfesseln tragen. Damit wird überwacht, wo sie sich befinden. Außerdem wurde ein Gefährder kurzzeitig in Unterbindungsgewahrsam genommen, offenbar mit Blick auf den CSD in Hamburg am vergangenen Wochenende. Der Druck auf FIFA-Präsident Gianni Infantino wächst. Nach dem gescheiterten Investorendeal hat Europa dem Weltverbandspräsidenten mit rechtlichen Schritten gedroht. Mehr von Michael Nenzer.
3: Wie mehrere britische Medien berichten, hat der Europäische Dachverband Infantino aufgefordert, sämtliches Material im Zusammenhang mit dem zurückgezogenen Investorenvorhaben sicherzustellen. Die UEFA befürchtet, er und seine Geschäftspartner könnten Beweise vernichten. Währenddessen hat der walisische Fußballverband als erster Nationalverband seine Unterstützung für Infantinos geplante Wiederwahl 2027 zurückgezogen.
1: Das Wetter in Bayern. Aktuell wird gewarnt vor schweren Gewittern in Oberbayern und Schwaben. In der Nacht teils bewölkt, teils klar, stellenweise Schauer und Gewitter bei 23 bis 15 Grad. Morgen und Mittwoch meist sonnig, am Nachmittag und Abend stellenweise Gewitter. Es wird heiß, maximal 35 bis 38 Grad. 22.03 Uhr.
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1: Um 23 Uhr mit Anne-Madeleine Gallert. Das extreme Niedrigwasser in vielen Flüssen infolge der wochenlangen Dürre macht Unternehmen und Menschen in Europa zu schaffen. Die Donau führt derzeit nur ein Drittel der üblichen Wassermenge. In mehreren osteuropäischen Ländern geht es inzwischen darum, die Stromversorgung zu sichern, auch mit ungewöhnlichen Mitteln. Einzelheiten von Clemens Fehrenkotte.
2: Um den letzten Reaktorblock des rumänischen Kernkraftwerks mit zusätzlichem Kühlwasser versorgen zu können, löste die Marine eine kontrollierte Sprengung aus. Damit solle der Pegelstand in der Region um einige Zentimeter angehoben werden. In Ungarn hängt nach Worten von Premierminister Peter Modzsor die Kühlung und damit der Betrieb der letzten Turbine des Kernkraftwerks Boksch von nur wenigen Zentimetern des Donaupegels ab.
1: Wer 45 Jahre oder länger arbeitet, kann aktuell noch früher und ohne Abschläge in Rente gehen. Die Bundesregierung will das ändern. Gegen die Kürzungspläne gibt es aber immer mehr Widerstand. Nach den CDU-Regierungschefs von Sachsen, Sachsen-Anhalt und Thüringen sprechen sich nun auch die Ministerpräsidentinnen von Mecklenburg-Vorpommern und dem Saarland für den Erhalt der sogenannten Rente mit 63 aus. Die Hoffnung auf neue Gespräche zwischen den USA und dem Iran über ein Kriegsende haben den deutschen Aktienindex auf ein Rekordhoch getrieben. Der DAX ist über der Marke von 26.000 Punkten aus dem Handel gegangen, ein Plus von fast 1,5%. Vor der Frankfurter Börse Detlef Landmesser.
3: Bisher haben alle Hoffnungen auf eine Einigung im Irankrieg getrogen. Aber auch dieses Mal nahmen die Anleger die Aussicht auf neue Gespräche der Kriegsparteien dankbar auf, obwohl der Iran kurzfristige Gespräche mit den USA prompt dementierte. Der Preis für Öl der Nordseesorte Brent fiel dennoch um mehr als 6%, was wiederum die Inflations- und Zinssorgen dämpfte. Zudem ist die globale Tech-Rallye zurück. Nach überzeugenden Zahlen unter anderem von Microsoft und Amazon sprangen auch wieder zuletzt angeschlagene Titel wie Samsung nach oben.
1: Bei der Schwimm-EM in Paris hat das deutsche Team weitere Medaillen geholt. Die Wasserspringer Lou Massenberg und Jonathan Schauer aus Halle gewannen im Synchronwettbewerb vom 3-Meter-Brett die zweite Goldmedaille für Deutschland. Außerdem holte Vize-Weltmeisterin Pauline Pfeiff ihre zweite Silbermedaille im Turmspringen. Nach dem Synchronwettbewerb belegte sie nun auch im Einzel den zweiten Platz. Das Wetter. In der Nacht in der Südwesthälfte und am Tag insbesondere im Osten und Nordosten Schauer und Gewitter möglich. Sonst teils sonnig, teils bewölkt. Ab dem Nachmittag lokale Schauer und Gewitter mit Unwettergefahr, Temperaturen über 30 Grad. Am Mittwoch mehr Sonne als Wolken, im Süden und Osten teils heftige Schauer oder Gewitter. 23.03 Uhr.
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1: Um 24 Uhr mit Anne-Madeleine Gallert. Die Bundesregierung bereitet laut einem Bericht der Bild-Zeitung die Grundlagen für einen neuen Zivildienst vor. Das Familienministerium habe in den vergangenen Monaten Verbände und Organisationen befragt, welche Kapazitäten sie im Falle der Wiedereinführung zur Verfügung stellen könnten. Ein Ministeriumssprecher bestätigte gegenüber der Zeitung die Pläne. Im Falle einer Reaktivierung der Wehrpflicht sind die Verbände demnach bereit, Wehrdienstverweigerern ein vielfältiges Angebot zu machen. Das Vorhaben soll nach der Sommerpause offiziell vorgestellt werden. Die saarländische Regierungschefin Rehlinger hat sich gegen die Abschaffung der abschlagsfreien Rente nach 45 Beitragsjahren positioniert. Der Vorschlag der Rentenkommission widerspreche dem Respekt vor der Lebensleistung von Menschen, sagte die stellvertretende SPD-Vorsitzende. Der neue Fraktionschef der Union Frei warnte dagegen davor, das Rentenpaket noch einmal aufzuschnüren. Man darf seiner Ansicht nach nicht riskieren, dass die Reform in Gänze scheitert. Verhandeln die USA und der Iran wieder über ein Kriegsende oder nicht? Darüber gibt es unterschiedliche Angaben. US-Präsident Trump sagt, dass die Gespräche begonnen hätten und gerade liefen. Dies sei die letzte Chance für den Iran, ein gutes Abkommen zu erreichen und eine Eskalation zu vermeiden. Die Führung in Teheran hatte vorher mitgeteilt, es fänden keine Gespräche statt und es seien auch keine geplant. Man spreche lediglich mit dem Vermittler Oman. Nach dem Terroranschlag am Rand des Berliner Christopher Street Days werden islamistische Gefährder in der Hauptstadt strenger überwacht. Nach Angaben von Innensenatorin Spranger müssen 4 Personen jetzt Fußfesseln tragen. Damit wird überwacht, wo sie sich befinden. Außerdem wurde ein Gefährder kurzzeitig in Unterbindungsgewahrsam genommen, offenbar mit Blick auf den CSD in Hamburg am vergangenen Wochenende. In Dänemark hat ein verlängerter Wehrdienst begonnen. Dieser wurde angesichts des russischen Angriffskrieges gegen die Ukraine von 4 auf nun 11 Monate ausgeweitet. Rund 1600 junge Menschen traten heute ihren Militärdienst an. Unter ihnen befindet sich auch die dänische Prinzessin Isabella. Dänemark hat im vergangenen Jahr die Wehrpflicht auf Frauen ausgeweitet. Das Wetter. In der Nacht in der Südwesthälfte und am Tag insbesondere im Osten und Nordosten Schauer und Gewitter möglich. Sonst teils sonnig, teils bewölkt. Ab dem Nachmittag lokale Schauer und Gewitter mit Unwettergefahr. Temperaturen über 30 Grad. Am Mittwoch mehr Sonne als Wolken, im Süden und Osten teils heftige Schauer oder Gewitter, am Donnerstag im Südosten Unwettergefahr. Es ist 0:03 Uhr. Die Verkehrsmeldungen. Normaler Verkehr auf den Fernstraßen in Bayern, soweit der Service.

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1: Um 1 Uhr mit Olaf Knapp. Hitze und Dürre haben in vielen europäischen Flüssen zu deutlich sinkenden Wasserständen geführt. Wegen des Niedrigwassers im Rhein hat der neue Bundesverkehrsminister Bilger Experten zu einer Fachkonferenz in Bonn eingeladen. Aus der Nachrichtenredaktion Marei Beermann.
2: Am Donnerstag will Bilger mit den Fachleuten über mögliche kurz- und langfristige Maßnahmen sprechen. Das Verkehrsministerium fördert beispielsweise die Umrüstung von Güterschiffen, damit sie besser bei Niedrigwasser nutzbar sind. Der Rhein ist besonders wichtig für den Transport von Getreide, Mineralien, Kohle und Ölprodukten. Das Niedrigwasser der Donau könnte in Rumänien zu einer Energiekrise führen. Um genug Kühlwasser für ein Atomkraftwerk zu haben, sprengte die Armee einen Felsen. Die Trümmer sollen Wasser verdrängen und so den Pegelstand der Donau wieder anheben.
1: In Griechenland kämpfen weiter hunderte Einsatzkräfte gegen den massiven Waldbrand in der Nähe von Athen. Auch am vierten Tag war das Feuer rund 50 Kilometer westlich der Hauptstadt noch nicht unter Kontrolle. Aus Athen Moritz Pompel.
3: Das Feuer war am Freitag nahe des Küstenortes Porto Hermenon ausgebrochen, mutmaßlich durch einen Defekt im Stromnetz. Inzwischen sind nach Schätzungen der Behörden mehr als 100 Quadratkilometer betroffen und mehrere hundert Häuser und viel dichter Wald verbrannt. Der teils orkanartige Wind der letzten Tage hat nachgelassen, sodass jetzt tagsüber konstant auch aus der Luft gelöscht werden kann. Immer wieder müssen Dörfer evakuiert werden, inzwischen auch in der Nähe der Stadt Megara. Rund 500 Feuerwehrleute sind im Einsatz. Auch auf der Insel Kefalonia ist ein Brand, der schon gelöscht war, wieder aufgeflammt. Ein Großbrand auf Kreta konnte inzwischen aber gelöscht werden.
1: 4 Menschen sind am Abend in Köln durch Schüsse auf offener Straße zum Teil schwer verletzt worden. Laut Polizei waren davor mehrere Menschen in Streit geraten. Die Verletzten kamen ins Krankenhaus, zahlreiche Polizisten sind weiterhin im Einsatz. Die Hintergründe der Tat im Stadtteil Mülheim sind bislang unklar. Die Schweizer Großbank UBS muss in den USA 125 Millionen Dollar Strafe zahlen. Laut Finanzministerium geht es um Verstöße gegen das US-Geldwäschegesetz. Demnach hat es UBS versäumt, Auslandsüberweisungen im Wert von mehr als 10 Milliarden US-Dollar angemessen zu überwachen. Das Wetter in Deutschland. Nachts gebietsweise trocken, gelegentlich Schauer und Gewitter, Tiefstwerte 23 bis 14 Grad. Am Tage wechselnd wolkig, vermehrt kräftige Gewitter mit Starkregen und Hagel, zum Teil Unwettergefahr. Höchstwerte 24 Grad auf den Ostseeinseln bis 38 Grad in Niederbayern. Mittwoch zeitweise heiter, später Schauer und Gewitter 22 bis 35 Grad. Es ist 1:03 Uhr.
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1: Um 2 Uhr mit Olaf Knapp. Hitze und Dürre haben in vielen europäischen Flüssen zu deutlich sinkenden Wasserständen geführt. Wegen des Niedrigwassers im Rhein hat der neue Bundesverkehrsminister Bilger Experten zu einer Fachkonferenz in Bonn eingeladen. Aus der Nachrichtenredaktion Marei Beermann.
2: Am Donnerstag will Bilger mit den Fachleuten über mögliche kurz- und langfristige Maßnahmen sprechen. Das Verkehrsministerium fördert beispielsweise die Umrüstung von Güterschiffen, damit sie besser bei Niedrigwasser nutzbar sind. Der Rhein ist besonders wichtig für den Transport von Getreide, Mineralien, Kohle und Ölprodukten. Das Niedrigwasser der Donau könnte in Rumänien zu einer Energiekrise führen. Um genug Kühlwasser für ein Atomkraftwerk zu haben, sprengte die Armee einen Felsen. Die Trümmer sollen Wasser verdrängen und so den Pegelstand der Donau wieder anheben.
1: Schwere Waldbrände haben im Nordwesten der USA hunderte Häuser zerstört. Die Behörden riefen etwa 65.000 Bewohner der Stadt Spokane im Bundesstaat Washington auf, sich in Sicherheit zu bringen. Nach Angaben der Feuerwehr wüten in der Region 16 große Feuer. Der Gouverneur von Washington, Ferguson, rief den Ausnahmezustand aus. In der Rentendebatte hat Unionsfraktionschef Frei erneut vor einem Scheitern gewarnt. Dem Sender Welt TV sagte der CDU-Politiker, bei der geplanten Abschaffung der abschlagsfreien Rente nach 45 Beitragsjahren gebe es keinen Verhandlungsspielraum. Zuvor hatten die drei ostdeutschen CDU-Ministerpräsidenten gefordert, die sogenannte Rente mit 63 beizubehalten. Unterstützung kam von den SPD-Ministerpräsidenten und Ministerpräsidentinnen aus Brandenburg, Mecklenburg-Vorpommern, Bremen und dem Saarland. Nach dem gescheiterten Investorenplan hat die UEFA den Druck auf FIFA-Präsident Infantino erhöht und mit rechtlichen Schritten gedroht. Außerdem haben erste nationale Verbände ihre Unterstützung für eine Wiederwahl Infantinos an die Spitze der FIFA zurückgezogen. Aus der Nachrichtenredaktion Michael Nenzer.
3: Wie mehrere britische Medien berichten, hat der Europäische Dachverband Infantino aufgefordert, sämtliches Material im Zusammenhang mit dem zurückgezogenen Investorenvorhaben sicherzustellen. Die UEFA befürchtet, er und seine Geschäftspartner könnten Beweise vernichten. Währenddessen hat der walisische Fußballverband als erster Nationalverband seine Unterstützung für Infantinos geplante Wiederwahl 2027 zurückgezogen. Als Gründe nannte Wales mangelnde Transparenz, Führungsdefizite und einen Vertrauensverlust.
1: Das Wetter in Deutschland. Nachts gebietsweise trocken, gelegentlich Schauer und Gewitter, Tiefstwerte 23 bis 14 Grad. Am Tage wechselnd bewölkt, vermehrt kräftige Gewitter und Starkregen bis zu 38 Grad. Es ist 2.03 Uhr.
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